0: investiert SpaceX massiv in den Ausbau von künstlicher Intelligenz. Elon Musk plant mit SpaceX nicht weniger als KI-Rechenzentren im Weltall und die Besiedelung des Planeten Mars.
1: Die Zahl der Straftaten gegen Obdachlose ist im vergangenen Jahr deutlich gestiegen. Das zeigen Zahlen des Innenministeriums, über die die Rheinische Post berichtet. Demnach gab es 2025 ein Plus von 17%. Insgesamt waren es mehr als 2500 Straftaten gegen Obdachlose. Die Bundestagsabgeordnete der Linken Miro sprach von einer, Zitat, Gewalteskalation gegen wohnungslose Menschen. Nach dem Aus für das deutsch-französische Kampfflugzeug sorgt sich der Rüstungskonzern Rheinmetall um ein deutsch-französisches Panzerprojekt. Rheinmetall-Chef Papperger sagte der Welt am Sonntag, Frankreich plane, das Budget drastisch zu kürzen. Das Projekt sieht vor, die Panzer Leopard 2 und Leclerc durch ein neues Bodenkampfsystem zu ersetzen. Beteiligt sind neben Rheinmetall der französische Thales-Konzern sowie das Unternehmen KNDS. Kanada ist mit einem Remis in die Fußball-Weltmeisterschaft gestartet. Im Eröffnungsspiel gegen Bosnien-Herzegowina stand es am Ende 1:1. ARD-Sportreporter Jakob Rüger.
2: Kanada wartet weiter auf seinen ersten Sieg bei einer Fußball-Weltmeisterschaft. Der Co-Gastgeber kam gegen Bosnien und Herzegowina nicht über ein 1:1 hinaus. Die Tore in Toronto erzielten Jovo Lukic für Bosnien und Kyle Lauren für die Nordamerikaner. Brasilien muss in seinem ersten Vorrundenspiel gegen Marokko auf Superstar Neymar verzichten. Er laboriert weiter an den Folgen einer Wadenverletzung und droht, die gesamte Gruppenphase auszufallen. Vor dem Auftritt der US-Amerikaner heute Nacht hat Präsident Donald Trump dem Team telefonisch gegen Paraguay viel Glück gewünscht. Trump selbst wird beim Eröffnungsspiel in Los Angeles nicht anwesend sein.
1: Anpfiff der Partie USA gegen Paraguay ist an einer Stunde. Das Wetter in Deutschland, nachts stark bewölkt, teilweise Regen, 16 bis 10 Grad. Am Tage im Norden wechselnd bewölkt, im Süden freundlich bis 28 Grad. Die Zeit 2:03 Uhr.
3: Hallo auf die Straßen. Die A3 Nürnberg-Passau ist zwischen dem Kreuz Deggendorf und Hengersberg wegen Bauarbeiten bis Montag 2 Uhr in beiden Richtungen gesperrt. Die A4 Kirchheimer Dreieck Richtung Erfurt ist zwischen Friedewald und Wildeck-Höhnebach bis auf Weiteres nach einem Unfall gesperrt. Die A7 Kassel Richtung Hannover ist zwischen dem Kreuz Kassel-Mitte und Kassel-Ost nach einem Unfall in einer Baustelle gesperrt. Dann die A7 Flensburg-Hannover ist gesperrt zwischen Hamburg-Stellingen und Hamburg-Heimfeld bis Montag 5 Uhr in beiden Richtungen. Und das gilt auch für die A8 Karlsruhe Richtung Stuttgart zwischen Pforzheim-West und Nord. A9 Nürnberg Richtung Halle-Leipzig zwischen Dittersdorf und Triptis. Hier behindert eine Unfallstelle den Verkehr. Die A43 Recklinghausen-Wuppertal ist zwischen Bochum-Riemke und dem Kreuz Bochum in beiden Richtungen bis Montag früh gesperrt. Und das gilt auch für die 44 Essen Richtung Düsseldorf zwischen dem Kreuz Düsseldorf-Nord und Flughafen. Die A61 Ludwigshafen Richtung Hockenheim ist zwischen dem Kreuz Speyer und dem Dreieck Hockenheim wegen Bauarbeiten noch bis Sonntagmorgen gesperrt. Die 81 Stuttgart-Singen ist zwischen Sindelfingen-Ost und Böblingen-Hulb wegen einer Baustelle bis Montag 5 Uhr in beiden Richtungen gesperrt. Und das gilt auch für die 94 München-Passau zwischen Feldkirchen-West und Ost und auch für die A480 Reiskirchen-Gießen zwischen dem Reiskirchener Dreieck und Wettenberg und auch für die A553 Bliesheim-Brühl zwischen Brühl-Ost und Nord. Und noch eine Bundesstraße, die B36 Karlsruhe Richtung Mannheim ist zwischen Karlsruhe, Neureuth, Südklärberg und Leopoldshafen wegen Bergungsarbeiten gesperrt. Jetzt haben wir's. Gute Fahrt.
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3: Von MDR Thüringen, ich bin Klaus Schrader-Grau, gleich Michael Patrick Kelly, Roundabouts und zuvor Alison Moyet für Sie, For You Only.

0: Michael Patrick Kelly in der ARD Hitnacht. Und jetzt habe ich gleich Cher für Sie mit ihrem Hit Save Up All Your Tears. Vor wenigen Wochen ist sie 80 Jahre alt geworden, am 20. Mai. Und sie hat sich ja auf mehreren künstlerischen Feldern betätigt. In den 80er Jahren fing sie mit der Schauspielerei an. Aber diese Tätigkeit wurde von manchem auch belächelt.
1: Als beim Vorspann von Silkwood ihr Name auftaucht, lacht das ganze Kino. Das traut ihr niemand zu. Meine Klamotten gehen niemandem was an. Und mein Leben lasse ich auch nicht kritisieren. Nur meine Arbeit. Die Kritik wird mit jedem Film leiser. Die Maske, die Hexen von Eastwick, Suspect unter Verdacht. Und dann gibt es für den Film Mondsüchtig den Oscar. Ich weiß nicht, ob ich jetzt jemand bin, aber ich glaube, ich bin auf einem guten Weg. Beim nächsten Film ist sie beides, Schauspielerin und Sängerin. Das hat mich umgehauen. Das war für mich kein Hitsong, das war ein Okay-Song. Und nun ist er schon die dritte, vierte Woche Nummer eins. Totgesagte leben länger. Und die schon so oft abgeschriebene Cher lebt nicht nur länger, sondern sieht auch immer wieder aus wie neu.

Musik von den Bee Gees und gleich Chris de Burgh, The Lady in Red, sein guter alter Klassiker. In diesem Jahr wird er 78, aber von der Bühne kann er auch nicht lassen. Kürzlich war er bei den Kollegen vom ZDF im Fernsehgarten aufgetreten und da holte er einen Zettel raus und sagte, ich habe zwei wunderbare Nachrichten für mein Publikum. Zum einen, ich werde im Juli dieses Jahres auf Tour gehen in Deutschland und tatsächlich ist das auch so. Es geht tatsächlich los am 12. Juli in Würselen bei Aachen und da geht's nach Köln, Koblenz, Aschaffenburg, Wiesbaden, Limburg, Moosbach, Augsburg und Heidelberg. Und Tickets dazu gibt's im Internet, wenn Sie Chris de Burgh noch einmal live erleben wollen. Unter dem Oberbegriff Summer Night with Chris de Burgh bekommen Sie auf jeden Fall noch Tickets. Und die zweite Nachricht, die er im Fernsehgarten hatte, war, er ist so high on emotion, weil sein ältester Sohn am vergangenen Wochenende geheiratet hat. Ja, Gratulation. Hoffentlich hat der Sohnemann auch die richtige gefunden.

0: Gleich haben wir es 3:30. Hallo auf die Straßen. Die A3 Nürnberg-Passau ist zwischen dem Kreuz Deggendorf und Hengersberg wegen Bauarbeiten bis Montag 2 Uhr in beiden Richtungen gesperrt. Die A7 Kassel nach Hannover ist zwischen dem Kreuz Kassel-Mitte und Kassel-Ost nach einem Unfall in einer Baustelle derzeit gesperrt. Die A7 Flensburg-Hannover ist zwischen Hamburg-Stellingen und Hamburg-Heimfeld bis Montag 5 Uhr in beiden Richtungen gesperrt. Die A8 Karlsruhe Richtung Stuttgart ist zwischen Pforzheim-West und Pforzheim-Nord wegen Bauarbeiten bis Montag früh etwa 5 Uhr gesperrt. A9 Nürnberg Richtung Halle-Leipzig zwischen Dittersdorf und Triptis, hier behindert eine Unfallstelle den Verkehr. Die A43 Recklinghausen-Wuppertal ist zwischen Bochum-Riemke und dem Kreuz Bochum in beiden Richtungen bis Montag früh gesperrt. Und das gilt auch für die A44 Essen Richtung Düsseldorf zwischen dem Kreuz Düsseldorf-Nord und Flughafen. Die 61 Ludwigshafen nach Hockenheim ist zwischen dem Kreuz Speyer und dem Dreieck Hockenheim noch bis Sonntagmorgen gesperrt. Die 81 Stuttgart-Singen ist zwischen Sindelfingen-Ost und Böblingen-Hulb wegen einer Baustelle bis Montag 5 Uhr in beiden Richtungen gesperrt. Und das gilt auch für die 94 München-Passau zwischen Feldkirchen-West und Ost und auch für die A480 Reiskirchen-Gießen zwischen dem Reiskirchener Dreieck und Wettenberg und auch für die A553 Bliesheim-Brühl zwischen Brühl Ost und Nord. Und die B36 Karlsruhe Richtung Mannheim ist zwischen Karlsruhe, Neureuth, Süd, Klärwerk und Leopoldshafen wegen Bergungsarbeiten derzeit gesperrt. Da wo es geht, eine gute Fahrt.
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0: Mit Klaus Schröder-Grau. Ja, und jetzt gibt's einen Klassiker aus Österreich. Und wenn Sie das hören, da brauche ich nicht mehr viel erzählen. Life is life.

One Night at a Time. Hi, Thaud in der ARD Hit nach 2.38 Uhr haben wir's und jetzt geht's ab in die 60er erst einmal, denn diese Gruppe aus England, die ich jetzt gleich für Sie habe, wurde 1966, also vor 60 Jahren, gegründet. Ja, die Jungs sind bis heute aktiv. Einziges Gründungsmitglied heute noch ist der Mann an der Gitarre, nämlich Dave Hill. Im April ist er 80 Jahre alt geworden und die berühmte Stimme von Slade, die wir auch jetzt gleich hören werden, gehört Noddy Holder. Er war bis 1992 mit dabei und er wird übermorgen am 15. Juni 80 Jahre alt. Ja, und diese berühmte Ballade, die haben wir ja alle noch in den Ohren. 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

0: Hardy und ihr Song über Joel Le Taxi. Hubert K. mit seinem Sternenhimmel. Song der Neuen Deutschen Welle. Ja, und die Künstler damals, sie hatten es ja in Sachen Fernsehauftritten auch nicht einfach. Da gab es ja noch nicht so viel. Da gab es den Musikladen, die Disco und auch die ZDF-Hitparade, wo unter anderem auch Hubert K. aufgetreten war mit seinen Hits. Und das war manchmal gar nicht so einfach unter den ganzen Schlagerkünstlern. Die mussten sich da schon versuchen, schwer durchzusetzen. Und in einem Interview hat Hubert K. mal verraten, dass er privat gesehen gerne mal Tantra erlernen wollte.
1: Ich wollte eine Form von Liebe leben, also eine körperliche Liebe, die nicht irgendwie so abläuft wie irgendwie drauf rumreiten auf der Frau und dann kurz rumschreien und dann ist es super geil gewesen oder auch wahrscheinlich eher nicht geil, sich rumdrehen und dann schlafen. Das wollte ich eben nicht, sondern ich wollte das irgendwie als Disziplin erlernen. Das wollte ich schon immer.
0: Ob er es geschafft hat, keine Ahnung. Er ist gleich bei uns mit seinem Sternenhimmel. Zuvor noch Sascha, If You Believe und Bill Withers.

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1: Um 3 Uhr mit Klaus Regineck. Im vergangenen Jahr hat es deutlich mehr Straftaten gegen Obdachlose gegeben. Das zeigen Zahlen des Innenministeriums. Aus der Nachrichtenredaktion dazu Steffi Linkscheid.
2: Die Bundestagsfraktion der Partei Die Linke hatte vom Innenministerium Auskunft über das Thema verlangt, wie die Rheinische Post berichtet. Das Ergebnis: 2025 hat es 17% mehr Straftaten gegen Obdachlose gegeben. Insgesamt waren es über 2500. Und die Dunkelziffer liegt laut Experten noch höher, denn die meisten Opfer zeigen die Taten gar nicht erst an. Die Bundestagsabgeordnete Miro von den Linken spricht daher von einer Spitze des Eisbergs und einer, Zitat, Gewalteneskalation gegen wohnungslose Menschen.
1: Nach Aussage der Wirtschaftsweisen Veronika Grimm sind die Reformpläne der Bundesregierung nicht genug. Was bisher an Änderungen angedacht sei, reiche bei weitem nicht aus, um Deutschland wieder auf einen Wachstumspfad zu bringen, sagte sie der Welt am Sonntag. Wichtigster Hebel sei der technologische Fortschritt. Ausgerechnet hier werde aber systematisch gebremst. Grimm forderte deshalb unter anderem mehr Unterstützung für Erfinder und einen flexibleren Arbeitsmarkt. US-Unternehmer Elon Musk ist der erste Billionär der Welt. Er hat seinen Raumfahrtkonzern SpaceX erfolgreich an die Börse gebracht und von den Aktionären umgerechnet mindestens 65 Milliarden Euro eingesammelt. Auf dieser Basis ist SpaceX auf Anhieb zum siebtwertvollsten börsennotierten Unternehmen in den USA geworden. Es überholte Schwergewichte wie die Bank JP Morgan und sogar Musks eigenen Elektrobauer Tesla. In Los Angeles ist die britische Fußballikone David Beckham geehrt worden. Kurz vor dem ersten WM-Spiel der USA hat er einen Stern auf dem Walk of Fame in Hollywood bekommen. USA-Korrespondentin Antje Sieb berichtet.
3: Geehrt wird er vor allem für seine Rolle, für die Popularität des Fußballs in der noch jungen Kategorie Sports Entertainment. Filmstar Tom Cruise, der Beckham zu Ehren auf dem Hollywood Boulevard eine Rede gehalten hat, drückte es so aus: Ohne Beckhams Vorreiterrolle gäbe es heute keinen Leo Messi in der amerikanischen Liga. Die Sterne werden von Hollywoods Handelskammer vergeben und das Konzept wurde in den 50er Jahren als geniale Marketingidee entwickelt. Denn das Geld für Stern- und Instandhaltung zahlen die Geehrten selbst oder Sponsoren, zurzeit $85.000. Und natürlich locken die Sterne nach wie vor viele Touristen und Fans auf den Hollywood Boulevard.
1: Das Wetter in Deutschland, nachts stark bewölkt, später im Südwesten örtlich aufgelockert. Von Osten nach Südosten zieht Regen, der gegen morgen aufhört. Die Tiefstwerte 16 bis 10 Grad. Tagsüber im Norden und Osten Deutschlands wechselnd bewölkt mit Schauern, im Nordosten auch Gewitter. In der Mitte kaum Schauer, im Süden freundlich. Maximal 16 bis 28 Grad. 3:03 Uhr.
4: Hallo auf die Straßen, hier ist der Verkehrsservice in der ARD-Hitnacht. Die A3 Nürnberg-Passau ist zwischen dem Kreuz Deggendorf und Hengersberg wegen Bauarbeiten bis Montag 2 Uhr in beiden Richtungen gesperrt. Die A5 Basel Richtung Karlsruhe ist zwischen Rastatt Nord und Karlsruhe Süd nach einem Unfall gesperrt. Die A7 Flensburg-Hannover ist zwischen Hamburg-Stellingen und Hamburg-Heimfeld bis Montag 5 Uhr wegen Bauarbeiten in beiden Richtungen gesperrt. Und die A8 Karlsruhe Richtung Stuttgart ist zwischen Pforzheim-West und Nord bis Montag früh 5 Uhr ebenfalls gesperrt wegen Bauarbeiten. Die A43 Recklinghausen-Wuppertal ist zwischen Bochum-Riemke und dem Kreuz Bochum in beiden Richtungen bis Montag früh gesperrt. Und das gilt auch für die 44 Essen-Düsseldorf zwischen dem Kreuz Düsseldorf-Nord und Flughafen. Die A61 Ludwigshafen nach Hockenheim ist zwischen dem Kreuz Speyer und dem Dreieck Hockenheim noch bis Sonntagmorgen gesperrt. Die A81 Stuttgart-Singen ist zwischen Sindelfingen-Ost und Böblingen-Hulb bis Montag 5 Uhr in beiden Richtungen dicht. Und das gilt auch für die 94 München-Passau zwischen Feldkirchen-West und Ost und für die 480 Reiskirchen-Gießen zwischen dem Reiskirchener Dreieck und Wettenberg und auch für die A553 Bliesheim-Brühl zwischen Brühl-Ost und Nord. Und dann haben wir noch die B36 Karlsruhe Richtung Mannheim ist gesperrt zwischen Karlsruhe-Neureuth-Südklärwerk und Leopoldshafen wegen Bergungsarbeiten. Gute Fahrt, da wo es geht.
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4: Ich bin Klaus Schredder-Grau. Einen schönen Samstag für Sie mit Musik gleich von Stevie Wonder und jetzt von INXS.

0: ist Stevie Wonder in der ARD Hitnacht. Die Nena Band gab es exakt 5 Jahre, von 82 bis 87, ein Mädel und 4 Jungs. Und der Frauenschwarm im Übrigen, der Mädelsschwarm, war damals Uwe am Keyboard. Uwe Fahrenkrog-Petersen. Und wenn 4 Jungs und ein Mädel in einer Band spielen, ja, sagte er in meinem Interview, dann gibt's auch schon mal Trouble.
1: Naja, klar, das ist ja immer so, wenn eine Sängerin in der Band ist, irgendwie, dann gibt's immer ein bisschen Trouble. Aber das betraf eigentlich vor allem Rolf in diesem Fall, ne? Der Schlagzeuger war ja

Musik von Milo, ja. Und sein Heimatland hat sich ja auch für die Fußball-WM qualifiziert. Belgien greift ab Montag ins Geschehen ein. Und da wir gerade beim Thema sind, das nächste Spiel wurde angepfiffen und der dritte Gastgeber ist nun auch im Spiel. Die USA sind derzeit gegen Paraguay zugange. Und da steht es 1:0 nach einem Eigentor von Damian Bobadilla in der 7. Minute. Wir halten Sie da ein wenig auf dem Laufenden. 20:03, jetzt gleich OMD und danach der gute alte Hit von Lobo.

0: Ja, stets im Job, die Jungs von Man at Work und Down Under, 3:30 haben wir's. Einen schönen guten Morgen auf die Straßen. Die A3 Nürnberg-Passau ist zwischen dem Kreuz Deggendorf und Hengersberg wegen Bauarbeiten bis Montag 2 Uhr in beiden Richtungen gesperrt. Die A7 Flensburg-Hannover ist zwischen Hamburg-Stellingen und Hamburg-Heimfeld bis Montag 5 Uhr in beiden Richtungen gesperrt. Die A8 Karlsruhe nach Stuttgart ist zwischen Pforzheim West und Nord bis Montag früh 5 Uhr gesperrt. Dann die 43 Recklinghausen-Wuppertal ist gesperrt zwischen Bochum-Riemke und dem Kreuz Bochum bis Montag früh in beiden Richtungen. Und das gilt auch für die A44 Essen Richtung Düsseldorf zwischen dem Kreuz Düsseldorf-Nord und Flughafen. Die A61 Ludwigshafen Richtung Hockenheim ist zwischen dem Kreuz Speyer und dem Dreieck Hockenheim noch bis Sonntagmorgen dicht. Die A81 Stuttgart-Singen ist zwischen Sindelfingen-Ost und Böblingen-Hulb bis Montag 5 Uhr in beiden Richtungen gesperrt. Das gilt auch für die A94 München-Passau zwischen Feldkirchen-West und Ost und auch für die A480 Reiskirchen-Gießen zwischen dem Reiskirchener Dreieck und Wettenberg und auch für die A553 Bliesheim-Brühl zwischen Brühl Ost und Nord in beiden Richtungen. Sperrung bis Montag früh. Und dann habe ich noch die B36 Karlsruhe Richtung Mannheim. Die ist gesperrt wegen Bergungsarbeiten und zwar zwischen Karlsruhe, Neureuth, Südklärwerk und Leopoldshafen. Allen unterwegs eine gute Fahrt in den Samstag.
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0: Mit Klaus Schredderau und jetzt die Communards mit einem ihrer großen Hits Don't Leave Me This Way und danach eine Ballade, ein lupenreines One-Hit-Wonder.

0: Mr. Steve Winwood.
1: Am frühen Samstagmorgen, 3.42 Uhr haben wir es. Und jetzt ein Erfolg, der auch schon 20 Jahre alt ist, im Jahr 2006. Da trat nämlich die Band Texas Lightning beim Eurovision Song Contest für Deutschland an. In Deutschland, tatsächlich auch in anderen europäischen Ländern, wurde das Ding dann ein Riesenhit. Beim ESC selber, da holte man nur Rang 15 raus, aber für Trommler Olli Dittrich war das damals überhaupt kein Problem.
2: Warum soll das um Gottes Willen eine Enttäuschung gewesen sein? Die Platzierung sagt am Ende des Tages gar nichts aus. Das war schon vorher ein wirklich dicker Erfolg und nach dem Auftritt in Athen ging es dann erst richtig zur Sache. Weit über Platin, das Album, das ist eine tolle Sache gewesen.
1: Ja, und ganz ähnlich sieht das auch Sängerin Jane Cormor fort. Sie hat auch den Song geschrieben.
3: Ich habe in meiner Hamburger Wohnung dieses Lied No No Never geschrieben und alle standen Kopf und haben gesagt, da hast du echt was Tolles geschrieben. Und dann hat das einfach ein Eigenleben bekommen, das Ganze so. Ja, das hat uns überrollt, diese ganze Eurovision und dann diese Woche in Athen und dann für so lange Zeit auf Platz 1. Ich muss sagen, bis heute ist das in Deutschland ein Radio Evergreen und läuft irgendwo in Deutschland im Radio nach wie vor.
1: Das stimmt. Und jetzt läuft's bei uns.

Stones in der ARD-Hit nach The Last Time. Na, das letzte Mal wird's in dieser Show wohl nicht gewesen sein. 4:10, gleich der Debüt-Hit von Modern Talking, You Are My Heart, You Are My Soul. Das war dann auch der Zeitpunkt, wo Dieter Bohlen aufgehört hat, öffentlich zu singen. Ja, er hat das ja vorher mal getan bei der Gruppe Sunday. Falls Sie die nicht kennen, im Internet gibt's da nette Clips aus der ZDF-Hit-Parade. Hören Sie mal rein und da kann man auch tatsächlich erkennen, dass Dieters Stimme dahinter steckt. Zuvor noch Vaya con Dios, What's a Woman?

Kurze Wasserstandsmeldung zur Fußball-Weltmeisterschaft. Da läuft ja im Moment die Partie USA gegen Paraguay. Die erste Halbzeit ist fast durch. Und da steht es bereits 3:0 für die Amis.

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1: Um 4 Uhr mit Klaus Reginek. Für die Ukraine und Moldau rückt ein EU-Beitritt näher. Wie EU-Kommissionspräsidentin von der Leyen und Ratspräsident Costa mitteilten, haben alle EU-Mitgliedstaaten zugestimmt, die dafür nötigen Gespräche zu beginnen. Aus der Nachrichtenredaktion dazu Xaver Schäffer.
2: Der erste Verhandlungsblock soll am Montag losgehen. Dann wird es um die Werte und Grundprinzipien gehen, die für die EU-Mitglieder gelten. Costa sieht die Gespräche als Zeichen der Anerkennung für die Ukraine und Moldau, für ihre Entschlossenheit und die harte Arbeit bei der Umsetzung von Reformen. Die Ukraine zeigte sich erfreut über den Schritt hin zu einem EU-Beitritt. Präsident Zelensky sprach von einer, Zitat, bedeutenden politischen und moralischen Unterstützung für unseren Staat und unser Volk. Damit ein Staat als EU-Mitglied anerkannt wird, müssen etliche Themen erfolgreich verhandelt werden. Am Ende braucht es außerdem die Zustimmung aller 27 EU-Staaten.
1: Die Zahl der Straftaten gegen Obdachlose ist im vergangenen Jahr deutlich gestiegen. Das zeigen Zahlen des Innenministeriums, über die Rheinische Post berichtet. Demnach gab es 2025 ein Plus von 17%. Insgesamt waren es mehr als 2500 Straftaten gegen Obdachlose. Die Bundestagsabgeordnete der Linken Miro sprach von einer, Zitat, Gewalteskalation gegen wohnungslose Menschen. Die Übernahme des US-Medienkonzerns Warner Brothers Discovery durch den Konkurrenten Paramount Skydance ist genehmigt. Das Justizministerium hat der Fusion nach einer monatelangen Prüfung zugestimmt. Wettbewerbsbedenken gebe es nicht, hieß es. Paramount kauft damit auch den Nachrichtensender CNN. Paramount-Chef David Ellison ist Unterstützer von US-Präsident Trump. Kritiker der Fusion fürchten deshalb um die redaktionelle Unabhängigkeit von CNN. Bei der Fußball-WM sind jetzt auch die USA dabei. Mit einer großen Eröffnungsshow startete der letzte der drei Gastgeber in das Turnier. Zur Stunde spielt das US-Team gegen Paraguay. Aus den USA, ARD-Sportreporter Jakob Rüger.
3: US-Superstar Katy Perry war der musikalische Hauptakt der Eröffnungsfeier auf amerikanischem Boden. Sie trat mit anderen Musikern vor dem ersten Spiel der USA gegen Paraguay vor 90.000 Zuschauern in Los Angeles auf. Zuvor ist Co-Gastgeber Kanada mit einem 1:1 Unentschieden gegen Bosnien und Herzegowina in das Turnier gestartet. Die Nordamerikaner warten weiter auf ihren ersten WM-Sieg. In Manhattan wurde das German House of Soccer offiziell eröffnet. Es dient dem DFB in New York als Begegnungsstätte für Fans, Medien und Partner.
1: Das Wetter in Deutschland. Nachts zieht von Osten nach Südosten Regen durch bei 16 bis 10 Grad. Tagsüber im Norden wechselnd bewölkt mit Schauern, im Süden freundlich bei bis zu 28 Grad. 4:03 Uhr.
4: Guten Morgen auf die Straßen. Die A3 Nürnberg-Passau ist zwischen dem Kreuz Deggendorf und Sengersberg wegen Bauarbeiten bis Montag 2 Uhr in beiden Richtungen gesperrt. Die A7 Flensburg-Hannover ist zwischen Hamburg-Stellingen und Hamburg-Heimfeld bis Montag 5 Uhr in beiden Richtungen gesperrt. Die A8 Karlsruhe Richtung Stuttgart ist zwischen Pforzheim-West und Nord bis Montag früh 5 Uhr gesperrt. Die A43 Recklinghausen-Wuppertal ist zwischen Bochum-Riemke und dem Kreuz Bochum in beiden Richtungen bis Montag früh gesperrt. Das gilt auch für die A44 Essen Richtung Düsseldorf zwischen dem Kreuz Düsseldorf-Nord und Flughafen. Und dann haben wir die A61 Ludwigshafen Richtung Hockenheim ist gesperrt zwischen dem Kreuz Speyer und dem Dreieck Hockenheim noch bis Sonntagmorgen. Die A81 Stuttgart-Singen ist zwischen Sindelfingen-Ost und Böblingen-Hulb wegen einer Baustelle bis Montag 5 Uhr in beiden Richtungen gesperrt. Und das gilt auch für die 94 München-Passau zwischen Feldkirchen-West und Ost und auch für die A480 Reiskirchen-Gießen zwischen dem Reiskirchener Dreieck und Wettenberg und auch für die A553 Bliesheim-Brühl zwischen Brühl-Ost und Nord. Da wo es geht, eine gute Fahrt.
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4: Ja, auf den Autobahnen wird am Wochenende wieder viel gebuddelt. Und da erwartungsgemäß nicht allzu viel los ist, wird das ja freundlicherweise immer von freitags bis montags durchgezogen. Ich bin Klaus Schredderau, wünsche Ihnen einen angenehmen Start ins Wochenende mit uns und mit Madonna. True Blue.

O'Carroll. Ja, und Mr. Smokey, Chris Norman, der will's nochmal wissen, er macht sich nochmal auf den Weg mit 75. Seine Lifelines-Tour steht an. In diesem Jahr geht's los. Im Oktober hat er ungefähr ein Dutzend Termine und im April nächsten Jahres noch einmal. Und er sagt auch zu

Boss Family um 20 nach 4. Und jetzt eine Erfolgsstimme aus den 80er Jahren, die alleine in den 80er Jahren über ein Dutzend Hits in den deutschen Single-Charts hatte. Ich rede von Sandra und alle ihre Veröffentlichungen landeten auch beinahe in der Top 10. Also Wahnsinn, also den wir jetzt haben, nicht ganz, landete auf Platz 11 mit Around My Heart, war sie aber immerhin 16 Wochen mit dabei. Und alles formte das Produzententeam um Michael Cretu und das fand Sandra seinerzeit wohl so sexy, dass sie ihn gleich geheiratet hat. Around My Heart aus dem Jahre 89.

0: kurz nach 5:30. Und damit guten Morgen auf die Straßen. Die A3 Nürnberg-Passau ist zwischen dem Kreuz Deggendorf und Hengersberg wegen Bauarbeiten bis Montag 2 Uhr in beiden Richtungen gesperrt. Die A7 Flensburg-Hannover ist zwischen Hamburg-Stellingen und Hamburg-Heimfeld bis Montag 5 Uhr in beiden Richtungen gesperrt. Die A8 Karlsruhe Richtung Stuttgart ist zwischen Pforzheim-West und Nord bis Montag früh 5 Uhr gesperrt. Die 43 Recklinghausen-Wuppertal ist zwischen Bochum-Riemke und dem Kreuz Bochum in beiden Richtungen bis Montag früh dicht. Und das gilt auch für die A44 Essen Richtung Düsseldorf zwischen dem Kreuz Düsseldorf-Nord und Flughafen. Die A61 Ludwigshafen Richtung Hockenheim ist zwischen dem Kreuz Speyer und dem Dreieck Hockenheim wegen Bauarbeiten noch bis Sonntagmorgen gesperrt. Die A81 Stuttgart-Singen ist zwischen Sindelfingen-Ost und Böblingen-Hulb wegen einer Baustelle bis Montag 5 Uhr in beiden Richtungen gesperrt. Und das gilt auch für die A94 München-Passau, gesperrt zwischen Feldkirchen-West und Ost. Und auch für die A480 Reiskirchen-Gießen zwischen dem Reiskirchener Dreieck und Wettenberg. Und auch für die A553 Bliesheim-Brühl zwischen Brühl-Ost und Nord in beiden Richtungen. Sperrung bis Montag früh. Das war's. Kommen Sie gut an.
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0: Mit Klaus Schredderau. Schönes Wochenende.

Chris Gardina, I want to wake up with you. Ja, falls Sie jetzt aufstehen müssen, könnten Sie Glück haben, dass das klappt. Heute ist der Welttag des öffentlichen Strickens und der Tag der Nähmaschine. Ob das jetzt irgendwie zusammenhängt, weiß ich nicht. Es löst allerdings bei mir unangenehme Gedanken aus. In der Grundschule damals, und ich kann Ihnen sagen, das ist schon einige Jahrzehnte her, hatten wir damals ein Fach, hieß Handarbeiten. Ja, da mussten wir Dinge tun, die ich nicht konnte und auch nicht wollte. Und da habe ich mir alle Finger gebrochen, um das da in irgendeiner Form und Weise auf die Reihe zu bekommen, was die Lehrerin Frau Prinzler, ich erinnere mich wie gestern, da von mir verlangt hat. Ich glaube, ich hatte eine 5 oder eine 6 in diesem Fach. Naja, Sie sehen, was aus mir geworden ist.

0: Wish I Was Your Lover, Sophie B. Hawkins. Und jetzt gleich der Thriller von Michael Jackson. Und sein Film kann man mittlerweile auch streamen. Das habe ich letztens mal gemacht. Ganz hübscher Streifen, war nur ein bisschen abrupt zu Ende, wo ich dachte, Mensch, da fehlt ja noch ein bisschen was. Aber vielleicht gibt's ja auch noch einen zweiten Teil. Die beste Szene in dem Film ist eigentlich die, wo Michael Jackson mit seinem Manager beim Boss von CBS, einer sehr mächtigen Plattenfirma damals, im Büro hockt. Und sein Manager sagt, wir müssen mit den Titeln, mit den Videos ins Fernsehen. Nur war das damals etwas schwierig. A, gab es noch nicht so viele Möglichkeiten und MTV, die ja mehr oder weniger ganz frisch auf dem Markt waren, haben gesagt, nee, wir spielen keine Songs von schwarzen Künstlern. Und da hat dann der CBS-Boss, dargestellt übrigens von Mike Myers, ganz hervorragend, kurzerhand mal beim Chef von MTV angerufen. Und das hörte sich so an.
1: Entweder ihr spielt Billie Jean in den nächsten 10 Minuten oder ich ziehe jeden CBS-Künstler aus eurem Programm ab. Okay? Bruce Springsteen, Cheap Trick, Charlie Daniels, Billy Joel, Cyndi Lauper, Bob Dylan. Die Bänder packen sie am besten in eine Plastiktüte, schmieren sie mit einer Portion Backfett ein und schieben sich alles komplett in den Arsch. Ja, in den Arsch. Unsere Geschäftsbeziehung ist damit beendet.

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1: Um 5 Uhr mit Klaus Regineck. Die USA und der Iran stehen offenbar kurz vor einem Abkommen. Vermittler Pakistan spricht bereits von einem abgestimmten Text. Und ein US-Regierungsvertreter schätzt die Chancen auf eine Einigung in den nächsten Tagen auf bis zu 85%. Aus Washington ARD-Korrespondentin Anne Schneider.
2: Auffällig ist diesmal die offene Kommunikation. US-Vizepräsident J.D. Vance spricht von großen Fortschritten und Präsident Trump hat sogar einen Beitrag des iranischen Außenministers geteilt. Geplant ist kein Friedensvertrag, sondern ein Vorababkommen mit Waffenstillstand, Wiedereröffnung der Straße von Hormuz und wirtschaftlichen Erleichterungen für den Iran. Trotzdem bleibt die Lage fragil, denn Misstrauen und militärische Zwischenfälle könnten den Durchbruch jederzeit gefährden.
1: Nach Aussage der Wirtschaftsweisen Veronika Grimm sind die Reformpläne der Bundesregierung nicht genug. Was derzeit angedacht sei, reiche bei weitem nicht aus, um Deutschland wieder auf einen Wachstumspfad zu bringen, sagte sie der Welt am Sonntag. Grimm forderte deshalb unter anderem mehr Unterstützung für Erfinder und einen flexibleren Arbeitsmarkt. Die Zahl der Straftaten gegen Obdachlose ist im vergangenen Jahr deutlich gestiegen. Das zeigen Zahlen des Innenministeriums, über die die Rheinische Post berichtet. Demnach gab es 2025 ein Plus von 17%. Insgesamt waren es mehr als 2500 Straftaten gegen Obdachlose. Die Bundestagsabgeordnete der Linken, Miro, sprach von einer, Zitat, Gewalteskalation gegen wohnungslose Menschen. Auch die beiden Gastgeberländer Kanada und die USA sind in die Fußball-WM gestartet. Mit Eröffnungsshows in beiden Ländern und den Auftaktspielen der kanadischen und der US-Mannschaft. ARD-Sportreporterin Silke Heine.
3: Auch in Los Angeles hat es vor Anpfiff der Partie eine Eröffnungsshow gegeben, die dritte bei dieser WM. Den ersten Punkt bei einer WM geholt, noch ohne Bayern-Star Alfonso Davis, erkämpfte der Co-Gastgeber in Toronto gegen Bosnien-Herzegowina ein spätes 1:1. Die Eröffnungsfeier hier, unter anderem mit Grammy-Preisträger Michael Bublé, hatte zuvor vor halbleeren Rängen begonnen, weil viele Fans nicht rechtzeitig im Stadion waren.
1: In der Partie USA gegen Paraguay steht es kurz vor Ende 4:1 für die Vereinigten Staaten. Das waren die Nachrichten mit Klaus Regineck.
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5: Guten Morgen, A61 Ludwigshafen Richtung Koblenz zwischen Dorsheim und Bad Laubersheim.

0: Die rechte Spur gesperrt bis circa 6, also noch eine Stunde. Die A61 Ludwigshafen Richtung Hockenheim ist zwischen Kreuz Speyer und Dreieck Hockenheim wegen Bauarbeiten noch bis Sonntagmorgen gesperrt. 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
0: Zunächst ist es bewölkt heute, aber im Tagesverlauf kommt dann immer mehr die Sonne raus an diesem Samstag. Die Höchstwerte zwischen 18 und 26 Grad. Im Moment haben wir in Nahstetten 14 Grad, in Bitburg sind es 15, 14 auch in Horhausen. Und der SWR1-Wettertrend. Morgen am Sonntag, genauso wie am Montag, Wolken und Sonne im Wechsel. Die Höchstwerte dann zwischen 15 und 23 Grad.
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0: Mit Michael Luk. So, schön mit uns wach werden. Gut, dass ihr da seid.
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So klingen die 80er, so klingt SWR1 Rheinland-Pfalz. Und genau so werden wir langsam munter hier. Schön, dass ihr mit uns in den Tag geht. Es ist 12 Minuten nach 5 gleich.

0: Auch in Los Angeles hat es vor Anpfiff der Partie eine Eröffnungsshow gegeben, die dritte bei dieser WM.
1: Auftaktspielen der kanadischen und der US-Mannschaft. ARD-Sportreporterin Silke Hein.
2: Auftaktspielen der kanadischen und der US-Mannschaft. ARD-Sportreporterin Silke Hein.

0: George Ezra, es ist 4:15 gleich. Es war eins Rheinland-Pfalz hier. Die Fußball-WM läuft. Ja, und zu so einem WM-Event gehört ja auch immer ein knackiger WM-Hit. Und da haben wir Shakira, das ist der offizielle Song, Die Die. Helene Fischer singt übrigens auch ein, heute Nacht für Magenta TV. Die Kollegen vom ZDF haben gesagt, Vincent Weiss ist, glaube ich, ganz gut. Kurz für immer heißt die Nummer. Ja, und bei der ARD, ja, da haben wir mal gesagt, wir verzichten auf eine WM-Hymne. Ne? Aber vielleicht ist ja hier noch was dabei. So.
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2: Noch nie zuvor gab es so viele WM-Songs für ein Turnier. Das liegt auch daran, dass sich mit KI eigentlich jeder Depp einbasteln kann. Es gibt ja inzwischen für jeden Spieler im Kader mehrere Songs. Wichtig ist immer nur einfacher Text mit Na, Na, Na.

0: Zum Glück gibt's ja auch zu dieser WM noch ein paar gute, handgemachte Songs, die dann hoffentlich alle so richtig motivieren. Und dann holen wir am Ende auch den Popo-Po-Pokal.
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0: Es ist 5.31 Uhr. Guten Morgen.
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0: Die A61 Ludwigshafen Richtung Hockenheim ist zwischen Kreuz Speyer und Dreieck Hockenheim wegen Bauarbeiten noch bis Sonntagmorgen gesperrt. Gute Fahrt unterwegs.
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0: Ja, heute früh halten sich teilweise noch ein paar Wolken, aber es ist überwiegend trocken. Im Tagesverlauf dann immer mehr Sonne in Rheinland-Pfalz. Höchstens im Norden, da bleiben ein paar Wolken. Temperaturen steigen in der Hohen Eifel bis 18 Grad, an der Weinstraße bis 26. Und der SWR1-Wetter-Trend. Sonntag und Montag Wolken und Sonne im Wechsel. 15 bis 23 Grad, das sind die Höchstwerte.
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0: Mit Michael Lug. Einen schönen Start ins Wochenende. Gut, dass ihr bei uns seid.
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0: Kiss from a Rose, Seal. 20 vor 6.
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0: Ja, läuft. Und morgen Abend dann, ne, auch für das deutsche Team. Da wird's dann endlich mal so langsam ernst. Curaçao, naja, okay, ist jetzt nicht der allerschwerste Gegner. Aber ehrlich gesagt, vielleicht auch ganz gut so, denn die WM-Stimmung ist ja auch noch nicht so richtig da hier. SWR1-Reporter Jens Alinia hat gefragt.
3: Wie sieht's denn bei dir aus mit der WM-Stimmung?
4: Noch gar nicht.
5: Nein, das muss erst langsam losgehen. Ich habe mich auch noch nicht eingedeckt mit Klamotten.
6: Ein Blick auf die Spielzeiten macht auch nicht so viel Spaß, weil 5 Uhr aufstehen, um Brasilien zu gucken.
3: Wie sieht's denn bei dir aus mit WM-Fieber?
7: Ich freue mich auf alle Deutschlandspiele.
8: Super, Vorfreude, dass es losgeht wieder. Viele Tore, Leidenschaft.
9: Ja, ich habe auch schon ein Deutschland-Trikot und ich freue mich sehr drauf. Weil ich liebe halt Deutschland und Fußball. Und das passt halt sehr gut zusammen.
3: Vor allen Dingen, wenn Deutschland gewinnt.
9: Ja.
3: Wirst du denn das erste Spiel gucken?
6: Das ist gegen Curaçao, ja, das werde ich schauen. Am Sonntagabend, 19 Uhr, bin ich auf jeden Fall vorm Fernseher.
3: Hast du dich schon eingedeckt mit Fanartikeln und Bier?
6: Bier habe ich gekauft, bin eigentlich ganz zuversichtlich. Ich habe noch das Trikot vor 2 Jahren. An sich bin ich jetzt in WM-Stimmung.
10: Ich drücke der deutschen Mannschaft fest die Daumen und die werden auf jeden Fall ins Finale kommen und danach singen auch gewinnen.
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Hallo, guten Morgen nach Niederolm. 15 Grad bei euch schon. Harrenburg ist bei 14 Grad. Nastetten hat 14 Grad. Und Krusel 17 Grad. Überall noch ein bisschen bewölkt, aber das ändert sich ja noch.

America, a horse with no name. Guten Morgen, Rheinland-Pfalz. Es ist 5.48 Uhr. So, die nächste Nummer, die wir jetzt hören, kommt von Rihanna, Love on the Brain. Das ist so ein Titel, ja, also ein Song, der im Grunde eine Seite von Rihanna zeigt, die viele erstmal gar nicht erwartet hatten. Keine großen Dancebeats oder sowas wie Clubhymnen. Love on the Brain, das war plötzlich mit Soul und mit jeder Menge Gefühl. Die Produzenten haben damals gesagt, wir machen mal was anderes, ne? Rihanna, wir machen mal so einen Sound, der ein bisschen nach 50er und 60er Jahren klingt. Rihanna hat so kurz überlegt, reingehört und gesagt, ja, gefällt mir, war begeistert und hat dann auch noch an den Texten mitgeschrieben. Und das Ergebnis ist dann einer ihrer ungewöhnlichsten Hits. Ja, und für viele ihrer Fans einer ihrer besten. Rihanna mit Love on the Brain.

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1: Mit Johannes Lorenz. Guten Morgen. Vor einiger Zeit musste ich an eine Geschichte denken. Die Geschichte von einem Süppchen. Ein berühmter christlicher Lehrer aus dem Mittelalter, Meister Eckhart, beschreibt darin einen Menschen, der ganz im Beten versunken ist. Offenbar ist dieser Mensch gerade dabei, ganz nah bei Gott zu sein. Aber genau in diesem Moment erfährt er von einem Freund, dass ein kranker Mensch seine Hilfe braucht, und zwar ganz praktisch. Jemand muss ihm ein Süppchen kochen. Was soll dieser Mensch nun tun? Meister Eckhart lässt keinen Zweifel. Er soll seine Gebete unterbrechen und dem Kranken helfen. Was denn sonst? Gott geht ja nicht verloren, wenn man sich einem anderen Menschen zuwendet. Im Gegenteil, gerade dort begegnet man ihm. Mich berührt dieser Gedanke sehr. Oft stelle ich mir den Glauben als etwas Stilles vor, das nur zwischen mir und Gott passiert. Beten, nachdenken, zur Ruhe kommen. Ich kenne auch diese Situationen, wo ich endlich einen Moment für mich haben möchte. Und genau dann kommt mein Sohn um die Ecke und braucht mich oder ein Nachbar klingelt, weil er kurz mit mir sprechen möchte. Die Zeit für mich allein bleibt wichtig, keine Frage. Jeder und jede braucht Auszeiten. Die Geschichte mit dem Süppchen erinnert mich jedoch daran, dass Glauben nicht nur im stillen Kämmerlein geschieht, sondern dass Christsein sich besonders darin zeigt, wie ich mit anderen Menschen umgehe, ganz konkret in meinem Alltag. Dort in den kleinen Begegnungen mit meinen Mitmenschen. Johannes Lorenz, Bensheim, Katholische Kirche.
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3: Um 6 Uhr mit Lisa Kuppa. Die EU beginnt Beitrittsverhandlungen mit der Ukraine und Moldau. Die USA erwischen einen Traumstart in die Fußball-Weltmeisterschaft. Das Wetter zunächst bewölkt, später immer mehr Sonne, maximal 18 bis 28 Grad. Für die Ukraine und Moldau rückt ein EU-Beitritt näher. Kommissionspräsidentin von der Leyen und Ratspräsident Costa haben mitgeteilt, dass alle EU-Mitgliedstaaten zugestimmt haben, die dafür nötigen Gespräche aufzunehmen. Aus der Nachrichtenredaktion Xaver Schäffer.
4: Der erste Verhandlungsblock soll am Montag losgehen. Dann wird es um die Werte und Grundprinzipien gehen, die für die EU-Mitglieder gelten. Costa sieht die Gespräche als Zeichen der Anerkennung für die Ukraine und Moldau, für ihre Entschlossenheit und die harte Arbeit bei der Umsetzung von Reformen. Die Ukraine zeigte sich erfreut über den Schritt hin zu einem EU-Beitritt. Präsident Zelensky sprach von einer, Zitat, bedeutenden politischen und moralischen Unterstützung für unseren Staat und unser Volk. Damit ein Staat als EU-Mitglied anerkannt wird, müssen etliche Themen erfolgreich verhandelt werden. Am Ende braucht es außerdem die Zustimmung aller 27 EU-Staaten.
3: Die US-Armee hat nach eigenen Angaben mehrere iranische Drohnen in der Straße von Hormus abgeschossen. Der Iran habe damit Handelsschiffe in der Meerenge angreifen wollen, schreibt das zuständige Regionalkommando. Unterdessen rückt ein Abkommen zwischen den USA und Iran in greifbare Nähe. Der Vermittler Pakistan spricht bereits von einem abgestimmten Text. Dieser soll einen Waffenstillstand, die Wiedereröffnung der Straße von Hormus und wirtschaftliche Erleichterungen für den Iran enthalten. Die bisherigen Reformpläne der Bundesregierung sind in den Augen der Wirtschaftsweisen Grimm nicht genug. Was derzeit geplant sei, reiche bei weitem nicht aus, um Deutschland wieder zu Wachstum zu verhelfen, sagte sie der Welt am Sonntag. Ausgerechnet beim wichtigsten Hebel, dem technologischen Fortschritt, werde systematisch gebremst. Grimm forderte deshalb unter anderem mehr Unterstützung für Erfinder und einen flexibleren Arbeitsmarkt. Auch die beiden Gastgeberländer Kanada und die USA sind in die Fußball-WM gestartet. Die US-Mannschaft feierte einen 4:1-Sieg gegen Paraguay. Sportreporterin Silke Heine berichtet.
5: Den US-Amerikanern ist ein Traumstart in ihr Heimturnier gelungen. Mit einer eindrucksvollen und nie gefährdeten Vorstellung gewann das Team in Los Angeles gegen Paraguay 4:1. Vor Anpfiff hatte es genau wie beim Auftaktspiel der Mexikaner und der Kanadier eine Eröffnungsshow gegeben. Kanada hat in seinem Auftaktspiel zuvor zwar den ersten Sieg seiner WM-Historie verpasst, aber zumindest den ersten Punkt überhaupt erkämpft. Mit einem 1:1 gegen Bosnien-Herzegowina warten beide Teams zum Start die Chance auf den erstmaligen Einzug in eine WM-K.O.-Runde.
3: Und zum Abschluss noch die Zeit. Es ist gleich 6.03 Uhr.
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6: Hallo, die A61 Ludwigshafen Richtung Hockenheim ist zwischen dem Speyerer Kreuz und dem Dreieck Hockenheim wegen Bauarbeiten bis morgen früh 5 Uhr gesperrt. Ansonsten ist noch alles ruhig. Guten Start ins Wochenende.
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6: Heute früh halten sich noch einige Wolken, aber es ist überwiegend trocken. Im Tagesverlauf dann immer mehr Sonne hier bei uns in Rheinland-Pfalz. Höchstens ganz im Norden, da kann es ein bisschen wolkiger bleiben. Die Temperaturen steigen auf 18 Grad in der Hohen Eifel und an der Weinstraße kriegen wir bis maximal 26 Grad. Der SWR1-Wetter-Trend. Sonntag und Montag Wolken und Sonne. Die Höchstwerte dann 15 bis 23 Grad.
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6: Mit Michael Luk. Schönen Samstagmorgen.
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0: Die wunderbare Gloria Gaynor. Es ist 17:45 gleich und wir sollten uns mal Curaçao genauer anschauen.
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0: 160.000 Einwohner hat die Karibikinsel Curaçao. Also das sind so viele wie Ludwigshafen auch hat, ne? Und damit einer der kleinsten WM-Teilnehmer überhaupt. Erster Gegner der deutschen Mannschaft und wer Favorit wird, ist eigentlich auch klar. Wir reden mal mit Mittelamerika-Korrespondentin Jenny Barke. Die war vor ein paar Tagen nämlich extra mal auf der Insel. Ist die WM-Vorfreude da auch spürbar? Als Fußballnation sind die ja nicht so ganz bekannt, ne? Aber Stimmung kommt doch auch auf, ne, oder?
3: Ja, natürlich kommt da Stimmung auf. Also gerade auch, weil die Insel so klein ist. Also in Curaçao kennt quasi jeder jeden. Und viele haben einen Bezug zur Mannschaft oder auch zu den Blauis. Das ist eine treue Fangruppe. Die malen sich zum Teil blau an, wie der Name schon sagt. Und überhaupt ist Blau die Farbe der Insel. Es ist die Farbe der Flagge, die das Meer um Curaçao symbolisiert. Und die blaue Welle wird auch die Nationalmannschaft genannt. Mhm. Und gerade erstrahlt alles in Curaçao in Blau. Viele Wandmalereien werden in blauen Tönen gestrichen. Und es sind wirklich alle wahnsinnig aufgeregt und freuen sich, erstmals an der WM teilzunehmen. Und viele sagen auch, diese sehr diverse kleine Insel, da kommen ja Einflüsse aus Lateinamerika, der Karibik, Nachfahren westafrikanischer Sklaven, Niederländer, überhaupt Europäer zusammen. Diese Teilnahme vereint Curaçao als Nation.
0: So, wie spricht man denn Curaçao genau richtig aus?
3: Für das Land Curaçao gibt es verschiedene Aussprachen. Keine Sprechweise ist dementsprechend falsch. Und da eigentlich alle neben Papiamento auch noch Niederländisch, Englisch und Spanisch sprechen, verstehen sie Curaçao, Curaçao, Curaçao, egal wie es ausgesprochen wird.
0: Und wie schauen die auf das deutsche Team? Haben die da viel Respekt oder wie ist das?
3: Fast jeden, den ich in Curaçao gefragt habe, hat gesagt, natürlich werden wir gewinnen. Da war der Verkäufer von WM-Flaggen am Straßenrand, der ganz leidenschaftlich gerufen hat, dass Curaçao ein großer Kontrahent für Deutschland sei. Und da waren die Blauis, die treuen Fans der Nationalmannschaft, der Blauen Welle, die mit Schelm in den Augen gesagt haben, dass wir als deutsche Journalisten ja nur gekommen seien, um ihre Taktik auszuspionieren, weil sonst hätte Deutschland ja gar keine Chance. Sie nehmen es jedenfalls mit viel Humor, mit so einer Leichtigkeit und eigentlich, das haben auch viele gesagt, hat schon diese erstmalige Teilnahme an der WM für so eine Stimmung, Euphorie, Vorfreude gesorgt. Die Menschen sind so vereint, eigentlich haben sie so oder so gewonnen.
0: Curaçao, der erste Gegner bei der Fußball-Weltmeisterschaft für die deutsche Nationalelf.
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10: Es ist 6:30 gleich.
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10: Die A61 Ludwigshafen Richtung Hockenheim ist zwischen dem Kreuz Speyer und dem Dreieck Hockenheim bis morgen früh 5 Uhr gesperrt. Der Grund sind Bauarbeiten. Ansonsten alles ruhig. Alle Verkehrsinfos übrigens auch immer auf swr1.de.
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10: In unserem Wetterstudio Hartmut Mühlbauer. Guten Morgen.
12: Guten Morgen. Heute früh halten sich noch einige Wolken. Im Laufe des Tages setzt sich aber besser die Sonne durch. Zeitweise sind noch dichtere Wolken unterwegs, vor allem im nördlichen Rheinland-Pfalz. Die Temperaturen erreichen 18 Grad Richtung Siegerland und bis 26 Grad in der Vorderpfalz. Es weht frischer in Böen, starker Westwind, vor allem auf den Höhen. Der SWR1 Wettertrend. Morgen und am Montag Sonne und einige Wolkenfelder im Wechsel, oft freundlich und ein klein bisschen sinkende Temperaturen.
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10: Mit Michael Lug. Schön, dass ihr da seid und mit uns munter werdet.
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0: Es ist 6.38 Uhr.
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0: Ja, den Weltrekord im Vorlesen in Laola-Formation, das habt ihr garantiert bei uns gehört diese Woche. Tausende Kinder aus ganz Rheinland-Pfalz waren dabei im Mainz 05-Stadion und haben ein Gedicht übers Lesen gemeinsam vorgetragen und dabei auf der Tribüne noch eine Laola-Welle gemacht, wie man sie aus dem Stadion so kennt. Und sie haben es geschafft. Der Weltrekord steht und SWR1-Reporterin Rabea Amri war für uns dabei.
2: Ich finde cool, dass ich das erste Mal in meinem Leben in einer Arena bin.
3: Ich lese auch sehr viel. Und ja, ich freue mich einfach hier zu sein.
4: Ich finde es halt richtig cool, dass diese Aktion hier mit dem Lesen, dass die alle zusammenkommen und dann zusammen lesen, ist richtig cool.
5: Tausende von Schülerinnen und Schülern, Leseratten und Fußballfans vereint, machen es sich auf den roten Schalensitzen im Stadion bequem und warten gespannt, dass der Weltrekordversuch losgeht. Eine gelesene Laola-Welle soll entstehen. Ausgedacht hat sich das Kinder- und Jugendbuchautor Stefan Gemmel.
6: Die Idee war einfach, die Kinder jubeln zu lassen. Kinder sind gerne begeistert, sind gerne im Spaß unterwegs. Und da haben wir gedacht, wir könnten ja so eine Laola machen und dabei lesen.
5: Mitorganisiert wird das große Lese-Event vom SWR, Mainz 05 und vom Leseratten-Service. Das ist ein Unternehmen, das sich auf Leseförderung spezialisiert hat. Ein Weltrekord kann Kinder stark machen, weiß Geschäftsführerin Eva Pfitzner.
7: Das Erlebnis, dass man selber auch spürt, ich kann das. Das ist, glaube ich, sehr, sehr wichtig fürs eigene Ego. Und dann geht man vielleicht auch gestärkt an den nächsten längeren Text, den man dann wieder lesen muss, weil die Schule einem das so vorgibt, und sagt, tschakka, ich bin doch Weltrekordler, ich kann lesen, also tue ich es jetzt einfach mal und verliere meine Hemmungen.
5: Gelesen wird ein Gedicht von Autor Stefan Gemmel, das er extra für heute geschrieben hat. Von links nach rechts soll die Laola-Welle durchs Stadion schwappen, während die Kinder ihre zwei Zeilen nacheinander vorlesen.
7: Jede Gruppe kennt ihren eigenen und Vers, der besteht aus zwei Zeilen. Ein Zeil zum Aufspringen, ein Zeil zum Hinsetzen.
5: Und dann steigt die Spannung ins Unermessliche, als der Schiedsrichter vom Rekordinstitut für Deutschland die Teilnehmerzahl und das Ergebnis verkündet.
8: 7.508 Personen liegt. Insofern gibt es hier in Mainz einen Weltrekord.
9: Es ist ein krasses Gefühl.
10: Man freut sich danach auch richtig.
11: Und vielleicht sind wir in 2027 im Weltrekordbuch.
12: Wir!
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Casey and the Sunshine Band. Es ist 6.47 Uhr, SW1 Rheinland-Pfalz hier. So, Ariana Grande hat ja lange nichts veröffentlicht und dann ist sie mit dem Song zurück, der auch gleich die erste Veröffentlichung auf dem eigenen Label ist, ne? Also schon ein richtiger Neustart. Die Fans rätseln, um was es im Song eigentlich so geht. Hate That I Made You Love Me. Man weiß es nicht so ganz genau. Eine Beziehung, geht's um Ruhm, geht's vielleicht um die eigenen Fans? Also Ariana hat gesagt, sie findet, dass das einer ihrer Lieblingssongs geworden ist. Hören wir uns mal an. Eine der erfolgreichsten Popstimmen unserer Zeit.

0: Sehr schöne Nummer, oder?
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0: So, dann schauen wir mal kurz auf die Temperaturen. Wie fühlt sich das Land im Moment an? In Neuwied haben wir es leicht bewölkt bei 14 Grad aktuell. Nassau, da haben wir auch ein paar Wolken bei 14 Grad. Alzey, die heimliche Hauptstadt von Rheinhessen, ist bewölkt bei 16 Grad im Moment. Und Andernach, der Kaltwasser-Geysir, da scheint jetzt schön die Sonne drauf und da haben wir aktuell 14 Grad.

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1: Mit Johannes Lorenz. Guten Morgen. Vor einiger Zeit musste ich an eine Geschichte denken. Die Geschichte von einem Süppchen. Ein berühmter christlicher Lehrer aus dem Mittelalter, Meister Eckhart, beschreibt darin einen Menschen, der ganz im Beten versunken ist. Offenbar ist dieser Mensch gerade dabei, ganz nah bei Gott zu sein. Aber genau in diesem Moment erfährt er von einem Freund, dass ein kranker Mensch seine Hilfe braucht, und zwar ganz praktisch. Jemand muss ihm ein Süppchen kochen. Was soll dieser Mensch nun tun? Meister Eckhart lässt keinen Zweifel. Er soll seine Gebete unterbrechen und dem Kranken helfen. Was denn sonst? Gott geht ja nicht verloren, wenn man sich einem anderen Menschen zuwendet. Im Gegenteil, gerade dort begegnet man ihm. Mich berührt dieser Gedanke sehr. Oft stelle ich mir den Glauben als etwas Stilles vor, das nur zwischen mir und Gott passiert. Beten, nachdenken, zur Ruhe kommen. Ich kenne auch diese Situationen, wo ich endlich einen Moment für mich haben möchte. Und genau dann kommt mein Sohn um die Ecke und braucht mich oder ein Nachbar klingelt, weil er kurz mit mir sprechen möchte. Die Zeit für mich allein bleibt wichtig, keine Frage. Jeder und jede braucht Auszeiten. Die Geschichte mit dem Süppchen erinnert mich jedoch daran, dass Glauben nicht nur im stillen Kämmerlein geschieht, sondern dass Christsein sich besonders darin zeigt, wie ich mit anderen Menschen umgehe, ganz konkret in meinem Alltag. Dort in den kleinen Begegnungen mit meinen Mitmenschen. Johannes Lorenz, Bensheim, Katholische Kirche.
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3: Um 7 Uhr mit Lisa Kupper. Die USA und Iran haben sich offenbar auf ein Abkommen verständigt. David Beckham hat nun einen Stern auf dem Walk of Fame. Das Wetter zunächst bewölkt, später immer mehr Sonne, maximal 18 bis 28 Grad. Die USA und der Iran stehen offenbar kurz vor einem Abkommen. Vermittler Pakistan spricht bereits von einem abgestimmten Text. Und ein US-Regierungsvertreter schätzt die Chancen auf eine Einigung in den nächsten Tagen auf bis zu 85%. Washington-Korrespondentin Anne Schneider.
4: Auffällig ist diesmal die offene Kommunikation. US-Vizepräsident J.D. Vance spricht von großen Fortschritten und Präsident Trump hat sogar einen Beitrag des iranischen Außenministers geteilt. Geplant ist kein Friedensvertrag, sondern ein Vorababkommen mit Waffenstillstand, Wiedereröffnung der Straße von Hormuz und wirtschaftlichen Erleichterungen für den Iran. Trotzdem bleibt die Lage fragil, denn Misstrauen und militärische Zwischenfälle könnten den Durchbruch jederzeit gefährden.
3: Die EU beginnt am Montag Beitrittsverhandlungen mit der Ukraine und Moldau. Das hat die zyprische Ratspräsidentschaft mitgeteilt. Demnach haben die Mitgliedstaaten eine gemeinsame Position für den ersten Verhandlungsabschnitt vereinbart und damit die notwendigen Vorbereitungen abgeschlossen. Die beiden Länder müssen jetzt unter anderem zeigen, dass ihr Justizsystem und die öffentliche Verwaltung den EU-Standards entsprechen. Im vergangenen Jahr hat es deutlich mehr Straftaten gegen Obdachlose gegeben. Das zeigen Zahlen des Innenministeriums aus der Nachrichtenredaktion Steffi Linkscheid.
5: Die Bundestagsfraktion der Partei Die Linke hatte vom Innenministerium Auskunft über das Thema verlangt, wie die Rheinische Post berichtet. Das Ergebnis: 2025 hat es 17% mehr Straftaten gegen Obdachlose gegeben. Insgesamt waren es über 2500. Und die Dunkelziffer liegt laut Experten noch höher, denn die meisten Opfer zeigen die Taten gar nicht erst an. Die Bundestagsabgeordnete Miro von den Linken spricht daher von einer Spitze des Eisbergs und einer, Zitat, Gewalteskalation gegen wohnungslose Menschen.
3: Die britische Fußballikone David Beckham ist in Los Angeles geehrt worden. Kurz vor dem ersten WM-Spiel der USA enthüllte er seinen Stern auf dem legendären Walk of Fame in Hollywood. An der feierlichen Zeremonie nahm auch Filmstar Tom Cruise teil. Beckham bestritt für die englische Nationalmannschaft 115 Spiele. Heute ist der 51-Jährige Mitbesitzer des US-Clubs Inter Miami. Auch die beiden Gastgeberländer Kanada und die USA sind in die Fußball-WM gestartet mit Eröffnungsshows in Toronto und Los Angeles und den Auftaktspielen der kanadischen und der US-Mannschaft. Kanada und Bosnien-Herzegowina trennten sich 1:1. Die US-Mannschaft besiegte Paraguay mit 4:1. Und noch die Zeit. Es ist 7:03.
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6: Hallo, die A61 Ludwigshafen Richtung Hockenheim ist zwischen dem Kreuz Speyer und dem Dreieck Hockenheim wegen Bauarbeiten bis morgen früh 5 Uhr gesperrt.
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6: Hartmut Mühlbauer im Wetterstudio, guten Morgen.
7: Guten Morgen.
6: Also wir haben ja teilweise schon schön Sonne heute Morgen, teilweise ist es aber auch bewölkt. Was setzt sich denn durch so heute im Laufe des Tages?
7: Also insgesamt schon die Sonne. Es wird ein insgesamt freundlicher Tag. Allerdings ein paar dichtere Wolken gibt es schon auch. Später dann auch vor allem im nördlichen Rheinland-Pfalz. Aber die Sonne kommt auch hier raus und es wird warm. Die Temperaturen in der Südpfalz 26 Grad werden es hier. 18 Grad sind es im hohen Westerwald. Allerdings weht auch heute ein frischer, in Böen starker Westwind. Der kühlt schon ein klein bisschen. Der SWR1 Wettertrend. Morgen am Montag geht es mit Sonne und ein paar Wolken weiter. Also oft freundliches Wetter. Die Temperaturen morgen 16 bis 23, am Montag bis 24 Grad.
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6: Mit Michael Log. Ein super Start in den Samstag.
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0: Coldplay Paradise, 7:15. Vorsicht auf der A61 Koblenz-Ludwigshafen zwischen Koblenz-Dieblich und Koblenz-Waldesch steht ein Pannenlaster auf der rechten Spur und dem Standstreifen. Da bitte aufpassen. Es geht los.
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0: Endlich erstes Gruppenspiel der deutschen Nationalmannschaft. Morgen 19 Uhr in Houston gegen Curaçao. Die Frage ist jetzt, wer gewinnt? Wir können euch das sagen, denn wir haben ja das Orakel hier in Rheinland-Pfalz. Gaia heißt es, ist eine Trampeltierstute aus dem Zoo Kaiserslautern in der schönen Westpfalz. Und SWR1-Reporterin Alexandra Dietz war schon mit diesem Tier auf Tuchfühlung. Alex, was zeichnet dieses zweihöckrige Kamel denn als WM-Orakel aus?
2: Ja, was soll ich sagen? Ihr Hunger? Nee, Spaß beiseite. Unsere neue Expertin hört auf den Namen Gaia, hat zwei Höcker, ist also ein Trampeltier mit jeder Menge Charme und einem ziemlichen Dickkopf. Bevor sie ihren Job als WM-Orakel angetreten hat, wurde sie natürlich erstmal standesgemäß einem Aufhübschungsprogramm unterzogen. Mhm. Geschniegelt, gestriegelt, gebürstet und geknutscht von den Tierbetreuern im Zoo Kaiserslautern. Wie so ein echter Promi eben. Und dann wurde es ernst. Wir haben zwei Futternäpfe aufgestellt, ein paar Deutschlandflaggen auf die rechte Seite gestellt und auf der linken Seite natürlich die Flagge der Gegner Curaçao. Die beiden Futternäpfe waren übrigens ganz genau abgewogen mit genau denselben Leckereien. Dieses Mal unter anderem Pastinake und Heu. Ja, und dann ging es auch schon los. Gaia hat nur ganz, ganz kurz überlegt.
0: So spannend sich auf die Folter. Zu welchem Futternapf ist denn die Trampeltierstudie gelaufen?
2: Tatsächlich gab es gar keine Zeit, Großspannung aufzubauen. Gaia ist wirklich ohne zu zögern direkt auf den Futternapf mit der deutschen Beflaggung zugerannt und hat dann ungelogen mehrere Minuten genüsslich alles leer gefressen. Die Seite von Curaçao hat unser WM-Orakel übrigens mit genau einem Blick gewürdigt, hat aber nicht mal in Erwägung gezogen, auch nur einen Schritt darauf zuzulaufen. Eindeutiger kann ein Ergebnis also wohl nicht aussehen. Unser WM-Orakel Gaia setzt alles auf Deutschland. Ein klarer Sieg gegen Curaçao, also im ersten WM-Vorrundenspiel, wenn wir unserer Trampeltierstute trauen dürfen. Also vielleicht so ein 4 oder 5:0.
0: Ja, das klingt ja so, als ob die Orakeldame echt das Zeug zur Legende hätte, oder?
2: Das wird sich wohl erst noch zeigen müssen. Schließlich tritt Gaia in große Fußstapfen oder besser gesagt in große Tentakel von Krake Paul. Aber die Voraussetzungen, die stimmen schon mal. Die Trampeltierstute ist nämlich neugierig, clever, verfressen und auch fußballbegeistert. Mit ihren Pflegern spielt sie nämlich immer mal wieder ein bisschen mit dem Ball. Die Fußballfans dürfen ihr tierisches Votum sicher als gutes Omen sehen und sollte Deutschland tatsächlich gewinnen, dann könnte aus dem Trampeltier aus Kaiserslautern ganz schnell vielleicht auch der neue Superstar unter den WM-Orakeln werden. Die erste Prognose steht jedenfalls, Gaia setzt auf Deutschland und zwar ohne jedes Wackeln ihrer Höcker.
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Mike and the Mechanics, 7.27 Uhr, aktuell aus der Verkehrsredaktion. Vorsicht auf der A61 Ludwigshafen-Speyer, zwischen Schifferstadt und Kreuz Speyer, ungesicherte Unfallstelle auf der linken Spur.

0: Susan Vega, es ist 7.31 Uhr.
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0: Und Vorsicht auf der A61 Koblenz-Ludwigshafen zwischen Koblenz-Dieblich und Koblenz-Waldesch. Defekter Laster auf der rechten Spur und dem Standstreifen. Vorsicht auf der A61 Ludwigshafen-Speyer zwischen Schifferstadt und Kreuzspeyer. Ungesicherte Unfallstelle auf der linken Spur. Und die A61 Ludwigshafen-Hockenheim. Die Strecke ist zwischen dem Kreuz Speyer und dem Dreieck Hockenheim bis morgen 5 Uhr gesperrt. Der Grund sind Bauarbeiten.
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0: Hartmut Mühlbauer in unserem Wetterstudio.
2: Guten Morgen. Heute früh halten sich noch einige Wolken. Im Laufe des Tages setzt sich aber besser die Sonne durch. Zeitweise sind noch dichtere Wolken unterwegs, vor allem im nördlichen Rheinland-Pfalz. Die Temperaturen erreichen 18 Grad Richtung Siegerland und bis 26 Grad in der Vorderpfalz. Es weht frischer in Böen starker Westwind, vor allem auf den Höhen. Der SWR1 Wettertrend. Morgen und am Montag Sonne und einige Wolkenfelder im Wechsel, oft freundlich und ein klein bisschen sinkende Temperaturen.
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0: Mit Michael Lug. Schön, dass ihr dabei seid.
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0: Rembrandts. Guten Morgen, Rheinland-Pfalz. Es ist 20 vor 8.
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0: Also die Bengals sind jetzt auch mal wieder dran mit Walk Like an Egyptian. Unser Musikchef ist Bernd Rosinus.
3: Anfang der 80er macht Songwriter Liam Sternberg Urlaub in Europa. Ein Programmpunkt mit der Fähre über den Ärmelkanal. Die See ist rau, einige Passagiere haben ein Glas Wein zu viel und torkeln, sodass Sternberg denkt, wow, das sieht aus wie Figuren auf altägyptischen Wandmalereien. Rund um diese Idee schreibt er einen ziemlich albernen Text. Im Prinzip eine Aneinanderreihung von Leuten, die komisch durch die Gegend laufen. Er nimmt mit der Sängerin Marty Jones ein Demo auf. Dabei benutzt er kein richtiges Schlagzeug. Als Percussion nutzt er Küchengeräte. Dieses Demo fällt dem Produzenten der Bengals, David Kane, in die Hände. Er findet den Song großartig und ist überzeugt, das wird ein Hit. Die Bengals selbst sind anderer Meinung. Sie schreiben ja immerhin eigene Songs mit inhaltsschweren Texten. Und jetzt sollen sie so einen Nonsens singen? Es gibt Streit. Keine der Sängerinnen will die Strophen einsingen. Am Ende setzt sich aber die Plattenfirma durch. Ihr Argument, wer zahlt, bestimmt die Musik. Keine weiteren Diskussionen. Die Plattenfirma bestimmt jetzt auch, welche Sängerin was singt und verteilt den Text unter den Frontfrauen. Zu allem Überfluss gefällt Kane das Drumming von Bengals Schlagzeugerin Debbie Peterson nicht. Sie wird durch einen Drumcomputer ersetzt. Bei all dem Ärger können sich die Bengals schließlich damit trösten, dass der Song ihre erfolgreichste Single ist. Das charakteristische Pfeifen kommt übrigens auch aus dem Synthi. Drummerin Debbie Peterson spitzt bei den Auftritten dazu lediglich die Lippen.
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6: Hallo Samstag, hallo Bad Kreuznach. Bei euch haben wir 17 Grad im Moment und der Nahebrücke schön. Hermeskeil im Hunsrück ist bei 13 Grad. Bendorf am Rhein hat 15 Grad und Flörsheim-Dalsheim 17 Grad. Jetzt kurz vor 8.
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7: 8 Uhr im Studio Ute Weber. Die USA und der Iran haben sich offenbar auf ein Abkommen verständigt. In Mainz beginnt eine Großübung am Fußballstadion. Das Wetter in Rheinland-Pfalz erst bewölkt, dann immer mehr Sonne bis 26 Grad. Zwischen den USA und dem Iran ist ein möglicher Waffenstillstand in Sicht. Vermittler Pakistan spricht bereits von einem abgestimmten Text. Auch viele Verantwortliche im Iran seien zuversichtlich, heißt es. Ein US-Regierungssprecher sieht die Chance auf Einigung bei 85%. Aus Washington berichtet Anne Schneider.
8: Auffällig ist diesmal die offene Kommunikation. US-Vizepräsident J.D. Vance spricht von großen Fortschritten und Präsident Trump hat sogar einen Beitrag des iranischen Außenministers geteilt. Geplant ist kein Friedensvertrag, sondern ein Vorababkommen mit Waffenstillstand, Wiedereröffnung der Straße von Hormuz und wirtschaftlichen Erleichterungen für den Iran. Trotzdem bleibt die Lage fragil, denn Misstrauen und militärische Zwischenfälle könnten den Durchbruch jederzeit gefährden.
7: Die Bundesregierung macht nach Ansicht der Wirtschaftsweisen Grimm nicht genug Druck bei den Reformplänen. In der Welt am Sonntag sagte sie, was derzeit geplant sei, reiche bei weitem nicht aus, um Deutschland zum Wachstum zu verhelfen. Grimm fordert unter anderem mehr Unterstützung für Erfinder und einen flexibleren Arbeitsmarkt. Die Zahl der Straftaten gegen Obdachlose ist im vergangenen Jahr deutlich gestiegen. Das zeigen Zahlen des Innenministeriums, über die die Rheinische Post berichtet. Die Bundestagsfraktion der Partei Die Linke hatte vom Innenministerium Auskunft verlangt. Demnach gab es 2025 ein Plus von 17% entsprechender Taten. Insgesamt waren es mehr als 2500. Die Aufklärungsquote bei Straftaten gegen Obdachlose liegt derzeit unter dem Durchschnitt. Rund um die Mainzer Fußballarena sind wegen einer groß angelegten Übung mehrere Rettungswagen unterwegs. Nach Angaben der Mainzer Feuerwehr nehmen etwa 100 Einsatzkräfte an der Übung teil. Mehr dazu von SWR-Reporter Alexander Dietz.
9: Wie können viele verletzte Menschen von der Mainzer Fußballarena in die beiden Krankenhäuser in Mainz gebracht werden? Genau das soll heute bei der Übung geprobt werden. Laut der Feuerwehr Mainz ist es in so einem Szenario wichtig, dass die Menschen nach der Schwere ihrer Verletzungen priorisiert werden und dann in Krankenhäusern je nach ihren Behandlungskapazitäten zugewiesen werden. Dabei helfen soll auch ein neues digitales Programm, mit dem die Verletzten in den Krankenhäusern angemeldet werden können. Neben den 100 Rettungskräften aus der Region Rheinhessen-Nahe nehmen auch die Universitätsmedizin Mainz und das Marienhausklinikum an der Übung teil. Sie proben laut der Feuerwehr ihre eigenen Abläufe für einen solchen Unglücksfall.
7: Auch in den beiden Gastgeberländern Kanada und den USA ist die Fußball-WM eröffnet worden. Los ging's mit Shows in Toronto und in Los Angeles. Danach folgten die ersten Spiele. Dabei trennten sich Kanada und Bosnien-Herzegowina mit 1:1 und die US-Mannschaft besiegte Paraguay mit 4:1. Die Zeit 8:03.
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6: Hallo, es geht um die A61 Ludwigshafen Richtung Hockenheim. Die ist zwischen dem Kreuz Speyer und dem Dreieck Hockenheim wegen Bauarbeiten bis morgen früh 5 Uhr gesperrt. Ansonsten gibt es keine Störungen im Moment. Gute Fahrt.
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6: Hartmut Mühlbauer ist der Mann in unserem Wetterstudio. Guten Morgen, Hartmut.
10: Guten Morgen.
6: Also hier am SWR 1 Studio scheint megamäßig die Sonne. Sieht richtig toll aus. Ist das überall so im Land?
10: In Rheinhessen ist es tatsächlich jetzt am sonnigsten, aber auch sonst scheint natürlich die Sonne. Ein paar dichtere Wolken gibt es jetzt in der Eifel und im Westerwald, aber auch in der Pfalz sind ein paar Wolken unterwegs. Grundsätzlich ist es aber heute ein freundlicher Tag. Sonne und Wolken wechseln sich ab und die Sonne hat eigentlich ganz klar die Nase vorne und es wird auch warm. 26 Grad sind es an der Weinstraße bis 18 Grad im hohen Westerwald. Allerdings weht in Böen ein ziemlich starker Westwind. Der SWR1 Wettertrend. Morgen oder Montag ist es ebenfalls eine Mischung aus Sonne und ein paar Wolken. Die Temperaturen sind eine Spur vielleicht kühler, bis 23 Grad morgen am Montag bis 24.
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6: Mit Michael Lug. Und wir machen gleich noch ein bisschen Regen. Männer.
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0: 13 nach 8 SW1 Rheinland-Pfalz. Der Tod des Zugbegleiters Serkan Cala aus Ludwigshafen im Februar war eine von den Nachrichten, die weit über Rheinland-Pfalz hinaus die Menschen erschüttert haben. Der Prozess vor dem Landgericht Zweibrücken gegen den mutmaßlichen Täter geht am 24. Juni los. Ist so geplant im Moment, also in gut anderthalb Wochen. Und seit gestern ist klar, die Anklage wird nicht Mord heißen, sondern Körperverletzung mit Todesfolge. Es war eins Reporter Thilo Eickhoff. Das heißt, wenn es dabei bleibt, könnte der Angeklagte am Ende auch nicht wegen Mordes verurteilt werden. Das wird sich ja unter Umständen auf eine Strafe auswirken, also die wäre weniger hart. Was sagt denn der Anwalt der Familie dazu?
1: Ja, Yalcin Tekinolu, so heißt er, ist damit nicht einverstanden. Zwar kann es immer sein, dass sich während eines Prozesses nochmal alles ändert, aber er sagt, das gibt so einer Beweisaufnahme von vornherein eine bestimmte Richtung. Und das macht der Staatsanwaltschaft dann auch schwerer, etwas anderes zu beweisen, nämlich, dass der Angeklagte vielleicht dann doch den Tod des Schaffners in Kauf genommen haben könnte. Und auch die Familie ist damit nicht glücklich, sagt er.
2: Die Familie hat natürlich einerseits emotional darauf reagiert und mir gegenüber auch ihren Unmut und ihr Unverständnis darüber geäußert, über diese Entscheidung. Aber wir haben dann mit der Familie

0: schwierigen Prozess?
1: Ja, ein großer Teil der Familie will das. Ich habe mit mehreren Familienmitgliedern gesprochen und die wissen auch, was sie sich damit zumuten. Aber die sehen das auch so ein bisschen als ihre Pflicht. Wir stehen da im Gerichtssaal für unseren Bruder, für unseren Neffen, für unser Familienmitglied ein. Es gibt aber Überlegungen, dass die Familie den Saal dann verlässt, wenn Videoaufnahmen gezeigt werden. Weil was da in dem Zug geschehen ist, ist ja aufgezeichnet worden. Von Zugkameras, aber offenbar auch von Handys anderer Fahrgäste.
0: Der Prozess um den Tod des Ludwigshafener Zugbegleiters soll in 1,5 Wochen vor dem Landgericht Zweibrücken beginnen.
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Hugh Lewis and the News. Es ist 8.23 Uhr. Guten Morgen mit SWR1 Rheinland-Pfalz. 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

8.27 Uhr gleich. Hallo Niederolm. 18 Grad bei euch im Moment. Simmern leicht bewölkt noch am Schinderhannesturm bei 15 Grad. Kobern-Gondorf leicht bewölkt 16. Kandel in der Südpfalz 20 Grad. Jetzt schon kurz vor 9 Uhr.

0: Kim Wilde. Guten Morgen, Rheinland-Pfalz. Es ist ganz genau 8:30.
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0: Die A61 Ludwigshafen Richtung Hockenheim ist zwischen dem Kreuz Speyer und dem Dreieck Hockenheim wegen Bauarbeiten bis morgen früh 5 Uhr gesperrt. Und SWR 1-Hörer Stefan Gessinger ist gerade über die Hochmoselbrücke gefahren und meldet sich bei uns im Studio. Er warnt vor sehr starken Windböen auf dieser Brücke. Dankeschön, Stefan. Alle, die durchkommen, bitte dran denken und ein bisschen vorsichtig fahren.
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0: SWR 1-Hörer Florian wohnt in Aich im Kreis Alzey-Worms und schreibt uns, bei ihm ist es schon sonnig, 17 Grad im Moment. Hartmut Mühlbauer in unserem Wetterstudio, wie ist denn der Stand der Dinge?
2: Guten Morgen. Heute früh halten sich noch einige Wolken. Im Laufe des Tages setzt sich aber besser die Sonne durch. Zeitweise sind noch dichtere Wolken unterwegs, vor allem im nördlichen Rheinland-Pfalz. Die Temperaturen erreichen 18 Grad Richtung Siegerland und bis 26 Grad in der Vorderpfalz. Es weht frischer in Böen, starker Westwind, vor allem auf den Höhen. Der SWR 1 Wettertrend. Morgen und am Montag Sonne und einige Wolkenfelder im Wechsel, oft freundlich und ein klein bisschen sinkende Temperaturen.
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0: Mit Michael Lug. Mit uns munter werden. Macht Spaß, ne, wenn es draußen so schön ist. Gut, dass ihr da seid.
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0: Olivia Newton-John, Xanadu. 8.39 Uhr.
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0: An diesem Wochenende geht es jetzt endlich los für Deutschland. Sonntag starten wir in dieses Turnier, also morgen Abend 19 Uhr unserer Zeit. Gegner ist das Karibik-Team aus Curaçao. Ne? Und wir klären jetzt heute Morgen mal so, wie der Stand der Dinge ist, mit SWR1-WM-Reporter Dirk Walsdorf. Dirk, ist denn eigentlich komplett schon klar jetzt, mit welcher Aufstellung Deutschland in diese erste Partie reingeht?
3: Ja, weißt du, Michael, wir beide haben uns ja auch schon bei vielen Fußballturnieren unterhalten und so klar war es eigentlich noch nie. Ich bin fast irritiert, aber an sich kann man sich das genau anschauen, mit wem Deutschland letzte Woche in den USA schon in Chicago gegen die Amis den letzten Test gemacht hat. Und der Nagelsmann wird genau diese Elf aufs Feld schicken mit einer Veränderung im Tor. Ne? Mhm. Der alte Herr, über den wir diese Woche schon öfter geredet haben, Manuel Neuer.
0: Man sagt ja immer, das Auftaktspiel ist enorm wichtig. Ist da Curaçao als nicht ganz so starker Gegner genau das Richtige?
3: Natürlich ist die Gefahr, dass man denken könnte, man kann sich nur blamieren, wenn man nicht hoch gewinnt. Aber ganz ehrlich, lieber erstmal irgendwie gewinnen, dann hat man nämlich 3 Punkte auf dem Konto und startet einfach rechnerisch gut in das Turnier. Wäre natürlich toll, wenn die B-Note auch passt, aber ich spiele lieber zuerst mit der Mannschaft gegen Curaçao als sofort gegen die Elfenbeinküste oder Ecuador. Das sind die nächsten Gegner und das sind ganz andere Hausnummern.
0: Was macht denn die deutsche Mannschaft jetzt auf der Schlussgeraden?
3: Ja, die trainieren heute noch mal morgens um 10 und dann gibt's noch ein Mittagessen und abends fliegen sie dann nach Houston in Texas. Das ist so ein bisschen mehr als 2 Stunden entfernt mit einem Charterflug, direkt hier aus dem kleinen Ort Winston-Salem. Wir dürfen von hier gar nicht fliegen, aber die Mannschaft, die darf das. Ja, und Sonntag wird's ja ein bisschen komisch, ne? Die spielen dann Ortszeit Texas schon 12 Uhr. Das bedeutet aufwachen, dann so ein kombiniertes Frühstück, Mega Brunch, Lunch, Essen, alles rein, was da in den Körper reinpasst, damit die Energie da ist. Und dann geht's los gegen Curaçao und direkt nach dem Spiel fliegen sie wieder zurück, dahin, wo ich jetzt noch sitze, nämlich nach North Carolina.
0: Was essen die so kurz vor so einem Spiel?
3: Ja, das ist lustig, weil die ja sonst nie so früh spielen, gibt es wahrscheinlich so eine Art Doppelbuffet, also normales Frühstücksbuffet mit allem, was man sich vorstellen kann, aber auch schon mit Nudeln, der obligatorische Milchreis darf nicht fehlen, Fleisch wird da sein, also das ist für die wirklich ungewohnt und kulinarisch gibt es, glaube ich, echt die Marschroute, Jungs, holt euch alle Energie, die ihr kriegen könnt.
0: Aber die können sich dann schon noch bewegen nach so einem Buffet.
3: Ja, das kriegen die erstaunlich gut hin. Ich glaube, sowohl kulinarisch als auch vom Energielevel noch ein Punkt mehr, warum ich ganz froh bin, dass der erste Gegner Curaçao heißt und eben nicht einer der großen Namen des Weltfußballs ist.
0: Guten Appetit. Dankeschön. SWR1-Sportreporter Dirk Walsdorf, unser WM-Reporter. Morgen Abend, 19 Uhr unserer Zeit, geht's los. Das erste Spiel des deutschen Teams bei dieser WM. Bis zum nächsten Mal, Dirk.
3: Ciao.
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Santa Esmeralda. Es ist 8.49 Uhr gleich. Schönen guten Morgen mit SW1 Rheinland-Pfalz. Nächste Nummer jetzt hier bei uns, Taylor Swift gleich. I knew it, I knew you. Ja, Taylor Swift kann Herzschmerz und Nostalgie mit I knew it, I knew you. Schlägt sie nämlich wieder so countryartige Töne mal wieder an. Und dieser Song ist für den neuen Film Toy Story 5 entstanden. Und es ist ihre erste Filmsingle seit längerer Zeit. Ist jetzt ja gerade auch rausgekommen. Und statt einer großen Liebegeschichte geht es um was, was viele kennen. Jemanden nach langer Zeit wieder treffen und dann das Gefühl zu haben, irgendwie ist gar keine Zeit vergangen. Ne? Hier ist Taylor Swift, I knew it, I knew you.

0: Der wunderbare Bruce Springsteen und Hungry Heart. So, jetzt so kurz vor den 9 Uhr Nachrichten würde ich sagen, noch eine schöne Nummer von Hot Chocolate hier.
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9: SWR1, guten Morgen Rheinland-Pfalz mit Michael Lug. Ich wünsche euch ein super schönes Wochenende. Jetzt der Stand der Dinge in den 9 Uhr Nachrichten und dann Dörte Teppen im SWR1-Studio.
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10: 9 Uhr im Studio Ute Weber. Sowohl für die USA als auch für den Iran scheint ein Waffenstillstand möglich. Auch Rheinland-Pfalz beteiligt sich an der Aktionswoche zur Alkoholprävention. Das Wetter im Land erst bewölkt, dann immer mehr Sonne bis 26 Grad. Die USA und der Iran haben in der Nacht bestätigt, dass ein Abkommen für ein mögliches Kriegsende näher rücken könnte. Vermittler Pakistan spricht bereits von einem abgestimmten Text. Auch viele Verantwortliche im Iran seien zuversichtlich, hieß es. Ein US-Regierungssprecher sieht die Chance auf Einigung bei 85%. Dennoch hat die US-Armee nach eigenen Angaben mehrere iranische Drohnen in der Straße von Hormuz abgeschossen. Der Iran habe damit Handelsschiffe in der Meerenge angreifen wollen, schreibt das zuständige Regionalkommando. Die EU beginnt am Montag Beitrittsverhandlungen mit der Ukraine und Moldau. Das hat die zyprische Ratspräsidentschaft mitgeteilt. Demnach haben die Mitgliedstaaten eine gemeinsame Position für den ersten Verhandlungsabschnitt vereinbart und damit die notwendigen Vorbereitungen abgeschlossen. Die Länder müssen jetzt unter anderem zeigen, dass ihr Justizsystem und die öffentliche Verwaltung den EU-Standards entsprechen. Bundesinnenminister Dobrindt befürchtet Drohnenangriffe auf den Bundestag in Berlin und auf andere Gebäude der Verfassung. In der Rheinischen Post sprach er von einer steigenden Gefahr. Details dazu von Andreas Gerlach.
11: Dobrindt sagt, es habe eine wachsende Zahl von Drohnensichtungen gegeben. Deshalb habe Bundestagspräsidentin Klöckner bei ihm angefragt, ob die Bundespolizei mit ihrer neuen Drohnenabwehreinheit die Gebäude schützen könne. Laut Dobrindt geht das aber nur temporär als Amtshilfe. Denn für die Abwehr eigentlich zuständig sei die Berliner Landespolizei. Die Bundestagsverwaltung habe dort schon um ein wirksames Konzept zur Drohnenabwehr gebeten. Das müsse auch zügig umgesetzt werden können.
10: Heute startet die bundesweite Aktionswoche Alkohol. Sie wirbt für einen bewussteren Umgang mit dem Rauschmittel. Das Motto dieses Jahr lautet: Entdecke, wie viel mehr in dir steckt, mit weniger oder ganz ohne Alkohol. Hunderte Veranstaltungen und Aktionen sind in ganz Deutschland geplant. Auch in Idar-Oberstein ruft die Suchtberatung des Diakonischen Werkes auf, sich an der Aktionswoche zu beteiligen. In Speyer berichtet der Chemiehersteller Thor über Alkoholprävention am Arbeitsplatz. Die Verbandsgemeinde Hamm im Westerwald informiert heute die Bürger und Bürgerinnen beim Bevölkerungsschutztag. Am Feuerwehrhaus erklärt die Gemeinde, wie man sich beispielsweise bei einem Stromausfall oder Hochwasser verhalten soll. Gecheckt werden kann auch, inwieweit sich die eigene Wohnung oder das eigene Haus in einem Hochwasserrisikogebiet befindet. Außerdem gibt es Tipps, wie man einen Notvorrat anlegt und wie man beispielsweise Sandsäcke richtig befüllt. Das waren die Nachrichten für Rheinland-Pfalz mit Ute Weber und am Schluss noch die Zeit. Es wird gleich 9:03.
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12: Schönen guten Morgen, eine einzige Meldung. Die A61 Ludwigshafen Richtung Hockenheim. Hier eine Sperrung wegen Bauarbeiten zwischen dem Kreuz Speyer und dem Dreieck Hockenheim. Und das Ganze bis morgen früh um 5. Gute, sichere Fahrt.
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12: Ich bin gut gelaunt. Hartmut Mühlbauer im SWR1 Wetterstudio. Wie viel Sonne bietest du? Und ein paar Wolken sind auch dabei, oder?
13: Ja, eine ganze Menge Sonne biete ich heute. Das sind schon 10, 11 Stunden so im Schnitt. Es sind allerdings auch ein paar Wolken unterwegs. Die sind vor allem im nördlichen Rheinland-Pfalz auch mal ein bisschen dichter. Aber trotzdem ist es überall recht freundlich und auch dann angenehm warm. Über Mittag und am Nachmittag bis 26 Grad sind es zum Beispiel an der Weinstraße, 18 Grad im hohen Westerwald. Allerdings weht ein frischer, in Böen auch recht starker Westwind. Und der SWR1 Wettertrend. Morgen und am Montag geht's ähnlich weiter. Sonne und ein paar Wolken. Die Temperaturen vielleicht eine Spur kühler, morgens 16 bis 23, am Montag dann bis 24 Grad.
12: Dankeschön, Hartmut, und uns allen ein schönes Wochenende.
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12: mit Dörte Teppen, hallo. All that she wants, Ace of Base.
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0: gleich 8:45. Schönen Samstagvormittag mit SWR 1 Rheinland-Pfalz. Die Flutkatastrophe an der Ahr. Nächsten Monat ist das 5 Jahre her. Ein Ereignis, das sich tief ins Gedächtnis hier in Rheinland-Pfalz eingebrannt hat. Im Foyer des Landtags in Mainz gibt's jetzt eine sehr besondere Ausstellung. Memori Ahr. Eine Erinnerung an die Ahrflut. Die Ausstellung wurde von Annette Holzapfel aus Remagen ins Leben gerufen.
1: Diese Ausstellung gibt dir einen Blick auf das Flutgeschehen im Ahrtal von der Quelle bis zur Mündung. Und zwar eine Berichterstattung aus sehr unterschiedlichen Blickwinkeln, aber hautnah und authentisch. Denn auf diesen Tafeln, die ja die Menschen im Ahrtal selber geschrieben haben, Betroffene und Nicht-Betroffene, erfährt man von den Betroffenen,

0: in Rheinland-Pfalz diese Ausstellung in Mainz einmal besuchen?
1: Das Ahrtal ist Teil von Rheinland-Pfalz. Und das Ahrtal, wie gesagt, lohnt einen Besuch, weil es wunderschön ist, aber auch, weil jeder Rheinland-Pfälzer sehen kann, wozu Menschen allgemein als Menschen in der Lage sind, wie viel Kraft sie haben, wie viel Kreativität sie haben können. Und es gab eine große Welle der Solidarität aus ganz Deutschland, kamen Helfer und Helferinnen, wahrscheinlich also auch aus vielen Regionen Rheinland-Pfalz. Und wie alle zusammengehalten haben, wie man zusammenhalten kann, einander unterstützen kann, darüber berichten auf den Tafeln die Menschen selbst und auch Helfer. Ne?
0: Sagt die Ausstellungsmacherin Annette Holzapfel aus Remagen. Memoria, eine Ausstellung, die bewegt und nachdenklich macht, Montag bis Freitag von 9 bis 7 Uhr abends im Foyer des Landtags in Mainz.
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Die wundervolle Celine Dion geht und Billy Boy kommt und der hat's drauf. Billy Joel, der amerikanische Pianist, Sänger und Songwriter, hat bei The Longest Time fast den gesamten Song a cappella eingesungen. Alle Stimmen, alle Harmonien, vom Liedgesang bis zu den Hintergrundchören, die stammen alle von ihm selbst. Er hat sie einfach einzeln aufgenommen, alle Tonspuren übereinander gelegt. Und das ist einfach ein Beispiel dafür, was der Mann

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5: Guten Morgen um kurz nach 9:30 und Vorsicht bitte auf der A61 Hockenheim-Speyer. Eine Schildkröte zwischen Dreieck Hockenheim und Hockenheim. Was macht die denn auf der Autobahn? Und die A61 Ludwigshafen Richtung Hockenheim ist zwischen dem Kreuz Speyer und dem Dreieck Hockenheim noch bis morgen früh gesperrt. Kommt gut durch.
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5: Die Junisonne lacht, Wolken gucken kurz oder im Norden auch mal länger und dichter vorbei. Aber die gute Laune bleibt, auch bei zeitweise dichten Wolken. Maximal 26 Grad in der Südpfalz. Wer im Westerwald unterwegs ist, packt besser eine Jacke ein. Da bleibt es mit 18 Grad etwas frischer und der Westwind, der pustet ordentlich, vor allem in den Höhen. Der SWR1-Wettertrend. Morgen bleibt es angenehm. Sonne und Wolken, perfekt, um den Sonntag zu genießen. Zwischen 16 und 23 Grad. Montag geht's dann bis 24 Grad drauf. Jetzt noch ganz aktuell Vorsicht auf der A5 Karlsruhe Richtung Frankfurt. Zwischen Bruchsal und Kronau Radfahrer auf dem Standstreifen.
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5: Schönes Wochenende mit Dörte Teppen und jetzt mit John Parr. St. Elmo's Fire.

0: 20 vor 10.
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0: Hallo lieber SWR 1 Naturversteher. Guten Morgen, Herr Wohlleben.
2: Guten Morgen, Frau Teppen.
0: Ich muss Ihnen erzählen, was ich geträumt habe.
2: Gerne.
0: Also, ich habe geträumt, vorm Haus ist eine Maus im Beet. Und ich nehme so ein Laken, ein Tuch und wedel das. Und plötzlich laufen ganz, ganz, ganz, ganz viele Mäuse aus dem Beet. Dann bin ich aufgewacht. Mäuse hatten wir schon. Heute reden wir über die Bärtierchen, die im Moos leben. Und da gleich meine Frage, wie groß sind diese kleinen Bären und was machen die im Moos?
2: Also da gibt's verschiedene Arten. Die Größe, die schwankt so zwischen einem halben und einem Millimeter. Also das ist ziemlich klein, mit bloßem Auge nicht zu sehen. Aber mit einer guten Lupe sollte man die eigentlich schon erkennen. Und da im Moos sitzen die und fressen meistens Pflanzenteile. Manche saugen aber auch noch kleinere Tiere auf. Aber die sind eigentlich für was ganz anderes bekannt, weil die praktisch sterben können und danach wieder zum Leben zu erwachen.
0: Wie bitte? Also Zombies?
2: Ja, also es sind im Prinzip Zombies im Moos. Also die können ihren Stoffwechsel einstellen und dann ohne Stoffwechsel ist man tot. Ne? Also bei Menschen ist das zumindest so und eigentlich ist es grundsätzlich in der Natur so. Mhm. Also bei Wassermangel ziehen ihre Beinchen ein, davon haben die 8 Stück und dann trocknen die aus. Und in dem Zustand können die jahrzehntelang, ohne dass da irgend noch was passiert, überleben.
0: Wow.
2: Und dabei überstehen die auch Temperaturen von über 200 Grad, also die könnte man kochen im Wasser, im Topf zu Hause. Und auch bei minus 150 Grad, das überleben die auch. Also das schafft sonst eigentlich keiner in der lebenden Welt. Hm. Und sobald das wieder feucht wird und angenehm warm, das dauert dann so 20 Minuten, plopp, plopp, plopp, kommen die Beinchen wieder raus und dann krabbeln die weiter, als wenn nichts gewesen wäre.
0: Also wenn irgendwann Armageddon ist, die kleinen Bärtierchen, die werden überleben. Aber wenn ich die jetzt mal Spaß beiseite, bei uns in der Natur im Moos beobachten möchte. Wie mache ich das? Wo werde ich da schnell fündig mit meiner Lupe?
2: Also im Prinzip überall im Wald. Also die leben übrigens deswegen gerne im Moos, weil Moos trocknet halt häufig aus und dann wird es wieder nass. Und dieses Hin und Her, das können halt kaum Tierarten aushalten, aber die eben. Und deswegen sitzen die da in teilweise riesigen Dichten. Bis zu 200 Tiere hat man schon pro Quadratzentimeter gezählt. Also man muss sich einfach nur eine Decke nehmen, auf den Boden niederlassen und dann einfach mal mit der Lupe, es muss also eine sehr, sehr starke sein, schauen. Dann müsste man sie eigentlich entdecken.
0: Vielen lieben Dank, Herr Wohlleben, und ein wunderschönes, krabbeliges Wochenende.
2: Das wünsche ich Ihnen auch, Frau Teppen, und vor allem wenig Mäuse.
0: Naja, außer im Portemonnaie.
2: Ja, richtig.
0: Bis bald wieder.
2: Tschüss.
0: Tschüss.
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0: 10 vor 10. Jack and Diane. Toller Song von John Mellencamp. Mit Curaçao geht's los. Da sage ich euch nichts Neues. Morgen startet die deutsche Elf in die WM.
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0: Die Nagelsmann-Elf trifft auf den karibischen Underdog. Kleinste Nation im Teilnehmerfeld, ältester Trainer der WM und laut Stürmer Dendis Undaf, bei Curaçao können sie tanzen, bei uns nicht.
3: Ich glaube, Curaçao, da kann fast jeder tanzen und bei uns nicht. Da haben die uns, glaube ich, etwas voraus. Und da sieht man, wie viel Spaß die haben. Da sieht man bei denen, dass sie da tanzen vom Flugzeug auf dem Platz. Und sowas finde ich schön, sowas zu sehen, weil man kann nicht immer zu 100% ernst bleiben, sondern da gehört auch ein bisschen Spaß dazu.
0: Also, es wird ein milder Sonntagabend im Juni und wir können vielleicht von Curaçao uns nicht unbedingt auf dem Platz, aber in Sachen Lebensfreude und Rhythmus etwas abgucken. Viel Spaß morgen Abend. Ihr kauft nachher bestimmt noch ein bisschen Knabberzeug fürs Spiel und legt schon mal den sommerlichen Fanschal bereit, oder?
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12: Leicht bewölkt in Mayen bei 17 Grad oder in Mainz. Kirn leicht bewölkt, 17 Grad und richtig schön sonnig in Andernach, 19 Grad oder in St. Goarshausen, 19 Grad. Schönen guten Morgen.
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13: 10 Uhr im Studio Ute Weber. Das Institut für Wirtschaft rechnet künftig mit Millionen von fehlenden Arbeitskräften. An der Birresdorfer Behelfsbrücke demonstrieren heute die Anwohner für eine neue Brücke. Das Wetter im Land, Sonne und teils dichte Wolken bis 26 Grad. Weil die Gesellschaft immer älter wird, rechnet das arbeitgebernahe Institut der Wirtschaft mit Millionen fehlenden Arbeitskräften. Die Rheinische Post schreibt, das IW habe untersucht, dass bis 2036 rund 4,3 Millionen Arbeitskräfte fehlen. Das sind etwa 1,3 Millionen mehr als noch vor 2 Jahren angenommen. Als Gründe für den Anstieg nennt das IW die geringe Zuwanderung, aber auch das abnehmende Interesse an Deutschland wegen der anhaltend schwachen Wirtschaft. Die USA und der Iran haben in der Nacht bestätigt, dass ein Abkommen für ein mögliches Kriegsende näher rücken könnte. Vermittler Pakistan spricht bereits von einem abgestimmten Text. Auch viele Verantwortliche im Iran seien zuversichtlich, hieß es. Ein US-Regierungssprecher sieht die Chance auf Einigung bei 85%. Aus Washington berichtet Anne Schneider.
14: Auffällig ist diesmal die offene Kommunikation. US-Vizepräsident J.D. Vance spricht von großen Fortschritten und Präsident Trump hat sogar einen Beitrag des iranischen Außenministers geteilt. Geplant ist kein Friedensvertrag. Vertrag, sondern ein Vorababkommen mit Waffenstillstand, Wiedereröffnung der Straße von Hormuz und wirtschaftlichen Erleichterungen für den Iran. Trotzdem bleibt die Lage fragil, denn Misstrauen und militärische Zwischenfälle könnten den Durchbruch jederzeit gefährden.
15: 10 Jahre nach dem Einsturz der Birisdorfer Brücke durch Starkregen im Kreis Ahrweiler demonstrieren heute dort die Anwohner für weniger Bürokratie. Damals wurde eine provisorische Übergangsbrücke eingerichtet, die bis heute nicht ersetzt wurde. Nach Gemeindeinformationen sind mittlerweile knapp 20 Behörden in einen Planungsbescheid involviert. Experten rechnen mit mindestens 2 weiteren Jahren, bis eine neue Brücke gebaut wird. Im Freibad Gimsheim im Kreis Alzey-Worms sind gerade 25 Stunden nonstop am Schwimmen. Mit Aktionen will der Schwimmverein, der das Bad ehrenamtlich betreibt, Geld sammeln für die Sanierung. Sarina Fischer.
16: Im Freibad Gimsheim soll auf allen 15 Bahnen geschwommen werden, sogar nachts. Mitmachen können alle ab 16 Jahren, privat oder aus dem Verein, allein oder im Team, angemeldet oder spontan. Der Gimsheimer Schwimmverein sammelt mit den Startgebühren der Teilnehmenden und von Sponsoren Spenden für die Sanierung. Das Schwimmerbecken ist nämlich marode und soll in den nächsten Jahren durch ein Edelstahlbecken ersetzt werden. Allerdings muss der Verein dafür mehr als 1 Million Euro aus eigener Tasche zahlen. Das 25-Stunden-Schwimmen startet heute um 10 Uhr und endet morgen um 11 Uhr.
15: Fußballstar David Beckham hat jetzt einen Stern auf dem Walk of Fame in Hollywood. Der 51-Jährige hat für die englische Nationalmannschaft 115 Spiele absolviert. Er ist heute Mitbesitzer des US-Clubs Inter Miami. Die Zeit 10.03 Uhr.
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17: Hallo und schönen Samstagvormittag. Nur eine einzige Meldung, die A61 Ludwigshafen Richtung Hockenheim ist zwischen dem Kreuz Speyer und Dreieck Hockenheim bis morgen früh um 5 gesperrt. Gute, sichere Fahrt.
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17: Ja, perfektes Wetter, perfekte Stimmung und Deutschland gegen Curaçao steht morgen auf dem Spielplan. Die Südpfalz erwartet heute bis zu 26 Grad, Sonne und Wolken, also genau das Richtige, um heute schon die Bierbänke rauszustellen. Im Westerwald wird es ein bisschen frischer, 18 Grad, also vielleicht da noch eine Decke bereithalten, falls es abends kühler wird. Und morgen Sonne, ein paar Wolken unterwegs, bis 23 Grad, ideales Grillwetter, finde ich, für den WM-Anpfiff. Also Frühkartoffeln schnappen, den Grill anwerfen und die Sommerspiele können beginnen.
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17: Mit Dörte Teppen, hallo. SWR 1. Apropos Frühkartoffeln, hier kommt der perfekte Soundtrack dazu. Golden Brown von den Stranglers. Goldbraun, goldrichtig. Und für die Kartoffeln geht's gleich in die Pfalz.
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0: Und wie so oft stelle ich mir dann zu Hause die ganz große Frage, was soll ich heute bloß kochen? Diese Woche ist die Antwort zum Glück leicht und locker. Irgendwas mit Kartoffeln, denn tada! Seit dieser Woche gibt's in der Pfalz die ersten Frühkartoffeln. Frischer, regionaler und nachhaltiger geht's wirklich nicht. Über 260 Kartoffelbauern zusammen gehören zur Erzeugergemeinschaft Pelzer Grumbiere. Der Chef der Gemeinschaft ist Hartmut Margin.
1: Also wir sind jetzt in der besten Bedingungen. Wir hatten ein super Frühjahr gehabt, die Kartoffeln sind super gewachsen, die Sonne ist da, wir haben die beste Qualität jetzt im Moment, so wie schon selten. Also wir warten drauf auf ein super Jahr.
0: Ja, der klingt ja sehr zufrieden. Und auch bei ihm zu Hause, bei Hartmut Margin, gibt es dieses Wochenende, klar, die ersten eigenen Frühkartoffeln.
1: Es ist der Start von der eigenen Ernte. Wenn man seine Produkte eben dann selbst aus dem Boden holt, wenn man es dann auch später im Kochtopf hat, das sind schon eine Begeisterung. Wenn man auch weiß natürlich, dass man auch andere Bürger mit teilhaben lassen kann dran, man freut sich schon.
0: Ja, ein paar frische Kräuter drauf und die Essensfrage wäre damit für heute endgültig geklärt. 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

0: Der großartige George Michael. Freedom 90, kurz nach 11:30.
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0: Gar nicht so viel los. A6 Mannheim Richtung Heilbronn. 2 Kilometer Stop-and-Go zwischen Mannheim-Sandhofen und dem Fernheimer Dreieck. Die A61 Ludwigshafen Richtung Hockenheim ist zwischen dem Kreuz Speyer und Dreieck Hockenheim noch bis morgen früh gesperrt. Sichere gute Fahrt.
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0: Die Junisonne lacht. Wolken gucken kurz oder im Norden auch mal länger und dichter vorbei. Gut gelauntes Wetter. 26 Grad in der Südpfalz, im Westerwald ein Tick frischer, so um 18 Grad. Der SWR1 Wettertrend sagt, morgen angenehm Sonne und Wolken. Wird ein schöner Sonntag, 16 bis 23 Grad. Montag geht's noch ein Tick rauf bis 24 Grad.
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0: Mit Dörte Tedden und Shania Twain. Die ist nicht zu beeindrucken. 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

0: Cupid. The Spinners, 20 vor 11. Schönen Samstagvormittag mit SWR1. So langsam kommen ja die Sommertemperaturen zurück, ne? Und wir spielen schon mal mit dem Gedanken, wie ist es mit einem Sprung in den Pool? Vielleicht in den eigenen. Man gibt es ja inzwischen fast in jedem Baumarkt Pools zum Aufstellen im Garten. Aber vorm Planschen die Frage, geht das? Also, wer keinen eigenen Haushof, Grund hat. Marcel Fehr aus unserer SWR1 Wirtschaftsredaktion. Wie ist denn das bei einer Mietwohnung? Müssen vorher die Vermieter oder die Anwohner im Erdgeschoss um Erlaubnis gefragt werden?
1: Also Mieter sollten immer vorab den Vermieter fragen, vor allem wenn es sich um einen größeren Pool handelt. Denn ein Pool ist mehr als nur ein Planschbecken. Mehrere tausend Liter Wasser bringen ein enormes Gewicht auf die Fläche. Außerdem kann die Nutzung Auswirkungen auf die Nachbarn haben. Ein Aufstellpool im Garten bringt an schönen Tagen halt oft auch Lärm mit sich. Deshalb bei den Vermietern und Nachbarn die Zustimmung einholen, denn wer einen Gemeinschaftsgarten nutzt, darf dort in der Regel nicht einfach einen großen Pool aufstellen.
0: Okay, wenn ich eine Eigentumswohnung habe, wie ist das?
1: Also beim Eigentum kommt es immer drauf an. Denn auch wer ein Sondernutzungsrecht an einem Garten hat, darf dort nicht alles nach Belieben verändern. Ein Blick in die Teilungserklärung und gegebenenfalls die Abstimmung mit der Eigentümergemeinschaft sind deshalb sinnvoll. Man ist zwar nicht gesetzlich verpflichtet, seine Nachbarn zu informieren, wenn es die nicht direkt betrifft oder einschränkt, aber um spätere Konflikte zu vermeiden, ist es auf jeden Fall ratsam, vorher das Gespräch zu suchen.
0: Ja, und alle mal einladen. Ihr dürft nachher auch mitplanschen. Marcel, worauf müssen wir achten bei Größe, Lärmschutz oder Haftung und sowas?
1: Eine bundesweit einheitliche Größenbegrenzung gibt es nicht. Allerdings können ab einer bestimmten Größe oder bei fest eingebauten bzw. eingelassenen Pools baurechtliche Vorschriften greifen. Wer einen Pool aufstellt, haftet grundsätzlich auch für Schäden, die davon ausgehen. Wird beispielsweise durch austretendes Wasser das Nachbargrundstück beschädigt oder kommt es wegen einer unsachgemäßen Aufstellung zu Problemen, dann kann der Poolbesitzer in der Verantwortung stehen. In diesem Sinne ist es auch wichtig, auf die Sicherheit zu achten. Wer Kinder im Haushalt hat oder in der Nachbarschaft, sollte den Pool sichern, etwa durch Abdeckungen oder Umzäunungen. Beim Lärm gelten dieselben Regeln wie sonst auch. Normale Nutzung und spielende Kinder müssen Nachbarn meist hinnehmen. Übermäßiger Lärm, laute Musik oder nächtliche Poolpartys können allerdings schnell zu Konflikten führen. Dann greifen die üblichen Ruhezeiten und Regelungen der Hausordnung.
0: Dankeschön, Marcel Fehr. Also wer sich den Traum vom eigenen Pool erfüllen möchte, Größe, Preis ist wichtig. Und diese Infos ersparen euch Ärger. Könnt ihr den Sommer genießen.

SWR ins Rheinland-Pfalz ist hier. Gerade hatten wir es vom eigenen Pool, im eigenen Garten. Schon Kompost aus einem charmanten Weinort in der Südpfalz, aus Knöringen. Liebe Grüße aus der heimischen Wellness-Oase von Jasmin und Chris Loch. Dazu ihre beiden Hände, ein Glas und genau, ein tiefblauer Pool. Wow, euch ein schönes Wochenende. Kennt ihr den?

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17: 11 Uhr im Studio Ute Weber. Das Institut für Wirtschaft rechnet künftig mit Millionen von fehlenden Arbeitskräften. Trier arbeitet an einer Digitalisierung der historischen Altstadt. Das Wetter im Land, Sonne und teils dichte Wolken bis 26 Grad. Der Arbeitskräftemangel in Deutschland wird sich in den kommenden 10 Jahren deutlich mehr verschärfen als bislang angenommen. Das steht in einer Studie des Instituts der deutschen Wirtschaft, über die die Rheinische Post berichtet. Aus der SWR-Nachrichtenredaktion berichtet Lisa Kupper.
18: Das IW schätzt, dass bis 2036 rund 4,3 Millionen Arbeitskräfte fehlen werden. Noch vor 2 Jahren war das Institut von einer Differenz von knapp 3 Millionen ausgegangen. Als Gründe für den Anstieg nennt das IW die immer älter werdende Bevölkerung sowie die geringe Zuwanderung, bedingt unter anderem durch die Migrationswende der Bundesregierung. Außerdem nehme das Interesse an Deutschland wegen der anhaltend schwachen Wirtschaft ab. Die Experten fordern die Politik daher auf, die Arbeitszeiten auszuweiten und mehr ausländische Fachkräfte anzuwerben.
17: Die Bundesregierung macht nach Ansicht der Wirtschaftsweisen Grimm nicht genug Druck bei den Reformplänen. In der Welt am Sonntag sagte sie, was derzeit geplant sei, reiche bei weitem nicht aus, um Deutschland zu Wachstum zu verhelfen. Grimm fordert unter anderem mehr Unterstützung für Erfinder und einen flexibleren Arbeitsmarkt. Künftig kann man die historische Innenstadt von Trier auch digital erleben. Nach Angaben der Stadt arbeiten bei dem Projekt Memoria Romana 5 Partner aus Deutschland, Belgien, Luxemburg und Frankreich zusammen, um unter anderem auch die archäologischen Stätten der Großregion bis 2028 besser miteinander zu vernetzen. Erweitert werden soll in Trier auch das digitale archäologische Stadtkataster. Es zeigt, wo sich auf Grundstücken in der Stadt vermutlich römische Überreste befinden. In Sembach im Kreis Kaiserslautern beginnt am Mittag das traditionelle Rasenmäherrennen. Circa 80 Teilnehmer fahren mit ihren getunten Rasenmähern um die Wette. SWR-Reporterin Friederike Pick erklärt, wie so ein zum Wettkampf zugelassener Mäher auszusehen hat.
10: Also die Mähvorrichtung muss zum Beispiel abmontiert sein. Und dann geht es tatsächlich ums Durchhalten, denn es gewinnt, wer am meisten Runden über den Rasenplatz schafft. Dafür muss man richtig trainieren, so hat es mir Mike Sontowski gesagt. Er ist seit Jahren beim Rennen in Sembach dabei. Wer mit Kindern dabei ist, kann am sogenannten Trampeltreckerrennen teilnehmen. Da werden Kinder auf Spielzeugtrecker gesetzt und von ihren Eltern um die Wette gezogen.
17: Die deutsche Fußballnationalmannschaft hat heute ihr Abschlusstraining vor ihrem WM-Auftaktspiel morgen gegen Curaçao. Nach dem Training geht es für Spieler, Betreuer und Verantwortliche zum Flughafen in Winston-Salem in North Carolina. Von dort fliegt der DFB-Tross zum Spielort Houston in Texas für das Spiel morgen gegen Curaçao. Und am Schluss jetzt noch die Zeit, es wird genau 11:03.
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16: Hallo und geht los auf der A6 Mannheim Richtung Heilbronn. 2 Kilometer Stock zwischen Mannheim-Sandhofen und dem Firnheimer Dreieck. Und die A61 Ludwigshafen Richtung Hockenheim ist gesperrt bis morgen früh zwischen dem Kreuz Speyer und dem Dreieck Hockenheim. Sichere gute Fahrt.
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16: Mal ehrlich, hättet ihr gedacht, dass Hochfalk pünktlich zum Wochenende nach Rheinland-Pfalz kommt? Heute Sonne, Wolken, mal hell, mal dicht, immer schön. Höchstwerte von frischen 18 Grad bis zu 26, sommerlich in der Südpfalz. Und so ein paar überraschende Haarverwuschel-Momente in Sachen Wind. SWR1 Wettertrend, morgen wieder ein Mix aus Sonne und Wolken. Perfekte 16 bis 23 Grad, am Montag noch ein Tick mehr bis 24 Grad.
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16: Mit Dörte Teppen, hallo. Ein Sommertag im Juni, die Sonne scheint und dann der erste Biss.
19: Eis am Stiel, sie will nur immer wieder Eis am Stiel.
16: Ja, Schokolade, Vanille, Orange auf der Zunge, das ist einfach Sommer pur. Schmeckt das Original besser als die günstige Supermarktvariante. Unser Team hat getestet, geschleckt und verglichen. Das Ergebnis gibt's gleich hier bei uns.
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Gleich ist es 10 nach 11, gibt was Wichtiges aus der SWR 1 Rheinland-Pfalz Verkehrsredaktion. Bitte vorsichtig fahren auf der A48 Koblenz Richtung Dreieck Vulkaneifel zwischen Kaisersesch und Laubach. Da brennt ein Auto.

0: Drive von Pink. Es ist 11:15. SWR1 Rheinland-Pfalz hier. Kurze Frage. Was gehört zum Sommer?
1: Eis am Stiel. Sie will nur immer wieder Eis am Stiel. Sie träumt bei Tag und Nacht von Eis am Stiel. Und niemals wird es ihr zu viel.
0: Yay. Genau, Eis am Stiel. Und da gibt's Originale und es gibt nachgemachtes Eis am Stiel. Es sieht ähnlich aus und dann gibt's es beim Discounter. Wie

0: haben die beiden Eissorten dann aber in einer Blindverkostung ja sehr ähnlich geschmeckt, was auch unsere Expertin, eine Eismacherin, bestätigt hat. Wobei, das Magnum-Eis, das hat ihr zufolge mehr geknackt beim Reinbeißen. Die Qualität war aber eben ähnlich.
1: Knackig. Und Wiebke hat's gesagt, 6er-Pack oft unschlagbar günstig und die einzeln verpackten Stieleissorten vorne an der Kasse, also da, wo die Kleinen in der Schlange immer anfangen zu quengeln, Mama, ich will ein Eis.
0: Ja, tatsächlich deutlich teurer. Beim erwähnten Magnum-Eis, da zahlt man wirklich viel mehr. 190% mehr für das Einzeleis war das bei unserem Testkauf. Beim Nocker-Eis von Langnese auch immerhin gut 160% mehr. Und beim Kuyamara Split auch von Langnese 100% mehr. Ja, der Hersteller The Magnum Ice Cream Company hat uns auf Anfrage dann dazu geschrieben, dass das einzelne Eis besondere Vertriebs-, Kühl- und Logistikstrukturen benötigt. Ja, und das schlage sich unter anderem im Preis nieder.
1: Und was ist geschmacklich mit den anderen getesteten Sorten los? Original oder Kopie, Wiebke, was schmeckt besser?
0: Beim Nogga-Eis von Langnese, da gab es auch kaum Unterschiede, laut unseren Testern. Das Kuyamara Split von Langnese hingegen, das hat sich im Original deutlich abgehoben gegenüber der vergleichbaren Edeka-Eigenmarke. Die Fruchthülle, die ist unserer Expertin, der Eismacherin zufolge, deutlich kräftiger. Und auch den Passanten hat es durchweg besser geschmeckt, weil fruchtiger. Ja, und die Verbraucherzentrale Hamburg, die hat auch festgestellt, das Original, das enthält weniger Aromen, dafür mehr Saftanteil. Ja, ob dieses Eis damit jetzt quasi gesund ist, ne, viel Saft, das lasse ich jetzt mal so stehen.
1: Danke für die Tipps aus der Verbraucherredaktion. So, wer hat jetzt Appetit auf Eis?
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1: Hallo, um 11:30 A6 Mannheim Richtung Heilbronn, 2 Kilometer stockter Verkehr zwischen Mannheim-Sandhofen und dem Fürnheimer Dreieck. Die A61 Ludwigshafen Richtung Hockenheim ist zwischen dem Kreuz Speyer und Dreieck Hockenheim noch bis morgen früh gesperrt. Gute, sichere Fahrt!
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1: Heute bis 26 Grad in der Südpfalz. Dazu Sonne und Wolken. Genau das Richtige, um heute schon mal die Bierbänke für morgen Abend rauszustellen. Im Westerwald ein bisschen frischer, so um die 18 Grad. Da vielleicht ja, eine Decke rauslegen, falls es heute Abend kühler wird. Und morgen. Der SWR1 Wettertrend sagt, Sonne, ein paar Wolken, 16 bis 23 Grad. Ideales Grillwetter für den WM-Anpfiff Deutschland-Curaçao. Muss es nur noch ein tolles Spiel werden.
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1: Schönes Wochenende mit Dörte Tebben und jetzt Roxette.

0: Robbie Williams, she's the one. Wir haben es 20 vor 12. Bitte Vorsicht auf der A61. Mönchengladbach Richtung Koblenz. Zwischen Wehr und Mendig hat es einen Unfall gegeben auf der rechten Spur. Dort Gefahr durch auslaufendes Öl. Heute ist Weltblutspendetag, 14. Juni. Fast 4 Millionen Spenden brauchen wir jedes Jahr in Deutschland. Für Unfallopfer zum Beispiel, aber auch für Leute, die chronisch krank sind. Wie zum Beispiel die 13-jährige Jana. Sie leidet an der seltenen Diamond Black Fan Anämie. Ihr Körper bildet keine roten Blutkörperchen. Alle paar Wochen braucht sie neues Blut. Sonst fühlt sie sich so.
1: Ich bin sehr müde und schlapp einfach. Also meine Lippen werden halt ein bisschen blasser und generell auch meine Haut. Und ich sehe aus wie eine Giraffe.
0: Auch wenn die Krankheit ihr Leben und das Leben ihrer Familie bestimmt, Jana will mehr sein als ihre Krankheit.
1: Ich habe einfach keine Lust, dass man mir das anzieht, weil Mitleid brauche ich nicht, das kriege ich genug.
0: Wie ernst ihre Situation ist, wie dringend sie Blutspenden braucht, das ist ihr mit ihren nur 13 Jahren sehr, sehr bewusst.
1: Wenn ich kein Blut mehr bekommen würde, dann würden meine Organe irgendwann nach vielleicht so 10 Wochen komplett also versagen und dann wäre ich halt hin.
0: Und wie sich frisches Blut anfühlt, das erfährt sie alle paar Wochen.
1: Also nach der Transfusion ist es am besten, weil da fühle ich mich einfach super gut, nicht schlapp auf jeden Fall. Also ab der 3. Woche merkt man dann schon, dass es jetzt langsam wieder auf die Transfusion zugeht. Und ab der 4. Woche, da freue ich mich einfach nur drauf, wenn ich Blut bekomme.
0: Blut spendet Leben. Und Jana hat ein Ziel. Nächsten Winter geht's auf Klassenfahrt zu einer Skifreizeit. Da will sie unbedingt mit.
1: Ich wünsche mir, dass ich im Januar auf Klassenfahrt mit kann und bisher hat es noch nie für mich geklappt.
0: Wir drücken ihr die Daumen. Die 13-jährige Jana leidet an der seltenen Blutkrankheit Diamond Black Fan Anämie. Sie braucht dringend Blutspenden und heute ist Weltblutspendetag.
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Schremmel, Schremmel, Schremmel. La Bamba, Los Lobos in SWR1 Rheinland-Pfalz. Gleich ist es 10 Minuten vor 12. Gibt was Neues von den Backstreet Boys. Neue Single zu einem Filmsoundtrack, witzigerweise. Vielleicht habt ihr ja schon mal mit Kids in der Family Paw Patrol geguckt, die Animationsserie. Dazu kommt jetzt ein Film raus im August und die Backstreet Boys sind mit ihrem Song dabei. Bottle Up.

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10: Ja, wo scheint sie denn? Die Sonne, meine ich. Aktuell besonders sonnig in Andernach bei 19 Grad. Leicht bewölkt 15 Grad, in Manderscheid bewölkt, in Adenau bei 16. 20 Grad in Nierstein mit Sonnenschein.
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11: 12 Uhr im Studio Ute Weber. Trotz Aussicht auf ein Kriegsende im Iran gab es erneute Angriffe. In Mainz probt die Feuerwehr Noteinsätze im Fußballstadion. Das Wetter im Land, Sonne und teils dichte Wolken bis 26 Grad. Trotz der Aussicht auf ein mögliches Abkommen für ein Kriegsende zwischen den USA und dem Iran bleibt die Lage dort fragil. Das US-Militär meldet in der Nacht, iranische Drohnenangriffe in der Straße von Hormuz abgewehrt zu haben. Aus dem Libanon werden israelische Angriffe auf Ziele der vom Iran unterstützten Hisbollah-Miliz gemeldet. Kurz vorher hatten beide Kriegsparteien die Angaben von Vermittler Pakistan bestätigt, dass es einen gemeinsamen Text für ein Abkommen gibt. Der Iran schränkt aber ein, er werde unterzeichnet, sobald die letzte Verhandlungsphase abgeschlossen sei. Bundesinnenminister Dobrindt befürchtet Drohnenangriffe unter anderem auch auf den Bundestag in Berlin. In der Rheinischen Post sprach er von einer größeren Gefahr. Andreas Gerlach berichtet.
12: Dobrindt sagt, es habe eine wachsende Zahl von Drohnensichtungen gegeben. Deshalb habe Bundestagspräsidentin Klöckner bei ihm angefragt, ob die Bundespolizei mit ihrer neuen Drohnenabwehreinheit die Gebäude schützen könne. Laut Dobrindt geht das aber nur temporär als Amtshilfe. Denn für die Abwehr eigentlich zuständig sei die Berliner Landespolizei. Die Bundestagsverwaltung habe dort schon um ein wirksames Konzept zur Drohnenabwehr gebeten. Das müsse auch zügig umgesetzt werden können.
11: 10 Jahre nach dem Einsturz der Beresdorfer Brücke durch Starkregen im Kreis Ahrweiler demonstrieren heute dort die Anwohner für weniger Bürokratie. Damals wurde eine provisorische Übergangsbrücke eingerichtet, die bis heute nicht ersetzt wurde. Experten rechnen mit mindestens 2 weiteren Jahren, bis eine neue Brücke gebaut wird. Rund um die Mainzer Fußballarena sind wegen einer groß angelegten Übung mehrere Rettungswagen unterwegs. Nach Angaben der Mainzer Feuerwehr nehmen etwa 100 Einsatzkräfte an der Übung teil. SWR-Reporter Alexander Dietz.
13: Wie können viele verletzte Menschen von der Mainzer Fußballarena in die beiden Krankenhäuser in Mainz gebracht werden? Genau das soll heute bei der Übung geprobt werden. Laut der Feuerwehr Mainz ist es in so einem Szenario wichtig, dass die Menschen nach der Schwere ihrer Verletzungen priorisiert werden und dann in Krankenhäusern je nach ihren Behandlungskapazitäten zugewiesen werden. Dabei helfen soll auch ein neues digitales Programm, mit dem die Verletzten in den Krankenhäusern angemeldet werden können. Neben den 100 Rettungskräften aus der Region Rheinhessen-Nahe nehmen auch die Universitätsmedizin Mainz und das Marienhaus-Klinikum an der Übung teil. Sie proben laut der Feuerwehr ihre eigenen Abläufe für einen solchen Unglücksfall.
11: In London findet heute die traditionelle Geburtstagsparade Trooping the Colour statt, zu Ehren von König Charles. Dabei werden 1400 Soldaten, 200 Pferde und mehr als 400 Musiker bei der Parade mitlaufen. König Charles hat zwar im November Geburtstag, die Zeremonie findet aber im Juni statt wegen des besseren Wetters. Die Zeit 12.03 Uhr.
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10: Hallo und los auf die A6 Mannheim Richtung Heilbronn. 10 Minuten plus zwischen Mannheim-Sandhofen und dem Fürnheimer Dreieck, 2 Kilometer Stau. Und die A61 Ludwigshafen Richtung Hockenheim ist zwischen dem Kreuz Speyer und Dreieck Hockenheim bis morgen früh gesperrt. 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
10: Viel Spaß draußen, Garten, Picknick, unterwegs, pack die Sonnenbrillen ein und los geht's. Heute Sonne satt, zwischendurch ein paar Wolken, aber stört nicht, oder? Mit bis zu 26 Grad ist in der Südpfalz auf jeden Fall Sommerfeeling angesagt. Im Westerwald, jo, bleibt's mit 18 Grad eher kuschelig. Da gibt's auch einen frischen Westwind, vor allen Dingen weiter oben. Ein bisschen Abkühlung. Der SWR1-Wettertrend bleibt ganz nett morgen mit Sonne und Wolken. Angenehm bis 23 Grad. Montag ähnlich bis 24 Grad. Hochfalk ist da. Also raus in die Natur und Spaß haben.
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10: Mit Dörte Teppen. Und jetzt mit Madonna. Entspannen wir jetzt. Like a Prayer.
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Viertel nach zwölf. Und was treibt ihr so am Wochenende? Gemütlich essen gehen, wandern, klar, das sind die Klassiker. Manche Leute hier bei uns im wunderschönen Rheinland-Pfalz denken da ein bisschen außerhalb der Picknickdecke. Angelina Hauprich aus Andernach hat sich für dieses Wochenende was ganz Besonderes überlegt. Ein Wohnzimmerkonzert mit dem Singer-Songwriter Pohlmann. Ja, ihr habt richtig gehört. Und das klingt so.

0: Top. Wohnzimmerkonzert mit Pohlmann. Also Angelina, wie kommst du eigentlich auf so eine verrückte Idee?
1: Ja, hallo Dörte. Wir waren im vergangenen Jahr bei Pohlmann auf einem Konzert. Also wir waren schon öfters auf dem Konzert und er hat uns erzählt, dass er für sein neues Album eine Crowdfunding-Aktion gestartet hat und man Wohnzimmerkonzerte mit ihm einkaufen kann, um eben das neue Album mitzufinanzieren. Und ja, weil wir das eine gute Idee fanden, waren wir am Start und haben das auch gleich gebucht.
0: Wow. Und so kam also der Kontakt. Und jetzt ehrlich, Wohnzimmer oder doch lieber Garten?
1: Ich glaube, bei dem Wetter lieber Garten. Mhm. Wir werden noch ein Zelt aufbauen und sind auch ein bisschen am Ortsrand und stören da keinen, sodass wir da im Garten das schön machen können.
0: Und ich habe gehört, du hast sogar einen kleinen Strand aufgeschüttet. Beachparty.
1: Genau, Beachparty ist angesagt, ja. Das ist vielleicht nochmal ein bisschen romantischer am Strand mit der Gitarre. Das kann man doch gut den Samstagabend verbringen.
0: Ja, aber jetzt ehrlich mal, ihr habt da ein paar Schubkarren voll Sand hingekarrt?
1: Ja, wir haben Gott sei Dank bei uns im Ort einen Bauunternehmer, der kam dann mit dem großen Radlader und hat den einmal abgekippt.
0: Wahnsinn. Und dann Freundinnen und Freunde eingeladen, ich denke mal so, ja, 20, 30?
1: Genau, wir sind 30 Personen und wirklich von Freunde, Familie, Arbeitskollegen ist alles mit dabei.
0: Ja, und was haben die dann gesagt, als sie von diesem Plan gehört haben? Angelina, wie bitte am Strand bei dir zu Hause?
1: Ja, die waren von verrückt bis wenn's einer macht, dann du. Ja. War auch alles dabei.
0: Damit zeigst du uns ja auch, wir brauchen

Mein ganzes Herz, Heinz-Rudolf Kunze. In SWR1 Rheinland-Pfalz, kurz vor 12:30, mir fällt gerade so ein Büchlein ein, ist mir mal in die Hände gefallen. Weißt du eigentlich, wie lieb ich dich habe? Einmal zum Mond und zurück. Und auf Englisch heißt es To the Moon and Back. Savage Garden, jetzt in SWR1 Rheinland-Pfalz.

0: Das australische Popduo Savage Garden. To the Moon and Back. Kurz nach 12:30.
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0: Genießt die Mittagszeit, nicht viel los draußen auf den Straßen. Die A61 Ludwigshafen Richtung Hockenheim ist bis morgen früh gesperrt zwischen dem Kreuzspeyer und dem Dreieck Hockenheim. Und die B9 Mainz Richtung Ludwigshafen ist gesperrt zwischen Alzheim und Mettenheim. Kommt gut hin.
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0: Heute abwechslungsreich. Ein Wechsel von Sonne und Wolken, mal hell, mal dicht, immer schön. Höchstwerte reichen von frischen 18 Grad bis zu sommerlichen 26 Grad. Und es ist ordentlich windig. Der SWR1 Wettertrend. Morgen auch wieder so ein Mix aus Sonne und Wolken. Das erwartet uns. 16 bis 23 Grad, perfektes Grillwetter für den Anpfiff morgen Abend. Erstes WM-Spiel gegen Curaçao. Montag geht's bis 24 Grad rauf.
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0: Mit Dirty Tappen und jetzt mit Crowded House, Weather with You. Schönes Wochenende.

0: Morgen Abend um 7 ist es soweit. Das erste Spiel für die Deutschen.
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0: Und das Team von Curaçao freut sich wie Bolle drauf, denn es ist die allererste WM, an der sie teilnehmen dürfen. Also im Grunde sowas wie ein Unbekannter gegen die vierfachen deutschen Weltmeister. SWR 1 Sportreporter Felix Mansel ist so neugierig wie wir. Was wissen die deutschen Kicker eigentlich?
3: Klingt nach Urlaub, nach Cocktails, Sonne und großartigen Stränden. Curaçao. Aber wo liegt diese Trauminsel eigentlich genau? Das fragen wir zunächst mal Nico Schlotterbeck.
4: Irgendwo auf eine karibische Insel oder so. Ich glaube in der Karibik, kann das sein?
3: Ja, schon mal nicht schlecht. Schlotterbecks Innenverteidigerkollege Jonathan Tah kann präzisieren.
5: Curaçao, weiß ich, Kolonie gewesen, Holland.
3: Hier mal ein paar Fakten. Curaçao liegt rund 60 Kilometer nördlich vor Venezuelas Küste. Gleich rechts neben Aruba, falls das jemandem was sagen sollte. Curaçao hat rund 150.000 Einwohner und ist ein eigenständiges Land innerhalb des Königreichs der Niederlande. Der Präsident des heimischen Fußballverbands, Gilbert Martina, bekommt leuchtende Augen, wenn er von der WM-Teilnahme seiner Insel spricht.
6: Es hat unsere Insel geeint. Jeder, wirklich jeder hier steht hinter dem Team, hinter der blauen Welle. Es ist magisch, eine göttliche Reise für uns.
3: The Blue Wave, die blaue Welle, so lautet der Spitzname der Nationalmannschaft. Und die ist jetzt mit dabei bei der größten WM aller Zeiten.
7: Curaçao have done it!
3: Aber wer genau trifft da jetzt auf die deutsche Mannschaft? Nico Schlotterbeck ist ehrlich. Was weiß er von der Insel und von Deutschlands erstem Gruppengegner?
8: Ich muss sagen, nicht viel bisher. Ich werde mich schon mit den Spielern vor allem auseinandersetzen, damit ich weiß, was für Stärken und Schwächen sie haben und dann hoffentlich ein gutes Spiel machen.
3: Fest steht, auf Curaçao sind viele Menschen spirituell veranlagt. Auch der Fußballpräsident. Rituale am Strand, ja, sie gehören dazu.
6: Strand 40 ist einer der bekanntesten Strände von Curaçao. Für uns ist es ein Heiligtum, ein Zufluchtsort, weil es so ein stiller und friedvoller Ort ist.
9: Peaceful place.
3: Im Stadion in Houston, dort wird's garantiert laut. Maxi Bayer, der hat noch zwei Spezialinfos.
10: Ich kenne auch zwei Spieler von da. Mit den Joshua Brennett habe ich zusammengespielt in Hoffenheim und der Lucadia, der Stürmer. Mit dem habe ich jetzt nicht zusammengespielt, aber auch bei Hoffenheim.
3: Der Großteil der Spieler steht in den Niederlanden unter Vertrag. Also alles Vollprofis und keine Laufkundschaft.
0: Schland gegen die blaue Welle. Ich sag nur, auch wenn ganz Curaçao nur so viele Einwohner hat wie Ludwigshafen, unterschätze niemals einen Underdog. Ihr werdet's hören, morgen Abend ab 7, alle Tore und Live-Einblendungen bei uns.
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11: You got it!

0: SWR1 Rheinland-Pfalz ist hier. Klar, es gibt auch viele kritische Stimmen zur WM. Jürgen Mohr, SWR1 Rheinland-Pfalz-Hörer aus Bornheim, hat Urlaub bei unserem ersten WM-Gruppengegner gemacht und er schwärmt geradezu von Curaçao.
1: Also, Curaçao ist ein wunderbares Ländchen. Ich war da eine Woche, habe mich da etwas umgeschaut und ich kann einfach nur sagen, ein toller Fleck Erde. Die Teilnahme an der Fußball-WM ist einfach unglaublich. Meine Kollegen und ich sind natürlich Fans, auch von diesem kleinen Land, natürlich auch von Deutschland, ist logisch. Und ich bin ganz gespannt auf das Spiel. Wir werden einfach schauen und jedem die Daumen drücken.
0: Das ist ja klar. Sie haben uns auch tolle Fotos geschickt hier ins Studio-Feedback. Das groovt so richtig. Wie sind Sie denn auf Curaçao gekommen?
1: Es gibt eine tolle Seite im Internet, Webcam Taxi, wo man diesen Live-Blick auf das letzte Foto sehen kann, direkt live. Und dieser Anblick hat mich immer fasziniert und letztes Jahr habe ich beschlossen, ich muss mir das live vor Ort anschauen. Und es war noch viel schöner, als es in der Webcam zu sehen ist.
0: Habe ich mir gerade angeschaut, Willemstad, Curaçao, ikonische pastellfarbene Gebäude an der Uferpromenade, ist UNESCO-Weltkulturerbe. Da gibt's also diese Webcam. Und da mal hinklicken, absolute Empfehlung, sich das mal anzugucken. Nicht nur anlässlich der WM. Just the guitar, okay, cool.

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2: Liebe Dörte, vielen Dank, dass ich meine Grüße ausrichten darf. Liebe Mädels der Klasse 1986 aus Ludwigshafen, ich freue mich riesig auf unser 40-jähriges Klassentreffen heute auf dem Donnersberg. Ich wünsche euch eine gute Anreise. Sylvia.

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7: 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Jetzt alles, was wichtig ist in den SWR 1 Nachrichten um 1. Und dann Arbeitsplatz. Ein US-Unternehmen will gezielt deutsche Fachkräfte. Alle Infos bei Jenny Bayern.
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8: Um 13 Uhr mit Andrea Schindler. Guten Tag. Deutschland fehlen künftig viel mehr Arbeitskräfte als gedacht. Ein bundesweiter Aktionstag wirbt für einen bewussteren Umgang mit Alkohol. Das Wetter, Sonne und teils dichte Wolken, 21 bis 28 Grad. Der Arbeitskräftemangel in Deutschland wird sich in den kommenden 10 Jahren deutlich stärker verschärfen als bislang angenommen. Das geht aus einer Studie des Instituts der Deutschen Wirtschaft hervor, über die die Rheinische Post berichtet. Aus der Nachrichtenredaktion Lisa Kupper.
9: Das IW schätzt, dass bis 2036 rund 4,3 Millionen Arbeitskräfte fehlen werden. Noch vor 2 Jahren war das Institut von einer Differenz von knapp 3 Millionen ausgegangen. Als Gründe für den Anstieg nennt das IW die immer älter werdende Bevölkerung sowie die geringe Zuwanderung, bedingt unter anderem durch die Migrationswende der Bundesregierung. Außerdem nehme das Interesse an Deutschland wegen der anhaltend schwachen Wirtschaft ab. Die Experten fordern die Politik daher auf, die Arbeitszeiten auszuweiten und mehr ausländische Fachkräfte anzuwerben.
8: Vor den Landtagswahlen in Ostdeutschland warnen führende CDU-Politiker ihre Partei vor einer Zusammenarbeit mit der AfD. In so einem Fall sei die CDU kaputt, sagte der Vorsitzende des Arbeitnehmerflügels Radke der FAZ. NRW-Innenminister Reul nannte die AfD die größte Gefahr für die Demokratie. Sein Kabinettskollege Laumann sagte, die AfD wolle zerstören, wofür die Union stehe, die europäische Einheit, die Westbindung und die NATO. Beide erklärten, bei einer Zusammenarbeit mit der AfD wollten sie aus der CDU austreten. Per Parteitagsbeschluss haben die Christdemokraten jede Form der Kooperation mit der Linkspartei und der AfD ausgeschlossen. Heute wird mit einer bundesweiten Aktionswoche für einen bewussteren Umgang mit Alkohol beworben. Hunderte Veranstaltungen und Aktionen sind in ganz Deutschland geplant, wie in Heidelberg ein alkoholfreies Public Viewing zum deutschen WM-Spiel morgen oder ein digitales Quiz zum Thema Alkoholkonsum von der Suchtprävention in Freiburg. In Kaiserslautern ziehen Ehrenamtliche durch die Innenstadt. Sie wollen Passanten ansprechen und auf die Sucht-Selbsthilfe aufmerksam machen. Die schwedische Luftwaffe hat nach eigenen Angaben 2 russische Kampfjets abgefangen. 2 schwedische Kampfflugzeuge und auch NATO-Maschinen seien deswegen gestartet, hieß es. Die beiden Vorfälle hätten sich schon gestern im südlichen und im nördlichen Teil der Ostsee ereignet. Allerdings seien die russischen Jets nicht in den schwedischen Luftraum eingedrungen. Trotzdem wurde der Vorfall als ernst eingestuft. Er stelle ein wiederkehrendes Muster dar, hieß es. Der Name von US-Präsident Trump hängt nicht mehr an der Fassade des Kennedy Centers in Washington. Arbeiter entfernten den Schriftzug, nachdem letzte Einsprüche dagegen in der Nacht zurückgewiesen worden waren. Ein US-Bundesrichter hatte entschieden, dass Trump kein Recht hatte, seinen Namen an der Fassade anzubringen. Darüber könne nur der Kongress entscheiden. Die Zeit 13.03 Uhr.
10: Wir schauen auf die Straßen. Die A7 Würzburg Richtung Ulm ist zwischen Bad Windsheim und Rothenburg ob der Tauber nach einem Unfall gesperrt. A7 Ulm Richtung Füssen zwischen Dreieck-Hittistetten und Illertissen in beiden Richtungen 3 Kilometer Stau. Hier dauert es etwa rund 15 Minuten länger. A8 München Richtung Stuttgart zwischen Merklingen und Mühlhausen 6 Kilometer stockender Verkehr. Auch hier dauert es etwa 15 Minuten länger. A8 Stuttgart Richtung Karlsruhe zwischen Pforzheim Süd und Pforzheim Ost 4 Kilometer stockender Verkehr. Dann noch ein paar Sperrungen fürs Wochenende. Die A8 Karlsruhe Richtung Stuttgart ist zwischen Pforzheim West und Pforzheim Nord wegen Bauarbeiten bis Montag 5 Uhr gesperrt. Auch die A61 Ludwigshafen Richtung Hockenheim ist zwischen dem Kreuz Speyer und dem Dreieck Hockenheim wegen Bauarbeiten bis morgen früh 5 Uhr gesperrt. Und die A81 Stuttgart Richtung Singen ist zwischen Sindelfingen Ost und Böblingen-Hulb wegen einer Baustelle bis Montag in beiden Richtungen gesperrt. Und zwar Montag 5 Uhr. 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Zeitweise sind die Wolkenfelder auch mal dichter, oft scheint aber die Sonne. Die Temperaturen erreichen 18 Grad im hohen Westerwald und bis 28 Grad im Markgräfler Land. Es weht frischer, in Böen starker Westwind, vor allem auf den Höhen.
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10: Mit Jenny Bein. Hallo. Vielen Industriezweigen in der Region geht es gerade nicht so gut. Vor allem der Automobil- und Zuliefererbranche. Deshalb werden immer öfter gute Fachkräfte von dort auf den Arbeitsmarkt entlassen. Aber genau das macht den Südwesten offenbar im Moment attraktiv für ausländische Unternehmen. Das zeigt ein Fall aus Baden-Württemberg. Das wollen wir uns heute ein bisschen genauer ansehen. Und damit hallo zum Arbeitsplatz.
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0: Bryan Adams, Straight from the Heart. Umfragen zeigen immer wieder, dass zumindest manche US-Amerikaner Probleme damit haben, Deutschland überhaupt auf einer Weltkarte zu finden, von einzelnen Bundesländern ganz zu schweigen. Und trotzdem ist jetzt ein US-Unternehmen auf den Südwesten aufmerksam geworden. Genauer gesagt auf Korntal Münchingen in der Nähe von Stuttgart. Die Firma Permac aus Pennsylvania will dort künftig ihre Hochleistungsmagnete entwickeln und bauen. Die braucht man zum Beispiel in der Medizintechnik oder in der Luft- und Raumfahrt. Und dem Europa-Geschäftsführer Carlos Castro gefällt es in Korntal so gut, dass er den künftigen Standort sogar zur neuen Europazentrale machen will, hat er uns erzählt.
1: Die Region ist sehr stark, wenn es um Innovation geht. Auch die Industrien, die hier präsent sind, wie zum Beispiel Halbleiter oder Medizintechnik oder Luft- und Raumfahrt, sind sehr stark hier und alle brauchen die Produkte und die Lösungen, die wir anbieten.
0: Es geht Permac Europachef Castro also zum einen um die Nähe zu seinen Kundinnen und Kunden. Zum anderen braucht er für den neuen Standort aber auch etwa 120 qualifizierte Mitarbeitende. Und die findet er einfach besser hier, sagt Castro.
1: Für uns ist einfacher, jetzt Leute zu finden, als in anderen Perioden, wo die Wirtschaft vielleicht besser sich entwickelt. Das auf jeden Fall. Die Innovation, die in der Region gibt, das Know-how, das alles hilft uns auch sehr und war auch ein entscheidender Faktor, um hier den Standort auszusuchen.
0: Sagt Permac-Europa-Chef Castro. Er will also etwa über 100 Menschen in Korntal Münchingen in Arbeit bringen. Aber was bringt das der Region an sich? Wie sehr können solche Firmenansiedlungen aus dem Ausland die Wirtschaft im Südwesten ankurbeln? Darüber sprechen wir hier in circa 6 Minuten.

0: Wir reden heute im SWR 1 Arbeitsplatz über die US-Firma Permac, die sich ganz gezielt in Korntal-Münchingen bei Stuttgart ansiedeln will, um von den Fachkräften in der Region zu profitieren. Bei dieser Ansiedlung hilft ihnen die landeseigene Agentur Baden-Württemberg International. Ich habe mit dem Geschäftsführer Gunnar May gesprochen und ihn gefragt, dass jetzt die US-Firma Permac hier etwa 120 Menschen aus der Region einstellen will, ist natürlich eine gute Nachricht, aber wird die baden-württembergische Wirtschaft wahrscheinlich allein nicht retten, oder?
1: Nee, das wird die Wirtschaft nicht komplett retten. Aber ja, ich sag mal so, 120 Arbeitsplätze sind besser als keine. Und deshalb sind wir wirklich sehr, sehr froh, dass sich das Unternehmen für den Standort in Baden-Württemberg dezidiert für Korntal Münchingen entschieden hat und da jetzt auf Sicht 120 neue Arbeitsplätze entstehen.
0: Aber können denn solche Firmen aus dem Ausland, die herkommen, tatsächlich was bewirken? Also natürlich zum einen in Baden-Württemberg, aber vielleicht auch im ganzen Südwesten?
1: Also das bewirkt auf jeden Fall etwas. Wenn wir auf den Fall schauen, da hat CRAS dann einen Austausch stattgefunden mit der Bundesagentur für Arbeit und da wurde ganz tatkräftig unterstützt bei der Fachkräftegewinnung, wo praktisch eine direkte Vermittlung stattgefunden hat von dem einen oder anderen schwächenden Automobilzulieferer, können da jetzt entsprechende Elektroingenieure, Maschinenbauingenieure direkt vermittelt werden und werden jetzt quasi auch die Permac-Technologie dann geschult.
0: Wie ist denn die Lage gerade bei Ihrer Agentur Baden-Württemberg International? Gibt es viel Interesse von ausländischen Firmen, die sich hier ansiedeln wollen?
1: Auf der einen Seite ja, haben wir viel Interesse und generieren wir tatsächlich sehr viele sogenannte passive Anfragen, also wo die Unternehmen aktiv tatsächlich bei uns anfragen. Es gibt eine eigene Homepage, die heißt expand.com, über die diese Anfragen reinkommen. Zum anderen tun wir aber auch natürlich sehr, sehr viel dafür und machen eine sehr aktive Ansprache von potenziellen Investoren, Unternehmen im Ausland. Also wir tun schon auch sehr, sehr viel dafür, sodass wir mehrere 100 Interessenten aktuell an der Angel haben sozusagen und denen Baden-Württemberg und die verschiedenen Standorte in Baden-Württemberg schmackhaft machen.
0: Mit wem haben Sie denn da so zu tun, wenn Sie das verraten dürfen? Wer will denn hier zu uns?
1: Also wir sind da sehr branchenübergreifend unterwegs. Wir sprechen gezielt Unternehmen an im Bereich Umwelttechnologie, gezielt im Bereich Hightech, KI. Wir sprechen Unternehmen im Bereich von Chip und künstlicher Intelligenz an. Da ist uns auch letztes Jahr eine große Ansiedlung gelungen. Gemeinsam mit vielen Akteuren in Baden-Württemberg hat sich das IMEC aus Belgien in Heilbronn angesiedelt. Also das ist sehr branchenübergreifend, wie wir da unterwegs sind.
0: Jetzt fahren ja Unternehmen, die schon hier sind, ihre Investitionen zurück oder drohen damit ins Ausland zu gehen. Zum Beispiel letzte Woche die Pharmakonzerne Boehringer Ingelheim und Eli Lilly. Warum sollten Unternehmen überhaupt nach Deutschland und speziell in den Südwesten kommen, wenn doch andere offensichtlich gehen wollen?
1: Und am Ende sind es ja immer firmenspezifische, firmenindividuelle und firmenstrategische Entscheidungen, wieso man Produktion verlagert. Sie haben jetzt Beispiele genannt, wo aus Deutschland heraus verlagert wird. Das Beispiel der Permac zeigt ja ganz deutlich, dass der Standort Deutschland und insbesondere der Standort Baden-Württemberg für diese Art von Produkten, Produktion und auch für den Bereich Forschung und Entwicklung von großem Interesse ist. Von dem werden das firmenindividuelle Entscheidungen, die da getroffen werden.
0: Sagt Gunnar May von der Agentur Baden-Württemberg International.
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0: Es ist 2:30, wir schauen auf die Straßen. Vorsicht, auf der B33 Singen Richtung Konstanz. Zwischen Allensbach-West-Markelfingen und Allensbach-Mitte sind Enten auf der Fahrbahn. Die A7 Würzburg Richtung Ulm ist zwischen Bad Windsheim und Rothenburg ob der Tauber nach einem Unfall gesperrt. 3 Kilometer Stau. Die A7 Ulm Richtung Füssen ist zwischen Föhringen und Illertissen gesperrt. Der Verkehr wird an der Unfallstelle vorbeigeleitet. Gerade 5 Kilometer Stau, hier dauert es 20 Minuten länger. In der Gegenrichtung zwischen Illertissen und Dreierkittistetten 3 Kilometer Stau, hier dauert es etwa 15 Minuten länger. A8 München Richtung Stuttgart zwischen Merklingen und Mühlhausen 6 Kilometer stockender Verkehr, hier dauert es etwa 15 Minuten länger. Und A8 Stuttgart Richtung Karlsruhe zwischen Pforzheim Süd und Pforzheim Ost 4 Kilometer stockender Verkehr. 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
0: Mit Jenny Bein. Ich wünsche allen einen schönen Samstag.

0: Ab morgen gilt in der ganzen Europäischen Union eine neue Verordnung. Und zwar zur Kennzeichnung von Honig. Umgangssprachlich spricht die Branche von einer Frühstücksverordnung. Damit soll die Qualität von Honig in der ganzen EU gesichert werden. Denn es gibt immer wieder Fälle, dass Honig quasi gestreckt wird, gepanscht wird und am Ende dann kaum noch echtes Bienenprodukt drin ist. Vor 2 Jahren hat sich die EU auf die neuen Regeln geeinigt. Ab morgen müssen auch die Imker bei uns diese umsetzen. Unser Reporter Wolfgang Brauer hat einen Berufsimker in Heiligenmoschel im Pfälzerwald besucht und mit ihm über die Folgen der neuen Verordnung gesprochen.
1: Die Mitarbeiterinnen von Imker Jan-Dirk Bunsen sind heute wieder fleißig und bringen Blütenstaub und Nektar in ihren Stock in Heiligenmoschel in der Nordpfalz. Dort sind derzeit aber nur 5 Bienenvölker, der Rest ist weit verstreut.
2: Wir haben insgesamt 750 Bienenvölker, also derzeit stehen viele unserer Völker im Schwarzwald oder im Pfälzerwald für die Edelkastanienblüte. Also wir sind eine Wanderimkerei, das heißt, die Bienen werden alle paar Wochen an andere Standorte verbracht, um ein schönes, großes Sortiment für den Kunden zu haben.
1: Schon während seines Landwirtschaftsstudiums hat Jan-Dirk Bunsen seine Liebe zu den Bienen entdeckt. Und so wurde der 65-Jährige einer von heute noch 20 Berufsimkern in Rheinland-Pfalz. Der lange Weg dorthin war nicht einfach. Die Investitionen waren hoch. Pro Bienenvolk muss ein Imker heute rund 1.000 Euro investieren. Immer wieder erlebte Jan-Dirk Bunsen auch Rückschläge und schlechte Ernten. Ein weiteres aktuelles Problem: immer mehr Honig aus dem Ausland ist gepanscht und mit Sirup gestreckt.
2: Sie finden im Supermarkt ein 500 Gramm Honigglas für unter 2 Euro. Und dafür kann nirgendwo jemand produzieren. Auch nicht in Billiglohnländern wie Vietnam oder China. Das ist absolut unmöglich. Diese Preise können nur zustande kommen, wenn industriell gestreckt wird. Und wenn Sie einem Honig nur 20% Sirup zumischen, dann verdoppelt sich schon Ihre Gewinnspanne. Also der wirtschaftliche Anreiz ist enorm.
1: Diese Betrugsmasche ist den deutschen Imkern schon lange ein Dorn im Auge. Sein Honig muss im Supermarkt zwischen 8 und 12 Euro pro Glas kosten, sonst wird es unwirtschaftlich. Helfen soll den deutschen Imkern jetzt die sogenannte Frühstücksverordnung der Europäischen Union. Sie besagt, auf dem Etikett muss jetzt genau draufstehen, woher ein Honig kommt. Bisher reichte die nichtssagende Angabe, Mischung aus EU- und Nicht-EU-Ländern. Für Tochter Marie Bunsen, die die Imkerei ihres Vaters übernehmen möchte, ist das für ihren Honig schon lange selbstverständlich, erklärt sie uns beim Abfüllen der Gläser.
3: Das ist ein besonderer Sommerhonig, den wir tatsächlich hier direkt vor der Haustüre ernten. Aus dem Pfälzer Bergland kommt er, aber auch die Regionalität wird hervorgehoben. Das haben wir hier als unseren Regionalbezug sehr prominent vorne draufstehen und dann eben einfach nochmal deutscher Honig, dass das auch nochmal klar ist.
1: Und mehr Transparenz soll Verbraucher anregen, mehr deutschen Honig zu kaufen. Ganz verhindern kann die neue Kennzeichnungspflicht das Honigpanschen freilich nicht. Aber zusammen mit mehr Kontrollen hofft Profi-Imker Jan-Dirk Bunsen auf mehr Chancengleichheit für deutschen Honig.
2: Und da liegt auch jetzt eine neue Hoffnung für uns drin in dieser neuen Frühstücksverordnung. Ich denke, dass wir unseren Honig besser verkaufen können. Wird die Völkerzahl jetzt und die Produktion nicht unbedingt hochfahren. Aber ich werde sicher besser in die Zukunft schauen, auch wenn meine Tochter den Betrieb jetzt übernimmt.
0: Sagt der Imker Bunsen im Beitrag von Wolfgang Brauer.

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1: Und das ist Michael Felser. Unsere Hörerin Susanne hat geschrieben: Meine Chefin ist leider vor einigen Wochen verstorben und wir mussten unsere Praxis schließen. Dadurch konnte ich meinen eigentlich geplanten und angenommenen Urlaub nicht antreten, weil ich damit beschäftigt war, beim Schließen der Praxis zu helfen und einen neuen Job zu suchen. Die Tochter meiner verstorbenen Chefin möchte mir aber keine Urlaubsabfindung bezahlen. Ihr zufolge hätte ich genügend freie Zeit gehabt. Kann ich meine genehmigten Urlaubstage nun ausgezahlt bekommen oder nicht?
2: Also der Urlaubsanspruch setzt natürlich ein laufendes Arbeitsverhältnis voraus. Ist das Arbeitsverhältnis beendet, dann wandelt sich dieser Anspruch auf arbeitsfrei in einen Geldanspruch um. Und die könnte die Hörerin hier verlangen. Und jetzt stellt sich natürlich die spannende Frage: Sie hatte ja Urlaub genehmigt und musste aber in der Zeit arbeiten wegen der Auflösung der Praxis. Da ist es dann so, wenn der Urlaub tatsächlich nicht genommen werden konnte, dann muss der Urlaub natürlich nachgewährt werden oder wie hier in Geld umgewandelt. Also die Hörerin hat den Anspruch auf Abgeltung ihrer Urlaubstage, selbst für den bereits genehmigten, aber nicht genommenen Urlaub.
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Mark Knopfler, What It Is. Und das war der Arbeitsplatz für diesen Samstag. Hier geht es jetzt gleich weiter mit SWR 1 Stadion und Jens Wolters. Ich bin Jenny Bein. Ich wünsche noch ein schönes WM-Wochenende.

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18: Um 14 Uhr mit Christian Rönspieß. Guten Tag. Bundesgesundheitsministerin Warken sieht Deutschland weiter als attraktiven Standort für die Pharmabranche. Das Institut der deutschen Wirtschaft rechnet mit mehr als 4 Millionen fehlenden Arbeitskräften. Das Wetter: Sonne und zeitweise dichte Wolken, maximal 18 bis 28 Grad. Die geplante Gesundheitsreform sorgt für Spannungen zwischen Politik und Pharmaindustrie. Arzneimittelhersteller drohen damit, Investitionen zurückzufahren, sollten Vorgaben für die Krankenkassen auch auf ihre Kosten gehen. Die zuständige Ministerin bleibt bei ihrem Standpunkt. Aus dem Hauptstadtstudio Oliver Neuroth.
19: Gesundheitsministerin Warken stellt klar, jeder Bereich müsse seinen Beitrag leisten bei dieser Reform. Versicherte, Ärzte, Krankenhäuser und die Pharmaindustrie. Die CDU-Politikerin spricht im Interview mit den Funke-Medien von einem ausgewogenen Vorschlag, den sie gemacht hat. Deutschland bleibt nach ihren Worten ein attraktiver Standort für die Pharmabranche. Konzerne wie Boehringer Ingelheim und Eli Lilly sehen das anders. Sie bringen ins Spiel, weniger in Deutschland zu investieren, wenn sie, wie von Ministerin Warken geplant, den Krankenkassen bei vielen Medikamenten höhere Rabatte gewähren müssen. Gerade bei innovativen, patentgeschützten Arzneimitteln befürchtet die Branche, dass die Erlöse sinken und Preisverhandlungen härter werden.
18: Weil die Gesellschaft immer älter wird, rechnet das arbeitgebernahe Institut der deutschen Wirtschaft mit Millionen fehlenden Arbeitskräften. Die Rheinische Post schreibt, das IW habe untersucht, dass bis 2036 rund 4,3 Millionen Arbeitskräfte fehlten. Das sind etwa 1,3 Millionen mehr als noch vor 2 Jahren angenommen. Als Gründe für den Anstieg nennt das IW die geringe Zuwanderung, aber auch das abnehmende Interesse an Deutschland wegen der anhaltend schwachen Wirtschaft. Vor den Landtagswahlen in Ostdeutschland warnen führende CDU-Politiker ihre Partei vor einer Zusammenarbeit mit der AfD. In so einem Fall sei die CDU kaputt, sagte der Vorsitzende des Arbeitnehmerflügels Rathke der FAZ. NRW-Innenminister Reul nannte die AfD die größte Gefahr für die Demokratie. Sein Kabinettskollege Laumann sagte, die AfD wolle zerstören, wofür die Union stehe. Die europäische Einheit, die Westbindung und die NATO. Beide erklärten, bei einer Zusammenarbeit mit der AfD wollten sie aus der CDU austreten. Per Parteitagsbeschluss haben die Christdemokraten jede Form der Kooperation mit der Linkspartei und der AfD ausgeschlossen. Die schwedische Luftwaffe hat nach eigenen Angaben 2 russische Kampfjets abgefangen. 2 schwedische Kampfflugzeuge und auch NATO-Maschinen seien deswegen gestartet. Die beiden Vorfälle hätten sich schon gestern im südlichen und im nördlichen Teil der Ostsee ereignet. Allerdings seien die russischen Jets nicht in den schwedischen Luftraum eingedrungen. Trotzdem wurde der Vorfall als ernst eingestuft. Er stelle ein wiederkehrendes Muster dar. Der Name von US-Präsident Trump hängt nicht mehr an der Fassade des Kennedy Centers in Washington. Arbeiter entfernten den Schriftzug, nachdem die letzten Einsprüche dagegen in der Nacht zurückgewiesen worden waren. Ein US-Bundesrichter hatte entschieden, dass Trump kein Recht hatte, seinen Namen an der Fassade anbringen zu lassen. Darüber könne nur der Kongress entscheiden. Die Zeit, 14.03 Uhr.
1: Schauen wir auf die Straßen im Südwesten und legen los auf der A7 Würzburg Richtung Ulm zwischen Bad Windsheim und Rothenburg ob der Tauber. Ein Unfall dort, deshalb 3 Kilometer Stau. Die A7 Ulm Richtung Füssnitz zwischen Föhringen und Illertissen gesperrt. Der Verkehr wird an der Unfallstelle vorbeigeleitet. 12 Kilometer Stau deshalb und eine Verzögerung von bis zu 40 Minuten in der Gegenrichtung zwischen Illertissen und dem Dreieck Hietistetten. 3 Kilometer Stau, da muss eine Viertelstunde mehr eingeplant werden. A8 Stuttgart Richtung Karlsruhe zwischen Pforzheim Süd und Pforzheim Ost 4 Kilometer stocken das Ganze. Die A8 Karlsruhe Richtung Stuttgart ist zwischen Pforzheim West und Pforzheim Nord wegen Bauarbeiten gesperrt und zwar bis Montag früh um 5. Und deshalb solltet ihr der Umleitung U7 folgen. Vor der Ausleitung momentan 1 Kilometer Stau. A61 Mönchengladbach Richtung Koblenz zwischen Wehr und Mendig. Ein Unfall, die rechte Spur gesperrt. 4 Kilometer Stau macht eine halbe Stunde plus. Die A61 Ludwigshafen Richtung Hockenheim ist zwischen dem Kreuz Speyer und dem Dreieck Hockenheim wegen Bauarbeiten gesperrt und das Ganze auch bis morgen früh um 5. Die A81 Stuttgart-Singen ist zwischen Sindelfingen-Ost und Böblingen-Hulb wegen einer Baustelle gesperrt. Da ist ein Ende in Sicht. Montag früh um 5 in beiden Richtungen ist das Ganze momentan. Und ich habe noch die Meldung im Stadtgebiet von Pforzheim. Da kommt es derzeit zu erheblichen Verkehrsbehinderungen. Grund sind mehrere Demonstrationen sowie zusätzlicher Ausweichverkehr infolge der Autobahnsperrung. Wenn möglich, das Stadtgebiet meiden. Schauen wir noch in die Schweiz. A2 Luzern Richtung Gotthard. Zwischen Amsteck und Göschenen 5 Kilometer Stau. Macht eine Verzögerung von bis zu 50 Minuten. Gute Fahrt trotzdem. Das Wetter am Nachmittag bleibt bei diesem Wechsel, den wir momentan schon haben, aus Sonne und Wolken. Die Wolkenfelder können für einige Zeit auch mal ein bisschen dichter werden. Heißt, die Sonne verschwindet. Die Temperaturen gehen rauf auf sommerliche 28 Grad teilweise. Und in der Nacht geht es ein bisschen runter. Höchsttemperaturen morgen ein Tick kälter. Da sind wir bei Werten zwischen 16 und 26 Grad.
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1: Mit Jens Wolters, hallo.
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1: So, da ist also das Ganze gestartet. Die Fußball-WM 2026 in Kanada, den USA und Mexiko. Und wir sind mittendrin. Versuchen euch so ein bisschen, so gut es geht, die wegen Aufregung vielleicht leicht verschwitzte Fanhand zu reichen. Gucken wir kurz zurück nach Mexikos Auftaktsieg, waren jetzt also zuletzt auch die anderen Mitgastgeber im Einsatz. Und das klang dann so.
20: Sehr gut gedribbelt an 2 vorbei. Chance für McKennie in die Mitte. Tor! Für die USA.
21: Kone driving forward, played through towards Kyle Lahren. It's Kyle Lahren with the goal. It's
1: Ganz genau. Kanada mit dem 1:1 gegen Bosnien-Herzegowina und die USA als klarer 4:1-Sieger über Paraguay. Wir beschäftigen uns natürlich auch intensiv mit der deutschen Mannschaft vor dem Start gegen Curaçao. Hallo zusammen.

0: Schauen wir nochmal kurz auf die Straßen. Vorsicht auf der A3 Frankfurt Richtung Köln zwischen Bad Camberg und Limburg Süd. Eine ungesicherte Unfallstelle und auch Vorsicht auf der A81 Stuttgart Richtung Heilbronn in der Ausfahrt Heilbronn unter Gruppenbach. Da liegt ein größerer Stein.
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0: Ganz genau. Wir nähern uns jetzt den SWR Stadion mal spielerisch der Fußball-WM und schauen 32 Jahre zurück. Da gab es die erste WM in den USA. Von der deutschen Mannschaft ist vielleicht noch das Aus gegen Bulgarien im Kopf oder auch ein gewisser Stinkefinger. Aber das wollen wir alles gar nicht von euch wissen, sondern wir wollen wissen, wer war eigentlich 1994 der jüngste Spieler im deutschen Kader? Her mit euren Antworten.
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0: Bei 4 Zeitzonen, in denen gespielt wird, ist es wichtig, nicht den WM-Überblick zu verlieren. Da wollen wir mit SWR1 Stadion ein wenig helfen. Kurz auf den Spielplan geschaut. 1, 2, 3, 4 Spiele sind schon durch. Und zuletzt durften auch die Mitgastgeber Kanada und die USA ran. Korrespondentin Antje Sieb hat die US-Fans auch mal gefragt, ja, wie teuer war der Spaß eigentlich so?
1: Sean ist aus Denver gekommen und erzählt mir vor dem Stadion, dass er $2,000 pro Ticket gezahlt hat.
2: And it was super expensive. Top Bowl tickets were $2,000 a piece. I mean, once in a lifetime, right?
1: Aber das sei halt einmal im Leben. Enrique steht in der Schlange am Eingang und will mir lieber nicht verraten, wie teuer seine Tickets waren. Geheim, sagt er.
3: Secreto.
1: Im Vorfeld gab es reichlich Diskussionen, ob die hohen Ticketpreise zu leeren Sitzen führen würden. Das Eröffnungsspiel war besonders teuer. Vielleicht sind einige hier dabei, die so wie José und seine Freunde Glück hatten. Sie sind aus Paraguay hier und hatten bis heute Morgen keine Tickets, erzählen sie.
4: We just get it today, this morning. Yeah. We came without it.
5: We were speculating until today.
6: So you got them cheaper?
4: Yeah. Much more, like $120 each.
1: Dann hätten sie welche für $120 kaufen können und zugeschlagen. Beim Abpfiff sind die heimischen Fans in Los Angeles richtig happy mit dem Start ihrer Mannschaft.
4: Happy for USA!
0: Yippee! Na klar ist die Stimmung top bei den US-Fans nach einem 4:1 gegen Paraguay. Die kanadischen Fußballfans, die durften sich über ein 1:1 gegen Bosnien-Herzegowina freuen. Und Martin Ganselmeier schaut auf diesen Jubel zurück.
7: Come on, you boys in red!
8: Come on, you boys in red!
9: Es ist unglaublich aufregend, sagt Luke. 4 Jahre haben wir seit Katar auf diesen Tag gewartet.
10: Incredibly excited. This has been 4 years of incredible excitement since Qatar. We cannot wait for today.
9: Alex Ho hat die Fanclub-Kultur in Deutschland kennengelernt.
11: Ich spreche ein bisschen Deutsch, ja.
9: Es ist für uns die erste WM auf heimischem Boden, freut sich Alex. Leute aus ganz Kanada, sogar aus Übersee, sind nach Toronto gekommen, um sich dieses Spiel anzusehen.
12: It's a home World Cup for us. There are people from all over the country, people from overseas. Canadians have come back into Canada to watch this match.
9: Nach dem Schlusspfiff herrscht eine fröhliche Stimmung auf dem Fanfest. Clarisse ist froh, dass sie gekommen ist. Eine solch große Menge und ein solch großartiges Spiel.
13: Oh, it's massive. It brings football to the front of our sports.
9: Routouche, der selbst Fußball spielt, ist sehr, sehr glücklich. Endlich hat Kanada den ersten WM-Punkt geholt.
14: First ever point for Canada in a World Cup, so very, very happy.
0: Das ist nachvollziehbar. Das nächste WM-Spiel dann heute Abend ab 21 Uhr. Da sind unsere Nachbarn aus der Schweiz dran. Nämlich, da schauen wir vielleicht gleich nochmal so ein bisschen intensiver drauf auf diese Partie.

0: Über die Fußball-Weltmeisterschaft quatschen können in diesen Tagen ganz, ganz viele. Wir können in SWR1-Stadion noch einen Schritt näher, deutlich näher rangehen und reden jetzt mit der WM. Und ich freue mich wirklich sehr, dass meine Kollegin Ann-Kathrin Rose uns jetzt in Winston-Salem hört, also an dem Ort, wo die deutsche Mannschaft in diesen Tagen zu Hause ist. Hallo Ann-Kathrin.
1: Hallo aus North Carolina.
0: Wie ist die WM-Laune so um dich herum?
1: Ja, hier in North Carolina, in Winston-Salem, das ist ja eher so Kategorie Kleinstadt. Da würde ich sagen, ist der Hype-Train eher noch ein Bummelzug. Aber das ist okay. Es gibt überall in der Stadt kleine Aufsteller, deutsche Fähnchen. Die Pubs und Restaurants und Kneipen sind darauf eingestellt, dass das deutsche Team hier zu Gast ist. Da hat der Google-Übersetzer, glaube ich, alles gegeben oder ein anderer Übersetzer der Wahl. Welcome Germans steht da ganz oft drauf. Das ist hier also spürbar, dass die deutsche Mannschaft hier ist und in den USA insgesamt, wir können natürlich nicht das ganze Land beurteilen, aber es ist spürbar, dass in den letzten Tagen eher noch so ein bisschen die NBA-Finals im Fokus standen, aber seit gestern Abend, seit diesem 4:1 der USA gegen Paraguay und seit der auch sehr, sehr guten fußballerischen Leistung, da glaube ich, nimmt so langsam die Euphorie für Soccer, wie es hier ja heißt, so ein bisschen an Fahrt auf.
0: Also die Region ist angezündet, merke ich gerade. Der Spielplan ist bei insgesamt 104 Partien natürlich pickepacke voll. Heute Abend deutscher Zeit spielt die Schweiz gegen Katar. Da mal so einen Blick drauf geworfen, hat die goldene Generation der Schweiz so ein bisschen über die Jahre an Bling-Bling verloren?
1: Ja, das kann man, glaube ich, auf jeden Fall sagen. Die Schweiz, die geht ja zum 6. Mal in Folge an den Start. Und du hast es gerade gesagt, 4 der letzten 5 Turniere, da war Endstation Achtelfinale. Und dabei haben die eigentlich viele dabei, die so ein bisschen, ja, lange den großen Zauber versprüht haben. Unter anderem Granit Xhaka. Aber es ist wie so oft mit den goldenen Generationen. Ich erinnere kurz an die Belgier, ja, dass die großen, zauberhaften Generationen dann so ein bisschen hinten dran sind. Und ich glaube tatsächlich, Katar, das ist machbar, selbstverständlich. Das muss machbar sein. Aber es wird, wie für so viele, diese erste Partie ein wichtiger Gradmesser.
0: Genau, die erste Partie dann später nämlich auch. Wir schauen auf die deutsche Mannschaft natürlich separat, gar keine Frage. Aber ich habe mir noch eine Partie rausgepickt, nämlich Australien gegen die Türkei. Sehen wir mit den Türken so einen Geheimfavoriten, zumindest für ein weites Kommen bei der WM?
1: Ja, zumindest ein Team, was sich dazu so ein bisschen gemausert hat. Ich würde auf deinen Zettel der Geheimfavoriten vielleicht noch Norwegen schreiben. Aber sprechen wir noch kurz über die Türken. Da ist ja Vincenzo Montella der Trainer. Und was ich sehr interessant finde, ist, dass er aus vielen wirklich, wirklich guten Einzelspielern, unter anderem ja ein Hoffenheimer mit Ozan Kabak, wieder eine Einheit geformt hat. Und dass ich glaube, dass das etwas sein kann, was bei diesem langen Turnier, was bei der Strecke auch des Turniers neben den fußballerischen Qualitäten ganz wichtig werden kann.
0: So, Ann-Kathrin Rose in Winston-Salem müssen wir natürlich auch noch auf die deutsche Mannschaft zu sprechen kommen. Wie sieht da so der Tagesplan einen Tag, man sagt immer Matchday minus one in der Profisprache, wie sieht der so aus? Ist heute Samstags-Shopping angesagt?
1: Nee, eher nicht. Bummeln muss ausfallen, zumindest außerhalb des Trainingsplatzes. Um 10 Uhr hier, also um 16 Uhr deutscher Zeit, ist das Abschlusstraining der deutschen Mannschaft. Die erste Viertelstunde dürfen wir uns auch noch angucken. Ich werde versprochen auf die Wade der Nation schauen, auf Manuel Neuer. Das ist ja die einzige, sagen wir mal, vorsichtige Variable in der deutschen Startaufstellung für morgen gegen Curaçao. Danach gibt's Mittagessen und dann geht's mit einem Charterflug hier von Winston-Salem nach Houston, ungefähr 2,5 Stunden Flugzeit. Heute Abend dann noch die Pressekonferenz, Matchday minus one, du hast es gesagt, mit Julian Nagelsmann und Alexander Pavlovic. Und morgen wird es dann ernst fürs deutsche Team.
0: Ann-Kathrin Rose, live von der Fußball-WM für SWR1 Stadion. Ich wünsche dir weiterhin ganz viel Spaß.
1: Euch einen schönen WM-Tag.
0: Danke.

0: Die Verkehrslage in SWR1 um 14.30 Uhr. So, ich musste kurz auf die Uhr schauen. A7, Würzburg Richtung Ulm. Zwischen Bad Windsheim und Rothenburg ob der Tauber. Ein Unfall, 2 Kilometer Stau. Verzögerung hier bis zu 10 Minuten. Auf der A7 Ulm Richtung Füssen wird der Verkehr zwischen Föhringen und Illertissen an der Unfallstelle langsam vorbeigeleitet. Aktuell 8 Kilometer Stau, macht plus 40 Minuten. Die A8 Karlsruhe Richtung Stuttgart ist zwischen Pforzheim West und Pforzheim Nord wegen Bauarbeiten bis Montag früh um 5 gesperrt. Es gibt die Umleitung U7, vor der Ausleitung momentan 1 Kilometer Stau. A61 Mönchengladbach Richtung Koblenz zwischen Wehr und Mendig, ein Unfall. Die rechte Spur ist deshalb gesperrt, 3 Kilometer Stau, macht eine Viertelstunde plus. Die A61 Ludwigshafen Richtung Hockenheim ist zwischen dem Kreuz Speyer und dem Dreieck Hockenheim wegen Bauarbeiten bis morgen früh um 5 gesperrt. Und noch eine Sperrung längerer Art haben wir auf der A81 Stuttgart-Singen zwischen Sindelfingen Ost und Böblingen-Hulb. Das Ganze wegen einer Baustelle bis Montag früh um 5, und zwar in beiden Richtungen. Im Stadtgebiet von Pforzheim kommt es derzeit zu erheblichen Verkehrsbehinderungen. Grund sind mehrere Demonstrationen sowie eben zusätzlicher Ausweichverkehr infolge der Autobahnsperrung. Deshalb das Stadtgebiet am besten, wenn es geht, meiden. Kurzer Blick über die Grenze. Die Schweiz A2 Luzern Richtung Gotthard zwischen Amsteck und Göschenen. 5 Kilometer Stau, macht momentan plus 50 Minuten. Am besten über die A13 den San Bernardino-Tunnel ausweichen. Wo es geht, gute Fahrt.
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0: Mit Jens Wolters, und wir haben so ein kleines Quiz gestartet. Wer war denn wohl bei der deutschen Fußballnationalmannschaft bei der WM 1994 in den USA der jüngste Spieler im Kader? Und hier sind so die ersten Antwortvorschläge. Jens Hildebrand hat geschrieben, gleich mit 2 Namen, die er in die Runde wirft. Martin Wagner oder Strunz. Nee, kann ich sagen, die beiden waren es nicht. Was haben wir denn hier sonst noch? Guck ich mal so quer durch. Christian Wörns. Nein, auch nicht. Auch den hat Ulrich Köhler aus Besigheim genannt. Und irgendwo habe ich auch als Vorschlag Michael Ballack gelesen. Auch der war es nicht. Das war zu früh für Michael Ballack. Also da noch ein bisschen suchen. Wer war jüngster Spieler der deutschen Mannschaft bei der Fußball-WM 1994 in den USA? Mail ins Studio geht immer. Ansonsten eine Nachricht schicken über die 0711 26 27 28.
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0: Und da das ja an diesen Tagen so richtig viel Sport-Input ist, nicht nur die Fußball-WM, es gibt so viel anderes, was momentan vielleicht so ein bisschen unter den Tisch fällt, haben wir das alles nochmal geballt auch online für euch abrufbar.
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0: Die WM-Schockermeldung aus deutscher Sicht, die gab es zuletzt vom Offensivmann Dennis Undaf. Der Stuttgarter hat verraten, dass es schon die ersten grauen Haare bei ihm gibt. Aber die Entwarnung gleich auch hinterher, er sei noch der gleiche Typ wie vor 15 Jahren und hätte auch immer noch den gleichen Schaden. Puh. Zum Glück, sonst wären nämlich solche Dinge, wie wir sie jetzt von Tim Brockmeier in SWR Stadion hören, gar nicht möglich. Dennis Undaf, ich sag mal so, als eine Art Reiseblogger.
1: Das Graylin Estate in Winston-Salem, das Quartier der DFB-Elf in den USA. Warum nicht mal einen Blick hinter die Kulissen, mal kurz lunsen durchs Schlüsselloch? Ein kurzer Blick, eigentlich nicht erlaubt, aber reizvoll. Was brauchen wir dafür?
2: Wir brauchen ein Kamerakind. Wer möchte denn gerne?
1: Ja, wer möchte uns mal kurz reingucken lassen ins schwer abgeschirmte DFB-Quartier?
2: Hier, da steht einer.
1: Und das ist der Dennis.
3: Ein bisschen Platz machen, bitte.
1: Dennis Undaf schnappt sich die Kamera.
3: Hier wird gearbeitet, ne?
1: Und zeigt den Fans, wie es so ist im DFB-Quartier.
3: Hinter den Kulissen.
1: Das Graylin Estate, 55 Hektar, alles da.
3: So, hier ist die Rezeption.
1: Für die insgesamt 85 Gästezimmer und jede Menge Komfort für die DFB-Kicker.
3: Hier ist Volleyball und Handball.
1: Golf kann man auch spielen, Basketball, Paddle, alles für den Spaß gegen den Lagerkoller. Wellness gibt's natürlich auch.
3: Hier ist die Sauna, das ist unser Pool. Ist warm?
4: Boah, voll kalt, Alter.
1: Ja, trotzdem aber.
3: Ja, safe Arschbombe.
1: Gut, aber eigentlich sind Dennis Undaf und die DFB-Kicker nicht für Arschbombe zur WM gekommen.
5: Jeder hat das gleiche Ziel und das ist Weltmeister werden.
1: So, und deswegen wird's auch mal langsam Zeit, dass es losgeht.
5: Jeder ist glücklich, dass es endlich anfängt.
1: Morgen 19 Uhr, erstes Gruppenspiel, Gegner Curaçao.
5: Jeder ist natürlich heiß auf das erste Spiel und der Fokus ist auf jeden Fall da. Und jeder ist Gott sei Dank bei 100%.
1: Er selbst auch. Eine gute Form hat er dazu. Trotzdem aber wohl erstmal nur die Joker-Rolle. Kai Havertz, den Startplatz im Sturm.
5: Ob das jetzt von der Bank ist oder nicht. Wenn wir Tore brauchen, Tore machen, das ist mein Job.
1: Auf dem Platz. Und nebendran eben auch ab und zu mal Kamerakind.
5: Da mit der Kamera ist es halt so, ich rede einfach drauf los.
1: Der kickende Entertainer Thomas Müller 3.0.
5: Sprüche bringen, Witze machen, alle unterhalten.
1: Und halt Insights liefern für die Fans zu Hause, auch gerne mal übers Abendessen.
5: Unser Koch, der hat das gegrillt, da gab's Filet Mignon und Ribeye Medium. War schon sehr lecker, muss ich sagen, hat schöne Soßen. Gibt auch eine schöne scharfe Soße für mich.
1: Stimmungsmacher, Knipser, Soßen-Konnoisseur. Ämterhäufung bei Dennis Undaf, immer gut, so einen im Team zu haben. Auf dem Platz und im Mannschaftsquartier.
0: Kamerakind, Mikrofonmann und gute Launebär würde ich für Dennis Undaf noch hinterher schieben. Ach ja, und natürlich Torjäger hoffen wir bei dieser WM.

Der SWR1 Verkehrsservice. Vorsicht auf der B256 zwischen Rengsdorf West und Rengsdorf Nord. Da steht ein kaputtes Auto auf der rechten Spur. Vorsichtig fahren.

0: Mann, da ist aber was los auf den Straßen. Wieder eine neue Meldung. Vorsicht auf der A96 München Richtung Lindau zwischen Eichstätten und Leutkirch-West. Da liegt ein Reifen auf der linken Spur. Kurzer Wettercheck in SWR1-Stadion. Die deutschen Fußballer, die haben ihr erstes Spiel morgen gegen Curaçao im texanischen Houston. Da werden es heute mal schlappe 33 Grad mit einer Luftfeuchtigkeit von 91%. Also ich würde mal sagen, ziemlich klebrig. Und deutsche Fans, die sind schon da und die hören wir jetzt in SWR1-Stadion. Wie geht's denen eigentlich so?
1: Bisher sehr heiß, aber wir haben eine gute Zeit und sind voller Vorfreude.
2: Das ist eine coole Stadt. Ja, die Leute sind total nett, mit denen wir bislang gesprochen haben.
3: Generell mega Bock drauf. Ja, ich glaube, es ist einfach ein geiles Land.
4: Es wirkt, glaube ich, schon eine Wundertüte, zumal du, wenn ich es richtig auf dem Schirm habe, ja auch schon früh gegen Frankreich spielen wirst.
3: Also ich sehe uns jetzt vom Kader her nicht als eine der stärksten Mannschaften, aber man kann sich halt übers Turnier reinfinden und das ist so meine Hoffnung für Deutschland.
4: Ja. Wir drücken der Mannschaft natürlich die Daumen und sind zuversichtlich, dass wir die Vorrunde auf jeden Fall überstehen und dann gucken wir mal.
1: Sonntag holen wir die ersten Punkte.
2: Es wird ein gutes 4-0.
1: Einfacher Gegner, gute eigene Mannschaft, 4000 deutsche Fans vor Ort, muss reichen.
0: Diese Ausgangslage muss also reichen für einen deutschen Sieg gegen Curaçao, sind sich die DFB-Fans zumindest sicher. Wir warten es mal ab und beschäftigen uns nach drei hier in SWR1-Stadion intensiver mit dem ersten deutschen WM-Gegner.

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5: Um 15 Uhr mit Christian Rönspieß. Guten Tag. Bundesgesundheitsministerin Warken sieht Deutschland weiter als attraktiven Standort für die Pharmabranche. Die USA und der Iran stehen möglicherweise kurz vor einem Abkommen. Das Wetter, Sonne und zeitweise dichte Wolken, maximal 18 bis 28 Grad. Die geplante Gesundheitsreform sorgt für Spannungen zwischen Politik und Pharmaindustrie. Arzneimittelhersteller drohen damit, Investitionen zurückzufahren, sollten Vorgaben für die Krankenkassen auch auf ihre Kosten gehen. Die zuständige Ministerin bleibt bei ihrem Standpunkt. Aus dem Hauptstadtstudio Oliver Neuroth.
6: Gesundheitsministerin Warken stellt klar, jeder Bereich müsse seinen Beitrag leisten bei dieser Reform. Versicherte, Ärzte, Krankenhäuser und die Pharmaindustrie. Die CDU-Politikerin spricht im Interview mit den Funke-Medien von einem ausgewogenen Vorschlag, den sie gemacht hat. Deutschland bleibt nach ihren Worten ein attraktiver Standort für die Pharmabranche. Konzerne wie Boehringer Ingelheim und Eli Lilly sehen das anders. Sie bringen ins Spiel, weniger in Deutschland zu investieren, wenn sie, wie von Ministerin Warken geplant, den Krankenkassen bei vielen Medikamenten höhere Rabatte gewähren müssen. Gerade bei innovativen, patentgeschützten Arzneimitteln befürchtet die Branche, dass die Erlöse sinken und Preisverhandlungen härter werden.
5: Die USA und der Iran stehen offenbar unmittelbar vor einer gemeinsamen Absichtserklärung für ein Friedensabkommen. Nach Angaben Pakistans soll eine erste Vereinbarung innerhalb von 24 Stunden unterschrieben werden. Allerdings ist unklar, wann genau diese 24 Stunden ablaufen. Pakistan fungiert zurzeit als Vermittler zwischen den beiden Kriegsparteien. Trotz des angeblichen Fortschritts gehen die Kämpfe rund um die Straße von Hormus weiter. Der Oman meldete am Nachmittag, dass ein Tanker von einem Geschoss unbekannter Herkunft getroffen worden sei. Das Schiff habe sich rund 11 Kilometer östlich der omanischen Küste befunden und habe seine Fahrt fortsetzen können. Gebiete auf der arabischen Halbinsel waren in den vergangenen Wochen immer wieder Ziele von iranischen Angriffen. Der Name von US-Präsident Trump hängt nicht mehr an der Fassade des Kennedy Centers in Washington. Arbeiter entfernten den Schriftzug, nachdem die letzten Einsprüche dagegen in der Nacht zurückgewiesen worden waren. Ein US-Bundesrichter hatte entschieden, dass Trump kein Recht hatte, seinen Namen an der Fassade anbringen zu lassen. Darüber könne nur der Kongress entscheiden. Die Journalistenvereinigung Netzwerk Recherche vergibt den Negativpreis Verschlossene Auster an Berlins regierenden Bürgermeister Wegner von der CDU. Wegner bekomme den Preis stellvertretend für den Berliner Senat, hieß es. Der Senat hatte nach den Anschlägen auf die Stromversorgung Anfang des Jahres das sogenannte Informationsfreiheitsgesetz eingeschränkt und das mit dem besseren Schutz kritischer Infrastruktur begründet. Kritiker sagen, das sei ein Vorwand, um zum Beispiel Journalisten Einsicht in Verwaltungsakten zu erschweren. Die Zeit gleich 15.03 Uhr.
7: Der Blick auf die Straßen in SW1, vor Sie auf der A5 Karlsruhe Richtung Frankfurt, zwischen dem Darmstädter Kreuz und Weiterstadt eine ungesicherte Unfallstelle auf der linken Spur. Vorsicht auf der A6 Heilbronn Richtung Mannheim, zwischen Heilbronn und Deisesheim und Bad Rappenau, da liegen Fahrzeugteile und zwar auf allen Fahrstreifen. Vorsicht auf der A8 Karlsruhe Richtung Stuttgart, zwischen dem Kreuz Stuttgart und dem Kreuz Stuttgart nochmal. also rund um das Kreuz Stuttgart. Da steht ein kaputtes Auto auf der linken Spur im Kurvenbereich. Die A8 Karlsruhe Richtung Stuttgart ist zwischen Pforzheim West und Pforzheim Nord wegen Bauarbeiten bis Montag früh um 5 gesperrt. Deshalb der Umleitung U7 bitte folgen. A61 Mönchengladbach Richtung Koblenz zwischen Wehr und Mendig. Ein Unfall, die rechte Spur ist gesperrt. Nach wie vor dort 3 Kilometer Stau und eine Viertelstunde mehr macht das für euch. Die A61 Ludwigshafen Richtung Hockenheim ist zwischen dem Kreuz Speyer und dem Dreieck Hockenheim wegen Bauarbeiten bis morgen früh um 5 gesperrt. Die A81 Stuttgart Singen ist zwischen Sindelfingen Ost und Böblingen Hulb wegen einer Baustelle bis Montag früh um 5 in beiden Richtungen gesperrt. Und im Stadtgebiet von Pforzheim kommt es zu Behinderungen durch gleich mehrere Demonstrationen und zusätzlichen Ausweichverkehr infolge der Autobahnsperrung. Wenn möglich, das Stadtgebiet von Pforzheim deshalb meiden. Der Blick in die Schweiz. A2 Luzern Richtung Gotthard zwischen Amsteck und Göschenen 5 Kilometer Stau macht in der Reiseplanung momentan 50 Minuten plus. Gute Fahrt. Das Wetter für den Südwesten. Am Nachmittag bleibt es beim Wechsel aus Sonne und Wolken. Wolkenfelder sind vielleicht mal hier und da ein bisschen dichter, geben eine Sonnenpause. Temperaturen heute wirklich im sommerlichen Bereich 18 bis 28 Grad. Morgen wird es einen Tick kühler, da dann nur maximal 26 Grad.
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7: Weiter mit Jens Wolters. Hallo zusammen. Und das klingt jetzt mal ordentlich nach deutscher Fußballarroganz. Aber was soll zum WM-Start gegen den Neuling Curaçao schon schieflaufen, wenn der 82. der FIFA-Weltrangliste auf Deutschland an Position 10 trifft? Die klare Favoritenrolle, die sieht auch der frühere Karlsruher Spieler Manni Bender.
8: Wenn sie gegen die nicht gewinnen, dann können sie eh gleich wieder heimfliegen.
7: So nämlich. Und wenn es dann doch in die deutsche Hose gehen sollte, ja, dann ist das Gelächter groß. Vergessen wir auch nicht, dass die letzten beiden WM-Endrunden nicht allzu lange liefen für die DFB-Auswahl. Wir beschäftigen uns gleich intensiver mit dem deutschen Gegner von morgen. Hallo zusammen.
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0: Nochmal der Blick auf die Straße. Vorsicht auf der A7 Ulm Richtung Würzburg. Zwischen dem Kreuz Feuchtwangen, Crailsheim und Wörnitz. Da steht ein kaputtes Auto im Baustellenbereich. Die rechte Spur ist blockiert. Ich wette, nach der WM-Gruppenauslosung, da haben einige von uns den großen Atlas aus der Schule nochmal aufgeschlagen oder ordentlich am Globus drehen müssen, um Curaçao zu finden, den ersten deutschen Gegner. Wir lassen jetzt in SWR1 Stadion mal die Alten zu Wort kommen, also die Fußballweisen. Was denken zum Beispiel so Menschen wie Armin Fee, Oliver Kreuzer, Kakao und Co. über den DFB-Startgegner?
1: Das gewinnen wir klar und deutlich, bin ich mir sicher. Das ist ein Muss.
2: Davon lebt ja so eine WM, ne? Also dass wir natürlich auch solche Mannschaften sehen. Und es wird spannend. Die können alle kicken, die haben alle eine große Begeisterung und freuen sich natürlich dann auch, sich bei so einer WM zeigen zu können und überraschen zu können.
3: Kleiner Inselstaat, haben sich gut qualifiziert. Alle Mannschaften haben eine gute Physis, alle Mannschaften können laufen, sind auch taktisch gut geschult. Und es sind schwierige Aufgaben.
4: Alles andere als ein deutlicher Sieg wäre nicht gut. Da würden dann auch wieder Zweifel aufkommen. Deswegen hoffe ich, dass die Jungs das im Angriff nehmen.
5: Da brauchen wir nicht drüber reden. Alles andere als ein Sieg wäre natürlich dann von der Erwartungshaltung her eine Enttäuschung.
6: Ich freue mich für die, dass die dabei sind. Und man darf sie auch nicht unterschätzen.
7: Schöne Urlaubsinsel, glaube ich. Aber auf den Fußball angesprochen, dürfte das jetzt kein Hindernis sein für uns. Es muss ein klarer Sieg her. Und das wäre ein guter Start dann für uns. Und ja, da dürfte eigentlich nichts schiefgehen.
0: Ja, und gleich hinter Andi Möller schicken wir mal einen Eindruck davon hinterher, wie intensiv denn wohl die Vorbereitung der deutschen Spieler auf das erste WM-Spiel so abgelaufen ist. Was wissen Havertz, Schlotterbeck und Co. über Curaçao? Kollege Felix Mansel hat die Antworten eingesammelt.
8: Klingt nach Urlaub, nach Cocktails, Sonne und großartigen Stränden. Curaçao, aber wo liegt diese Trauminsel eigentlich genau? Das fragen wir zunächst mal Nico Schlotterbeck.
9: Irgendwo auf eine karibische Insel oder so. Ich glaube in der Karibik, kann das sein?
8: Ja, schon mal nicht schlecht. Schlotterbecks Innenverteidigerkollege Jonathan Tah kann präzisieren.
10: Curaçao, weiß ich, Kolonie gewesen, Holland.
8: Hier mal ein paar Fakten. Curaçao liegt rund 60 Kilometer nördlich vor Venezuelas Küste. Gleich rechts neben Aruba, falls das jemandem was sagen sollte. Curaçao hat rund 150.000 Einwohner und ist ein eigenständiges Land innerhalb des Königreichs der Niederlande. Der Präsident des heimischen Fußballverbands, Gilbert Martina, bekommt leuchtende Augen, wenn er von der WM-Teilnahme seiner Insel spricht.
11: Es hat unsere Insel geeint. Jeder, wirklich jeder hier steht hinter dem Team, hinter der blauen Welle. Es ist magisch, eine göttliche Reise für uns.
8: The Blue Wave, die blaue Welle, so lautet der Spitzname der Nationalmannschaft. Und die ist jetzt mit dabei bei der größten WM aller Zeiten. Aber wer genau trifft da jetzt auf die deutsche Mannschaft? Nico Schlotterbeck ist ehrlich. Was weiß er von der Insel und von Deutschlands erstem Gruppengegner?
12: Ich muss sagen, nicht viel bisher. Ich werde mich schon mit den Spielern vor allem auseinandersetzen, damit ich weiß, was für Stärken und Schwächen sie haben und dann hoffentlich ein gutes Spiel machen.
8: Fest steht, auf Curaçao sind viele Menschen spirituell veranlagt. Auch der Fußballpräsident. Rituale am Strand, ja, sie gehören dazu.
13: Strand 40 ist einer der bekanntesten Strände von Curaçao. Für uns ist es ein Heiligtum, ein Zufluchtsort, weil es so ein stiller und friedvoller Ort ist.
8: Im Stadion in Houston, dort wird's garantiert laut. Und Maxi Bayer, der hat noch zwei Spezialinfos.
14: Ich kenne auch zwei Spieler von da. Mit den Joshua Brenett habe ich zusammengespielt in Hoffenheim und der Lucadia, der Stürmer. Mit dem habe ich jetzt nicht zusammengespielt, aber auch bei Hoffenheim.
8: Der Großteil der Spieler steht in den Niederlanden unter Vertrag. Also alles Vollprofis und keine Laufkundschaft. Auch wenn so ein Spaziergang an den Stränden der Insel mehr als traumhaft ist.
0: Nix mit Strand und lustig bunten Cocktails. Um WM-Punkte geht's für Curaçao und Deutschland morgen ab 19 Uhr.

0: Das war ein Verkehrsservice kurz mal dazwischen. Vorsicht auf der A66 Wiesbaden Richtung Frankfurt zwischen Eschborn und Eschborner Dreieck. Da steht ein kaputtes Auto. Vorsicht auch auf der A81 Heilbronn Richtung Stuttgart zwischen Ludwigsburg Nord und Ludwigsburg Süd. Auch da ein kaputtes Auto auf der rechten Spur. Und die A8 habe ich noch. Nö, das ist schon wieder verschwunden. Auch gut so.
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0: Genau, wir wollten von euch wissen, wer war denn rückblickend, da muss man nochmal die Maschine im Kopf anschmeißen, 1994 bei der

0: deutschen Fußballnationalmannschaft, WM in den USA. Okay, abschneiden war so semi-gut. Wer war denn da eigentlich im deutschen Team der jüngste Spieler im Kader? Und ich schaue mal hier so ein paar Antwortvorschläge. Frederik, Super Mario, das war dann Basler, meint er. Nee, war es nicht. Kerstin schlägt Thorsten Frings vor. Auch nicht. Ralf Mertl hat Olaf Thon genannt. Michaela, Jürgen Kohler, Friedrich mit Jens Jeremies und auch Sven hat Jürgen Klinsmann genannt oder Sven Fete aus Wien, Markus Babbel. Alles falsch. Das war also doch ein bisschen kniffliger, als wir so dachten. Es gab noch mehr falsche Antworten.
1: Der Armin Braun aus Regl. Der jüngste Spieler war meiner Erinnerung nach der Christian Ziege 1994 bei der Fußballweltmeisterschaft in Amerika. Tschüss und noch viel Spaß euch.
2: Rudolf Schmidt, der jüngste Spieler in USA 1994 war Olaf Janssen.
3: Hallo SWR1 Stadion, hier ist der Peter in Biberach. Und ich erkenne Michael Ballack als den jüngsten Teilnehmer der deutschen Nationalmannschaft 1994 bei der Weltmeisterschaft in den USA. Liebe Grüße am Samstag. Ciao.
4: Ja, das müsste der Oliver Kahn sein, 1994. Schöne Grüße aus Grenzach-Wielen, der Olaf.
5: Nico, es war Keusel, Kjellach. Der jüngste Nationalspieler 94 war eindeutig Oli Kahn. Er war damals 25, damit bei uns der jüngste.
0: Bingo, das war er. Oliver Kahn, jüngster Spieler 1994 bei der WM im deutschen Team. Florian Kohlmann hat den gleichen Namen genannt und auch Iris war goldrichtig. Das sind nur einige der richtigen Antworten. Danke fürs Mitmachen und ich kann sagen, in der nächsten halben Stunde, da brauchen wir euch auch nochmal, nämlich beim Hit-Duell hier in SWR1 Stadion.

0: Die Verkehrslage in SWR1 um 15.30 Uhr. Die A8 Karlsruhe Richtung Stuttgart ist zwischen Pforzheim-West und Pforzheim-Nord wegen Bauarbeiten gesperrt bis Montag früh um 5. Deshalb gibt es die Umleitung, die U7. A61 Mönchengladbach Richtung Koblenz zwischen Wehr und Mendig ein Unfall. Die rechte Spur ist gesperrt. 2 Kilometer Stau macht plus 10 Minuten. Nochmal die A61 Ludwigshafen Richtung Hockenheim ist zwischen dem Kreuz Speyer und dem Dreieck Hockenheim wegen Bauarbeiten bis morgen früh um 5 gesperrt. Die A81 Stuttgart-Singen ist zwischen Sindelfingen-Ost und Böblingen-Hulb wegen einer Baustelle bis Montag früh um 5 gesperrt und zwar in beiden Richtungen. Die B33 Offenburg Richtung Donaueschingen zwischen Gutach, Schwarzwaldbahn und dem Hornbergtunnel. 2 Kilometer Stau, hier müssen 20 Minuten mehr eingeplant werden. Die B467 Ravensburg Richtung Kressbronn am Bodensee ist zwischen dem Abzweig nach Kau und Tettnang Mitte wegen einer Unfallaufnahme aktuell blockiert. Kurz geschaut in die Schweiz, A2 Luzern Richtung Gotthard, zwischen Amsteck und Göschnen nur noch 3 Kilometer Stau, nur noch eine Verzögerung von einer halben Stunde. Gute Fahrt.
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0: Ich wünsche einen schönen Samstagnachmittag. Hallo zusammen.

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1: Fußballsongs gibt's so viele, wir picken in diesen Wochen immer wieder mal zwei raus und lassen euch abstimmen, welchen wir gleich noch in voller Länge spielen sollen. Fangen wir heute an mit den Sporties, den Sportfreunden Stiller und ihrer gesungenen Hoffnung auf den nächsten Titel, die zugegeben auch schon ein paar Sommer alt ist.
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0: Ja, das ist der Vorschlag Nummer 1. Und für Song Nummer 2, da gehen wir 20 Jahre zurück. Die WM hier bei uns in Deutschland. Maskottchen Goleo irritierte ein wenig, ohne Hose. Und dazu spielte Bob Sinclair auf. Also, welcher Song darf es heute sein? Ihr müsst euch entscheiden. A, die Sportfreunde Stiller mit 54, 74, 90 und so weiter. Oder B, Bob Sinclair mit Love Generation. Ihr könnt der DJ sein in SWR ins Stadion für einen Moment. Welchen Song sollen wir euch spielen?
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1: Und das war dann eine ganz klare Kiste. Wir hatten gefragt, welcher Fußballsong soll es denn sein? Sportfreunde Stiller 54, 74, 90 und so weiter. Oder Bob Sinclair mit Love Generation. Und es sind die Sportfreunde geworden. Nicht nur Christina oder auch Tamsen hat sich diesen Song gewünscht. Und ich deute das mal so, das ist halt auch die Sehnsucht nach dem nächsten deutschen WM-Titel. Liegt ja auch schon lang genug zurück. Da muss ich alle Finger dazu nehmen. Und noch zwei von meinem Kollegen Corwin, dann komme ich auf die 12 Jahre. 2014 gab es den letzten WM-Titel, vielleicht ja dieses Jahr. Und deshalb gibt es dann jetzt auch die Sportfreunde Stiller in voller Länge. Fahr ab, Timo.
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10: Um 16 Uhr mit Christian Rönspieß. Guten Tag. Die Wirtschaftsweise Grimm hält die Reformpläne der Bundesregierung für unzureichend. Der Iran dämpft die Hoffnungen auf ein Abkommen mit den USA. Das Wetter, Sonne und zeitweise dichte Wolken, maximal 18 bis 28 Grad. Die Wirtschaftsweise Grimm hält die bisherigen Reformpläne der Bundesregierung für nicht weitreichend genug. Mit den angedachten Schritten werde in Deutschland kein dynamisches Wachstum erreicht, sagte Grimm der Welt am Sonntag. Einzelheiten von Doris Bimmer.
11: Der entscheidende Hebel für nachhaltiges Wachstum sei der technologische Fortschritt, so die Professorin der Technischen Universität Nürnberg. Doch dieser werde systematisch durch strikte Regelungen ausgebremst. Statt begrenzende Regeln abzuschaffen, würden in Deutschland Reformen diskutiert, die den Wählern nicht sehr wehtun, aber auch wenig bewirken würden. Beispiel Ehegattensplitting. Viel Aufwand, kaum Wachstumseffekt, so Grimm. Die Wirtschaftswissenschaftlerin empfiehlt der deutschen Politik, sich an Dänemark und Schweden zu orientieren. Diese Länder hätten einen flexiblen Arbeitsmarkt und ein innovationsfreundliches Umfeld. Dadurch seien deren Volkswirtschaften deutlich anpassungsfähiger.
10: Bundesgesundheitsministerin Warken wehrt sich gegen Kritik aus der Pharmaindustrie. An der Reform des Gesundheitssystems müssten alle mitwirken, versicherte Ärzte, Krankenhäuser und die Pharmaindustrie. Den Funke Medien sagte sie, ihre Pläne seien ausgewogen. Deutschland bleibe auch für die Pharmakonzerne ein attraktiver Standort. Böhringer Ingelheim und Eli Lilly hatten kritisiert, dass sie den Krankenkassen höhere Rabatte gewähren sollten. Vor allem bei patentierten Arzneien würden die Erlöse dadurch sinken. Beide Unternehmen kündigten an, sie müssten dann Investitionen streichen. Die Verhandlungen zwischen den USA und dem Iran sind offenbar doch noch nicht so weit fortgeschritten, wie von der pakistanischen Vermittlerseite geschildert. Von iranischer Seite heißt es jetzt, an diesem Wochenende werde es keine Unterschriften unter einer Absichtserklärung geben. Für die nächsten Tage sei das aber nicht ausgeschlossen, erklärte das Außenministerium in Teheran nach Angaben staatlicher Medien. Gleichzeitig warf Iran den USA zögerliches Verhalten vor. Die pakistanische Regierung hatte zuvor davon gesprochen, die Absichtserklärung für ein Friedensabkommen werde innerhalb von 24 Stunden unterzeichnet. Die Journalistenvereinigung Netzwerkrecherche vergibt den Negativpreis Verschlossene Auster an Berlins regierenden Bürgermeister Wegner von der CDU. Wegner bekommen den Preis stellvertretend für den Berliner Senat, hieß es. Der Senat hatte nach den Anschlägen auf die Stromversorgung Anfang des Jahres das sogenannte Informationsfreiheitsgesetz eingeschränkt und das mit dem besseren Schutz kritischer Infrastruktur begründet. Kritiker sagen, das sei ein Vorwand, um zum Beispiel Journalisten Einsicht in Verwaltungsakten zu erschweren. Die Zeit gleich 16.03 Uhr.
9: Der SWR1-Verkehrsservice, die A8 Karlsruhe Richtung Stuttgart, ist zwischen Pforzheim-West und Pforzheim-Nord wegen Bauarbeiten gesperrt. Und zwar bis Montag früh um 5 vor der Umleitungsstrecke der U7 gibt es momentan einen Kilometer Stau. A61 Mönchengladbach Richtung Koblenz, zwischen Wehr und Mendig ein Unfall. Die rechte Spur ist deshalb gesperrt. Nach wie vor 2 Kilometer Stau, macht eine Verzögerung von bis zu 10 Minuten. A61 Ludwigshafen Richtung Hockenheim ist zwischen dem Kreuz Speyer und dem Dreieck Hockenheim wegen Bauarbeiten bis morgen früh um 5 gesperrt. Und noch eine Sperrung habe ich, die A81 Stuttgart-Singen ist zwischen Sindelfingen-Ost und Böblingen-Hulb wegen einer Baustelle gesperrt bis Montag früh um 5 in beiden Richtungen. B29 Aalen Richtung Stuttgart zwischen Remshalden-Geradstetten und Grunbach, 2 Kilometer Stau, macht plus 10 Minuten. B33 Offenburg Richtung Donaueschingen zwischen Gutach und dem Hornbergtunnel, 1 Kilometer Stau, hier müsst ihr 10 Minuten mehr einplanen. Die B467 Ravensburg Richtung Kressborn am Bodensee ist zwischen dem Abzweig nach Kau und Tettnang-Mitte wegen einer Unfallaufnahme blockiert. Die Strecke deshalb bitte am besten weiträumig umfahren. Im Kreis Emmendingen und Ortenaukreis ist die Landesstraße zwischen Otto-Schwanden und dem Abzweig nach Schweighausen wegen eines Unfalls momentan gesperrt. Und ganz neu noch reingekommen, diese Meldung, B37 Heidelberg Richtung Ludwigshafen zwischen A1 in Mannheim und Konrad-Adenauer-Brücke, 1 Kilometer Stau. Das macht momentan eine Viertelstunde plus. Gute Fahrt. Die Wetterlage für den Südwesten, es bleibt trocken und freundlich. Der westliche Wind, der lässt im Laufe des Abends allmählich nach. Morgen haben wir dann so erneut einen Mix aus Sonne und Wolken und auch wieder Temperaturen, die ordentlich hochgehen auf maximal 26 Grad und ähnliche Situation dann auch am Montag zum Wochenstart.
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9: Am Mikro ist Jens Wolters, hallo. So, und jetzt setzen wir in dieser Stunde mal den Fokus auf die Torhüter. Bei der deutschen WM-Mannschaft wird viel über Rückkehrer Manuel Neuer und den degradierten Oliver Baumann geredet. Welt- und Europameister Andi Möller, der zieht regelrecht den Hut vor dem Hoffenheimer.
12: Oliver Baumann, vom Charakter her eine glatte 1, super, wie er sich verhalten hat. Also großes Kompliment an ihn, es ist nicht einfach sowas wegzustecken, auf etwas hinzuarbeiten, 2 Jahre vorher als Nummer 1 und dann so kurz vorher kriegt man eigentlich so die WM weggenommen, aber trotzdem super Typ.
9: Ja, und wir haben zu dieser Thematik mit einer ehemaligen Nummer 1 gesprochen, mit dem früheren Nationaltorwart Timo Hildebrand, hören wir gleich.
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0: Das WM-Fieber ist bei der einen mehr als beim anderen vielleicht ausgebrochen. Und jetzt will ich in SWR ins Stadion einen Experten dazu holen, den früheren Nationalspieler und WM-Teilnehmer für Deutschland. Hallo, Timo Hildebrand.
1: Grüße dich, servus.
0: Danke, dass du da bist. Wie hoch ist bei dir so das WM-Fieber? Wie weit schlägt's aus?
1: Oh, geht, um ehrlich zu sein. Ich bin noch in Italien, komme dann die Tage wieder zurück und die Spiele sind ja alle relativ spät. Aber spätestens mit dem deutschen Spiel geht's dann los.
0: Also das heißt, ich höre bei dir raus, du bist definitiv kein Allesgucker, was jetzt bei 104 Spielen und 4 verschiedenen Zeitzonen auch wirklich herausfordernd wäre, sondern du pickst dir einzelne Partien aus, die du dir anschaust.
1: Ja, auf jeden Fall. Also ich glaube nicht, dass ich irgendwann nachts um 3 oder 4 irgendwann Spieler anschaue.
0: Manchmal könnte es sich ja vielleicht lohnen, manchmal wahrscheinlich auch nicht. Wühl doch mal bitte so ein bisschen in deinen Erinnerungen zur WM 2006. Deutschland hat damals das Eröffnungsspiel gegen Costa Rica bestritten, musste also nicht lange warten, ihr auch als Mannschaft dann nicht. Trotzdem lagen intensive Wochen der Vorbereitung davor. Was war das für eine Stimmung im Team kurz vor dem ersten WM-Anpfiff?
1: Ja, Hochanspannung, würde ich sagen. Je näher der Zeitpunkt zum WM-Start sozusagen kam, war dann halt immer mehr Druck, aber auch Vorfreude auf jeden Fall da. Es war im eigenen Land und da war ich definitiv ein WM-Fieber. Ich war Teil des Kaders, aber letztendlich hat man auch im ganzen Land gemerkt, dass jeder dieses Turnier herbeisehnt und einfach riesig Spaß dabei hat.
0: Ja, das merkt man jetzt hier, dass das Turnier gedanklich und auch geografisch sehr, sehr weit weg liegt. Das ist schon der große Unterschied. 4-2 habt ihr damals das Spiel gegen Costa Rica gewonnen. So ein Sieg zum Start, wie wichtig ist der, um gut in ein Turnier auch so von der Gefühlslage reinzukommen?
1: Ja, extrem wichtig. Also wenn man da gut reinstartet, auch gerade gegen so einen Gegner, den man eigentlich einfach auch schlagen muss, kommt man gut rein und tankt Selbstvertrauen. Das Team muss sich ja trotzdem auch noch finden. Ist ja noch nicht 100% klar, wer alles spielt. Und deswegen ist es wichtig, dass man dann auch gerade gegen so einen Gegner gut ins Turnier kommt, um dann auch eine Stammformation zu finden.
0: Ist ja vielleicht die Parallele dann zum aktuellen Turnier. Morgen also das erste deutsche Spiel bei dieser WM. Ist der WM-Neuling Curaçao ein dankbarer Auftaktgegner oder dann vielleicht eher unangenehm?
1: Ja, würde ich schon sagen, die sind das erste Mal dabei. Ich habe keine Ahnung, auf welchen Rangliste die stehen, aber also nicht despektierlich gemeint, aber wenn wir gegen die nicht gewinnen, dann haben wir wahrscheinlich bei der WM keine so großen Chancen.
0: Das heißt, du hast keinen Zweifel an einem deutschen Sieg. Was gibt dir denn so, wenn du auf die Mannschaft schaust, das Selbstvertrauen, wo du sagst, das sind so die Stützen, die werden uns den Sieg bringen?
1: Ja, auch da. Also wie gesagt, ist keine Arroganz, aber jedes Spiel muss erstmal gespielt werden. Die werden auch sich dagegen stemmen. Aber wir haben ja Top-Spieler in jeder Liga und dieses Spiel muss ganz klar gewonnen werden.
0: Lässt du dich hinreißen zu einem Tipp?
1: Gerne 3-4-0, um wirklich auch ein bisschen Euphorie in Deutschland zu entfachen. Oder auch eben gerne mehr.
0: 3-4 oder mehr zu 0, das klingt ganz gut. Wir können Timo Hildebrand natürlich nicht verabschieden, ohne über die Torwartposition im deutschen Team zu reden. Das machen wir gleich hier mit ihm in SWR1 Stadion.

0: gegen Spanien war sein bisher letztes Länderspiel. Die Testspiele vor dieser WM fanden ohne Manuel Neuer statt. Fangen wir mal ganz einfach an. Wird er morgen deiner Meinung nach gegen Curaçao überhaupt spielen?
1: Keine Ahnung, wie sein aktueller Fitnessstand ist. Ich würde ihn erwarten. Du hast es gerade schon gesagt, das ist jetzt 2 Jahre her. Er hat mit manchen Spielern noch gar nicht zusammengespielt und es ist einfach wichtig, dass sich eine Mannschaft auch während dem Turnier findet und auch Trainingseinheiten zusammen hat, dass Automatismen stattfinden. Oliver Baumann hat einen super Job gemacht, auch in den letzten 2 Testspielen vor der WM jetzt und auch die ganzen 2 Jahre vor in der Qualifikation. Aber wenn jetzt eben Manuel Neuer spielen sollte, sollte er morgen auch im Tor stehen.
0: Du hast es gerade schon angesprochen, diese Findungsphase, dass die jetzt halt während der WM stattfindet bei der deutschen Mannschaft, also das Gefühl zwischen Torwart und Feldspielern. Ist das ein gewisses Wagnis, dass das erst jetzt zustande kommen muss?
1: Das heißt Wagnis, ist ja immer ein Risiko, aber letztendlich ist er ja schon so erfahren. Er ist immer noch einer der besten Torhüter der Welt, er weiß, was er macht. Aber trotzdem ist für Abwehrspieler einfach was anderes, wenn ein anderer Typ hinten drin steht. Und deswegen ist der Gegner vielleicht auch dankbar und auch für ihn ein smarter Start ins Turnier.
0: Auch wenn wir beide nicht wissen, wie der Fitnesszustand von Manuel Neuer ist aktuell, gehst du davon aus, dass er das komplette Turnier bei der deutschen Mannschaft im Tor stehen wird?
1: Wenn er fit ist, auf jeden Fall.
0: Und du hast auch schon angesprochen, den, wie ich auch finde, bemerkenswerten Auftritt von Oliver Baumann. Sehr loyaler Umgang mit der Situation. Er wurde sozusagen degradiert wieder durch die Rückkehr von Manuel Neuer. Seinen Platz im Tor hat er verloren und hat sich klar wieder einsortiert. 2006 bei der WM, da hieß das deutsche Torwarttrio Lehmann, Kahn, Hildebrand. Und jetzt kannst du vielleicht so ein bisschen das vergleichen. Läuft es intern wirklich so harmonisch ab, wie es dann nach außen gezeigt wird?
1: Ja, also damals habe ich schon so erlebt, dass sich einfach jeder in den Dienst der Mannschaft gestellt hat. Und Oliver Kahn hat ja auch bewusst entschieden, dass er trotzdem mitgeht. Aber wir hatten ja trotzdem noch ein paar andere Alpha-Tiere wie Frings Ballack, die dem Kader angehört haben. Und da war es wirklich so, jeder hat sich diesem großen Ziel untergeordnet, sein Ego zurückgestellt. Und es ist jetzt auch passiert, Oliver Baumann ist sowieso ein super Typ und wird da nicht querschlagen, auch nicht intern. Und von daher, glaube ich, zieht da jeder an einem Strang.
0: Das wünschen wir uns auch alle. Was würdest du dir wünschen in Sachen deutsche Torwart-Situation und Position bei dieser WM? Also zum Beispiel, dass es gar keine neue Diskussion irgendwie erst aufkommt.
1: Eine Diskussion wird nur aufkommen, wenn eben Fehler passieren. Nachher weiß es immer jeder besser, aber Trainer hat so entschieden und man muss es akzeptieren und einfach auch jeder das Beste draus machen und auch das Beste draus wünschen. Von daher werden wir erst erleben, was passiert. Und ich finde es immer falsch, wenn man vorher schon irgendwie alles schlecht redet.
0: Das wollen wir auf keinen Fall. Der frühere deutsche Nationaltorwart Timo Hildebrand in SWR1 Stadion. Danke für das Gespräch. Noch eine gute Zeit in Italien und eine schöne gesamte WM-Zeit dir.
1: Dankeschön.
0: Und wir schauen kurz mal auf die Straße. Vorsicht auf der A5 Basel Richtung Karlsruhe. Zwischen Achern und Bühl, da liegt ein Leitkegel auf dem linken und dem mittleren Fahrstreifen. Gute Fahrt.

0: Um 3:30 schauen wir auf die Straßen. Vorsicht auf der A5 Basel Richtung Karlsruhe. Zwischen Achern und Bühl, da liegt ein Leitkegel auf dem linken und dem mittleren Fahrstreifen. A8 Karlsruhe Richtung Stuttgart. Zwischen Pforzheim West und Pforzheim Nord wegen einer Baustelle. Bis Montag früh das Ganze gesperrt. Vor der Umleitungsstrecke der U7 momentan 1 Kilometer Stau. A61 Ludwigshafen Richtung Hockenheim. Die ist zwischen dem Kreuz Speyer und dem Dreieck Hockenheim wegen Bauarbeiten gesperrt. Das Ganze gilt bis morgen früh um 5. A81 Stuttgart-Singen. Die ist zwischen Sindelfingen-Ost und Böblingen-Hulb wegen einer Baustelle gesperrt. Bis Montag früh um 5. Und zwar in beiden Richtungen. B31 Friedrichshafen Richtung Stockach. Zwischen Immenstadt und Hagnau 3 Kilometer Stau. Verzögerung hier bis zu 10 Minuten. B33 Offenburg Richtung Donaueschingen. Zwischen Gutach und dem Hornbergtunnel 1 Kilometer Stau macht plus 10 Minuten aktuell. B37 Heidelberg Richtung Ludwigshafen zwischen A1 in Mannheim und Konrad-Adenauer-Brücke 1 Kilometer Stau macht eine Viertelstunde mehr. Die B467 Ravensburg Richtung Kressbronn am Bodensee ist zwischen dem Abzweig nach Kau und Tettnang-Mitte wegen einer Unfallaufnahme blockiert. Die Strecke deshalb am besten bitte weiträumig umfahren. Gute Fahrt ansonsten von A nach B.
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0: Weiter mit Jens Wolters. Hallo, schönen Nachmittag euch allen.

0: Nach wie vor das Top-Thema rund um die deutschen Fußballer. Die wahrscheinliche Rückkehr von Manuel Neuer ins deutsche Tor. Wann auch immer das dann sein wird bei dieser Weltmeisterschaft, die gerade begonnen hat. Und dahin wird er dann allen Anschein nach nicht alleine zurückkehren. Er bringt seine Aura mit. Das Lieblingswort aller Menschen, die sich in den vergangenen Tagen über Manuel Neuers Qualitäten geäußert haben. Für SWR1 Stadion schaut Anne van Eickels auf Manuel und seine Aura.
1: Die Aura hat ja schon etwas von Hokuspokus. Jedes Lebewesen soll ja eine Aura haben. Ein sehr schwaches, messbares Licht, das mit dem Tod langsam erlischt. Ganz empfindliche Kameras können das Licht jetzt sogar messen. Seit einem Jahr funktioniert das, sagen die Forscher. Man könnte also auch sagen, es funktioniert neuerdings.
2: Was den Manu einfach umgibt, er hat eine Aura, er hat einen extrem großen Namen.
1: Julian Nagelsmann setzt auf Manuel Neuer. Die Lichtgestalt. So ähnlich sagt es jedenfalls Joshua Kimmich.
3: Der Manu ist der beste Torhüter aller Zeiten.
1: Manuel Neuer hat ganz sicher eine Aura. Doch neuerdings hat man nicht eine Aura, sondern man hat Aura ohne Artikel. Also wenn sich der Satz grammatikalisch und semantisch korrekt anhört, dann hat man den Begriff vermutlich falsch verwendet. Auf jeden, sagt jedenfalls die Jugend.
4: Hier kommt nun das Jugendwort 2024. Es lautet Aura.
1: Manu hat Aura, meint Manuel Neuer hat Charisma, Ausstrahlung und die strahlt ab auf die Jungen im Team, die fast ehrfürchtig sind, wie Nathaniel Brown.
5: Das ist schon echt crazy, also dass ich dann auch einmal mit Manu rede, aber ja, ist jetzt mein Teamkollege und ja, ist jetzt ein Stück weit normal dann.
1: Und selbst Jonathan Tah, der Abwehrchef ist und seit mehr als 10 Jahren in der Nationalmannschaft spielt, fühlt Manuel Neuers Aura.
6: Als wir noch sehr, sehr jung waren, haben wir Manuel halt schon im Tor gesehen, als wir die Spiele noch vorm Fernseher geguckt haben auf dem Sofa. Und deswegen hat man da so eine gewisse Angst, würde ich jetzt nicht sagen, aber echt großen Respekt.
1: Und diesen Respekt sollen vor allem die Gegner spüren. Dafür hat Julian Nagelsmann den 40-Jährigen aus der Nationalelf-Rente zurückgeholt.
2: Er ist natürlich ein Spieler, der auch bei Stürmern des Gegners was auslöst, der eine Wirkung hat auf eine eigene Mannschaft.
1: Aber ist das wirklich so, dass Aura Tore verhindert? Oliver Baumann, die deutsche 1B, hatte eine etwas andere Ansicht. Und die äußerte er schon weit vor der Kadernominierung und seiner Degradierung.
7: Also ich glaube nicht, dass bei den Topspielern, die in den Nationalteams oder auch in der Bundesliga unterwegs sind, dass die nachdenken, oh Mist, da steht der Manu, ich triff jetzt den Ball auf einmal nicht mehr. Oder ich habe jetzt Angst, nur weil der jetzt eine Aura hat.
1: Ob Aura mit oder ohne Artikel. Es bleibt ein bisschen was von Hokuspokus.
0: Ja, und wir versuchen noch bis zum Ende dieser Ausgabe von SWR1 Stadion, also bis 18 Uhr, herauszufinden, wie es um Manuel Neuer steht und ob er morgen gegen Curaçao im Tor anfangen wird.

0: Die Fußballweltmeisterschaft und ihre Torhüter, das ist weiter das Thema jetzt in SWR ins Stadion. Mit dabei ist als Neulingsland auch Haiti und im WM-Kader des kleinen Karibikstaates steht ein Torhüter, der normalerweise als Amateurkicker bei Cosmos Koblenz spielt. Achim Scheu für SWR ins Stadion über den nicht ganz normalen Weg aus Koblenz zur Fußball-WM.
1: Josué Duverger hat ihn geschafft, den Sprung aus der Oberliga zur Fußball-Weltmeisterschaft.
2: Es ist ein tolles Gefühl zu wissen, dass ich dabei bin. Ich bin ein Teil der Mannschaft. Wir fahren zur WM. Ich fühle mich privilegiert.
1: Duverger ist ein lupenreiner Amateurfußballer. Er ist der einzige Nationalspieler im Oberligakader der Koblenzer. Jetzt freuen sich alle für ihn, auch sein Trainer Admir Softic.
3: Man muss sagen, das ist für uns einmaliges Erlebnis. Wir sind mega glücklich für den José.
1: Geboren und aufgewachsen ist er in Montreal in Kanada. Er hat zwei Pässe, einen kanadischen und einen aus Haiti. Mit 17 der Sprung nach Portugal. Seine Fußballausbildung erhält er bei Sporting Lissabon. Über Umwege geht's nach Koblenz. Hier spielt er so gut, dass der haitianische Fußballverband auf ihn aufmerksam wird. Bei der WM wird er nicht alleine sein.
3: In den USA habe ich jede Menge Familie. Meine Eltern werden aus Montreal anreisen. Das gibt mir Kraft und es macht mich natürlich auch stolz. Sie werden bei unseren Spielen im Stadion sein und dort werde ich sie dann auch sehen.
1: Haiti ist erstmals nach 52 Jahren wieder mit dabei. In dem gebeutelten Land sorgte die WM-Qualifikation für eine Welle der Euphorie.
3: Das wird sicherlich nicht einfach werden, aber wir werden ganz bestimmt nicht dahin fahren, nur um sagen zu können, wir waren bei der WM. Nein, wir werden dort alles geben.
1: Und zu Hause in Koblenz sind sie schon stolz. Einer von ihnen fährt zur WM.
4: Er ist immer ehrlich und versucht halt sich immer nicht in den Vordergrund der Mannschaft zu spielen.
5: Wenn man schon allein bedenkt, was für Stars da rumlaufen, deswegen ist das auf jeden Fall schon sehr surreal.
6: Da kriegt man ja Gänsehaut, wenn man ihn jedes Mal sieht. Deshalb ist es wirklich Wahnsinn.
1: Die Gegner Haitis in der Gruppenphase sind Rekordweltmeister Brasilien, Marokko und Schottland. Und mittendrin Josué Duverger von Cosmos Koblenz.
0: Ja, und ganz gemeine Fanzungen sagen, Fünftligist Cosmos Koblenz hat damit aktuell mehr WM-Teilnehmer als etwa Bundesligist 1. FC Köln. Ganz gemein.

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7: Um 17 Uhr mit Christian Röhl-Spieß. Guten Tag. Die Wirtschaftsweise Grimm hält die Reformpläne der Bundesregierung für unzureichend. Nordrhein-Westfalen hofft auf eine europäische Alternative zur amerikanischen Datenanalyse-Software Palantir. Das Wetter am Abend häufig freundlich, morgen Sonne und Wolken bei höchstens 16 bis 26 Grad. Die Wirtschaftsweise Grimm hält die bisherigen Reformpläne der Bundesregierung für nicht weitreichend genug. Mit den angedachten Schritten werde in Deutschland kein dynamisches Wachstum erreicht, sagte Grimm der Welt am Sonntag. Einzelheiten von Doris Bimmer.
8: Der entscheidende Hebel für nachhaltiges Wachstum sei der technologische Fortschritt, so die Professorin der Technischen Universität Nürnberg. Doch dieser werde systematisch durch strikte Regelungen ausgebremst. Statt begrenzende Regeln abzuschaffen, würden in Deutschland Reformen diskutiert, die den Wählern nicht sehr wehtun, aber auch wenig bewirken würden. Beispiel Ehegattensplitting. Viel Aufwand, kaum Wachstumseffekt, so Grimm. Die Wirtschaftswissenschaftlerin empfiehlt der deutschen Politik, sich an Dänemark und Schweden zu orientieren. Diese Länder hätten einen flexiblen Arbeitsmarkt und ein innovationsfreundliches Umfeld. Dadurch seien deren Volkswirtschaften deutlich anpassungsfähiger.
7: Nordrhein-Westfalens Innenminister Reul will als Nachfolger für die umstrittene Palantir-Software eine europäische Variante. Die Ausschreibung laufe bereits, hat er dem Redaktionsnetzwerk Deutschland gesagt. Der Vertrag, den NRW mit Palantir hat, läuft im Oktober aus. Die Bundesländer Bayern, Baden-Württemberg und Hessen nutzen ebenfalls die Datenanalyse-Software des US-Unternehmers Thiel für ihre Polizeiarbeit. Von Datenschützern und Bürgerrechtlern kommt viel Kritik an Palantir. Die Verhandlungen zwischen den USA und dem Iran sind offenbar doch noch nicht so weit fortgeschritten, wie von der pakistanischen Vermittlerseite geschildert. Von iranischer Seite heißt es jetzt, an diesem Wochenende werde es keine Unterschriften unter einer Absichtserklärung geben. Für die nächsten Tage sei das aber nicht ausgeschlossen, erklärte das Außenministerium in Teheran nach Angaben staatlicher Medien. Gleichzeitig warf Iran den USA zögerliches Verhalten vor. Die pakistanische Regierung hatte zuvor davon gesprochen, die Absichtserklärung für ein Friedensabkommen werde innerhalb von 24 Stunden unterzeichnet. Der Tech-Milliardär Elon Musk hat bisher nicht auf eine Anfrage der Nachrichtenagentur AFP reagiert. Sie will wissen, wie er zu dem Vorwurf steht, die ausländerfeindlichen Vorfälle in Nordirland angeheizt zu haben. Der Vorwurf kommt von einer internationalen Organisation gegen Hassbotschaften im Netz. Musk hat demnach millionenfach Beiträge von Rechtsradikalen geteilt, die zu Protesten gegen Migranten aufgerufen haben. Diese Proteste sind Anfang der Woche in Gewalt mit vielen Verletzten ausgeartet. Anlass war ein Messerangriff, für den ein Mann aus dem Sudan angeklagt wurde. Heute haben in Belfast mehrere tausend Menschen gegen Ausländerhass demonstriert. Die Zeit 17:03 Uhr.
3: Wir schauen auf die Straßen in SW1. Vorsicht auf der A61 Hockenheim Richtung Speyer. Zwischen dem Dreieck Hockenheim und Hockenheim Gefahr durch eine Ölspur auf allen Fahrstreifen. Vorsicht auch auf der A8 München Richtung Stuttgart. Zwischen Mühlhausen und Eichelberg, da liegt eine Metallplatte auf der Fahrbahn. Vorsicht auf der A8 Stuttgart Richtung München. Zwischen Merklingen und Ulm-West, da liegen mehrere Kleidungsstücke. Die A8 ist im Teilbereich Karlsruhe Richtung Stuttgart zwischen Pforzheim-West und Pforzheim-Nord wegen Bauarbeiten gesperrt. Bis Montag früh um 5 vor der Umleitungsstrecke, die U7 heißt, gibt es momentan 1 Kilometer Stau. Die A61 Ludwigshafen Richtung Hockenheim ist zwischen dem Kreuz Speyer und dem Dreieck Hockenheim wegen Bauarbeiten bis morgen früh um 5 gesperrt. Und die A81 Stuttgart Richtung oder Stuttgart-Singen ist zwischen Sindelfingen Ost und Böblingen-Hulpe wegen einer Baustelle in beiden Richtungen bis Montag früh um 5 gesperrt. B33 Offenburg Richtung Donaueschingen zwischen Gutach und Hornbergtunnel 1 Kilometer Stau macht plus 10 Minuten. Die B467 Ravensburg Richtung Kressbronn am Bodensee ist zwischen dem Abzweig nach Kau und Tettnang-Mitte wegen einer Unfallaufnahme blockiert. Deshalb diese Strecke am besten weiträumig umfahren. Im Kreis Rastatt, Kreis Calw ist die Strecke zwischen Loffenau und Bad Herrenalb wegen Reinigungsarbeiten momentan gesperrt. Wo es geht, gute Fahrt. Wir gehen wettermäßig trocken und freundlich in den Abend. Der westliche Wind, der lässt auch irgendwann mal ein bisschen nach. Wir haben weiterhin diesen Mix aus Sonne und Wolken. Den nehmen wir auch mit in den morgigen Sonntag. Da wird es dann allerdings einen Tick kühler. Ohne zu sagen, es wird kalt. Maximal 26 Grad und ähnlich starten wir dann in die neue Woche.
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3: Und weiter mit Jens Wolters. Hallo zusammen. Und es ist ehrlich gesagt noch gar nicht so lange her. Vergangenen Sonntag gewann Tennisprofi Alexander Zverev bei den French Open sein allererstes Grand Slam Turnier.
9: Danke, Alexander Zverev.
10: Und jetzt ist der Moment von Alexander Zverev da. Der Pokal hoch, hoch.
11: Wunderschöner Moment für mich. Ich liebe es, hier zu spielen. Jetzt die Trophäe hochzuhalten, ist einfach das schönste Gefühl.
3: Ja, und schön wäre es gewesen, wenn Alexander Zverev wie geplant nach Paris auch in Stuttgart aufgeschlagen hätte. Aber er braucht nach dem großen Erfolg erstmal eine Pause. Wir beschäftigen uns gleich mit dem Rasenturnier in Stuttgart.
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Kurzer Blick auf die Straße. Vorsicht auf der A671 Mainz-Wiesbaden. Zwischen Hochheim Nord und Mainz-Kastell werfen Personen Gegenstände auf die Fahrbahn. Nochmal Vorsicht auf der A671 Mainz-Wiesbaden. Zwischen Hochheim Nord und Mainz-Kastell, da werfen Personen Gegenstände auf die Fahrbahn.

0: Jawohl, es gibt wieder so eine gewisse Tennis-Euphorie in Deutschland. Nach jahrzehntelangem Warten hat vergangenes Wochenende Alexander Zverev in Paris für den nächsten deutschen Grand-Slam-Turniersieg gesorgt. Und schon geht's weiter im Tenniskalender. In Stuttgart wird in diesen Tagen aufgeschlagen. Auch Alexander Zverev hätte dort dabei sein sollen, ist er aber nicht. Stefan Sander verfolgt für SWR1 Stadion das Turnier. Stefan, lass uns aufs aktuelle Geschehen schauen. Wie liefen die Halbfinals?
1: Ja, eins läuft noch. Da wird gerade fleißig gespielt. Fangen wir von vorne an. Der Titelverteidiger und die Nummer 9 der Welt, Taylor Fritz, der steht im Finale. Er konnte sein Halbfinale gegen Alexander Bublik gewinnen nach 2 Sätzen. Souveräne Geschichte. Jetzt spielt gerade Jiří Lehečka gegen Ben Shelton. Lehečka hat den ersten Satz gewonnen, führt gerade 6-5. Also sieht ganz gut für ihn aus. Ist aktuell die Nummer 12 der Welt. Volles Stadion, gutes Wetter, gute Stimmung.
0: So, also, das dazu. Alexander Zverev also nicht dabei. Er gönnt sich vor Wimbledon dann so eine kleine Pause. Wenn du sagst, volles Stadion, bestes Wetter, da kann auch die Absage von Alex Zverev nichts dafür. Aber das volle Stadion, das heißt, diese Absage von ihm tut der guten Stimmung in Stuttgart keinen Abbruch?
1: Ja, man muss trotzdem ehrlicherweise gestehen, die Veranstalter hatten Pech, weil das Wetter in den letzten Tagen war nicht so gut. Mhm. Alle haben sich auf Alexander Zverev gefreut. Wir freuen uns auch, dass er die French Open gewonnen hat. Die Stuttgarter Fans wollten ihn trotzdem gerne sehen. Er ist nicht dabei. Es fehlen auch 2 Halbfinalisten von den French Open, die auch kurzfristig abgesagt haben. Und dadurch, dass es oft geregnet hat, viele Verzögerungen gab, waren die Ränge halt nicht immer voll. Heute ist das Wetter besser. Jetzt stehen die Halbfinals und das Finale morgen an. Und da merkt man, jetzt ist wirklich richtig viel los. Insgesamt auf dem Gelände wieder ganz, ganz viele Leute. 54.000 Fans waren es letztes Mal über das gesamte Turnier. Dieses Mal werden auch um die 50.000 Fans erwartet. Ob es dann noch ein bisschen mehr oder weniger werden, muss man sehen. Letztes Jahr Zuschauerschnitt leicht gestiegen, dieses Jahr gut besucht, aber natürlich, viele wollten Zverev sehen und vielleicht geht es deswegen einen Tick runter.
0: Wenn wir es noch größer fassen und aufs deutsche Männertennis schauen, Jan-Lennard Struff, der Karlsruher Jannik Hanfmann sind ausgeschieden schon in Stuttgart. Dieses deutsche Tennis, das lebt momentan, was Erfolge angeht, von Alexander Zverev. Warum gibt es nicht mehr? Woran liegt's?
1: Ja, man muss sagen, Jan-Lennard Struff hatte einen starken Gegner, hat gegen Bublik als Nummer 11 der Welt verloren. Das ist okay, trotzdem ist es natürlich schade. Dieses Thema gibt's aber schon länger und Klar. Die Verbände, die arbeiten ran, andere Länder haben aufgeholt und man versucht jetzt einfach bessere Strukturen zu schaffen. Es braucht aber ein wenig Zeit. Bei den French Open im Doppel haben dieses Jahr 2 deutsche Junioren gewonnen. Letztes Jahr gab's auch im Einzel ein deutsches Finale. Da kommt also was und man hofft natürlich durch Alexander Zverev, der hat die French Open gewonnen. Die Quoten im Fernsehen waren super gut. 2 Millionen haben's gesehen, so viele wie lange nicht mehr. Dass dadurch auch viele Kinder wieder Lust haben, Tennis zu spielen, der Nachwuchs, die Talente vielleicht dazukommen. Und wer weiß, dann könnten auch wieder neue Tennisspieler und Spielerinnen dabei sein, die vielleicht für die Zukunft viel, viel Werbung machen. Aber es dauert noch ein bisschen.
0: Also wir brauchen Geduld. Stefan Sander in SWR1 Stadion über das deutsche Männertennis und mit dem besonderen Blick auf das Stuttgarter Turnier. Danke dir.
1: Gerne.

0: Es gibt längst nicht nur sportliche Themen zu dieser laufenden Fußball-Weltmeisterschaft. Ein zurückgeschickter Schiedsrichter aus Somalia, das Team des Iran, das das Quartier nicht in den USA aufschlagen durfte und nach Mexiko umziehen musste und. Alles Themen, mit denen auch immer wieder die Spieler konfrontiert werden. Für SWR1 Stadion ist Jochen Läufgens mal der Frage nachgegangen, wie gut oder schlecht sich Sport und Politik in diesen Tagen trennen lassen.
1: FIFA 2026.
2: Donald Trump nutzt seit langem die Strahlkraft des Sports und die großen Bilder, die dieser zuverlässig liefert. Ist oft zu Gast bei den Käfigkämpfen der UFC beim Football oder NASCAR-Rennen. Minky Warden von der Organisation Human Rights Watch beobachtet die Verschmelzung von Sport und Politik in den USA seit langem.
3: This World Cup has been politicized by the US President Donald Trump.
2: Diese WM ist vom US-Präsidenten Donald Trump und vom FIFA-Präsidenten Gianni Infantino politisiert worden, der bei öffentlichen Auftritten sogar eine MAGA-Kappe trägt. Damit ist die WM hochpolitisch. Sie wird als große Bühne für Sportswashing zugunsten von Donald Trump genutzt. Die Frage bei einem so politisierten Umfeld: Können und sollen sich auch Spieler oder Verbände dazu äußern? Themen gäbe es genug. Der Umgang mit den Spielern des Iran, Einreiseverbote, die mögliche Präsenz der US-Einwanderungsbehörde ICE rund um die Stadien. Der Deutsche Fußballbund mit seinem Präsidenten Bernd Neuendorf, der auch im FIFA-Rat sitzt und dafür mit einer 250.000 Euro pro Jahr vergütet wird, ist schon seit längerem zurückhaltend. Die Haltung des Verbands macht Sportdirektor Rudi Völler deutlich.
4: Ich glaube schon, dass wir gut daran tun, das ein bisschen zu trennen. Wir sind da, um eine Weltmeisterschaft zu spielen. Das geht vor, wir sind Fußballer.
2: Doch es gibt auch andere Stimmen, etwa die von Almut Schuld, ARD-Expertin und ehemalige Nationaltorhüterin, die auch in den USA gespielt hat.
5: Der DFB sagt immer nach außen, dass man für Respekt, für Fairplay, für Toleranz, für Vielfältigkeit und so weiter steht. Und wenn halt etwas dagegen spricht, dann sollte man auch sein Wort erheben. Ich würde mir schon wünschen, dass sich die DFB-Funktionäre noch mal anders äußern, beziehungsweise dass sie auch ihre Position in der FIFA nutzen, um Dinge anzustoßen.
2: Der Sport als Kulisse für Macht. Auch das gehört zu dieser WM.
0: Ja, und als kleine Wiedergutmachung hat übrigens der Europäische Fußballverband, die UEFA, entschieden, dass der von der WM zurückgewiesene Schiedsrichter aus Somalia, Omar Artan, das europäische Supercup-Finale zwischen Champions-League-Sieger Paris und Europa-League-Gewinner Aston Villa pfeifen darf.

0: Der SW1 Verkehrsservice um gleich 17:30. Vorsicht auf der A61 München-Gladbach Richtung Koblenz zwischen dem Dreieck Sinzig und Niederzissen eine ungesicherte Unfallstelle. Die A8 Karlsruhe Richtung Stuttgart ist zwischen Pforzheim West und Pforzheim Nord wegen Bauarbeiten gesperrt und zwar bis Montag um 5 Uhr in der Früh vor der Umleitungsstrecke der U7 momentan 1 Kilometer Stau. Die A61 Ludwigshafen Richtung Hockenheim ist zwischen dem Kreuz Speyer und dem Dreieck Hockenheim wegen Bauarbeiten bis morgen früh um 5 gesperrt. A67 Mannheim Richtung Darmstadt zwischen Lorsch und Gernsheim momentan 2 Kilometer Stau. Das macht eine Viertelstunde mehr in der Reiseplanung. Die A81 Stuttgart-Singen ist zwischen Sindelfingen Ost und Böblingen-Hulb wegen einer Baustelle ebenfalls bis Montag früh um 5 und zwar in beiden Richtungen gesperrt. B10 in Stuttgart zwischen dem Dreieck Stuttgart-Zuffenhausen und Zuffenhausen-Südfriedrichswahl. Unfall auf der mittleren Spur. 2 Kilometer Stau sind die Folge. B33 Offenburg Richtung Donau Esching zwischen Gutach und dem Hornbergtunnel 1 Kilometer Stau macht plus 10 Minuten. Es geht euch eine gute Fahrt.
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0: Weiter mit Jens Wolters und im Hintergrund, da werden Kabel gezogen für das nächste Live-Gespräch in die USA. Keine Kabel mehr. Wir drehen die Satelliten, dass das auch klappt und gucken mal, was unser Kollege gleich zu sagen hat. Hallo zusammen.
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0: Kurzer Blick noch auf die Straße. Vorsicht auf der A81 Stuttgart Richtung Singen in Höhe Herrenberg. Eine ungesicherte Unfallstelle. Vorsichtig fahren. Jetzt gehen wir wieder live zur Fußball-WM in SWR1-Stadion nach Houston. Da schicken wir ehrlich gesagt ja nur die besonders Sportlichen hin, wie Philipp Hofmeister. Hello!
1: Hallo Jens, ja, zu Recht, bei der Hitze ist nicht so einfach, sich zu bewegen. Von daher kein Wunder, dass ich hier sein darf.
0: Absolut, das war ein hartes Auswahlverfahren. Sag mal, wie steht's eigentlich um deine Waden?
1: Meine Waden sind extrem stabil. Ich hatte in diesem Jahr überhaupt keine Probleme damit. Mhm. Von daher bin ich weit entfernt davon, dass meine Wade eine Wade der Nation wäre. Das überlasse ich in diesen Tagen anderen Protagonisten.
0: Das ist schön. Könntest du denn eine Manuel Neuer ausleihen oder braucht er die gar nicht mehr? Gib uns mal ein Update.
1: Also ich glaube, der braucht die gar nicht mehr tatsächlich. Auch jetzt beim Abschlusstraining, das vor wenigen Minuten zu Ende ging, hat er gut durchgehalten mit der Wade der Nation. Es scheint alles problemlos zu laufen, hat die letzten Tage ja auch schon das Torwarttraining vollumfänglich mitbestreiten können. Und deswegen sieht es tatsächlich danach aus, als sollte Manuel Neuer morgen Abend deutscher Zeit sein Comeback im deutschen Tor feiern und eben tatsächlich dann beim WM-Auftakt gegen den krassen Außenseiter Curaçao im Tor der deutschen Fußballnationalmannschaft stehen und das mit 40 Jahren. Jens, es ist ein kleines Fußballwunder, oder?
0: Das stimmt wohl. Das schaffen wir nicht mehr. Dann bau uns doch mal so die deutsche Startelf für morgen gegen Curaçao zusammen.
1: Ja, da gibt's gar nicht allzu viel Überraschendes. Tatsächlich ist es mehr oder weniger dieselbe Startelf im Vergleich zur WM-Generalprobe gegen die USA, bis auf die eine Personalie im Tor eben, Manuel Neuer für Oliver Baumann. Ansonsten wenig Neues tatsächlich. Eine sehr junge deutsche Startelf, vor allen Dingen dank Spielern wie Nathaniel Brown, Felix Metscher, Alexander Pavlovic, Jamal Musiala, klar, Florian Wirtz. Ganz vorne Kai Havertz, auch der hat seinen Status da als Stürmer Nummer 1 vor Dennis Undav zunächst einmal untermauert. Undav für mich allerdings die erste Option von der Bank dann offensiv betrachtet. Und ansonsten gibt es aber auch wenig Grund, irgendwas zu tauschen, zu wechseln für den Bundestrainer, denn diese Mannschaft funktioniert, sie harmoniert und sie ist auch mannschaftlich atmosphärisch, wie wir so mitbekommen, in den letzten Tagen noch ein Stück weiter zusammengewachsen.
0: Und wird das Spiel jetzt die ganz klare Kiste, wie viele erwarten?
1: Ich glaube ja, ehrlich gesagt, ich rechne mit einem hohen Sieg. Die Frage ist, was ist ein hoher Sieg und was könnte der bewirken? 3:0 ist, glaube ich, durchaus eine Erwartungshaltung, die man haben kann gegen den 82. der FIFA-Weltrangliste, gegen das kleinste Land, das jemals sich für eine WM-Endrunde qualifiziert hat. Ab 5 wird es ordentlich, ab 6, sage ich jetzt mal, wird der Euphoriezug zu Hause komplett angeschoben. Ich hoffe, die deutsche Mannschaft weiß das und kann mit dieser Grundkonstellation dann morgen auch entsprechend umgehen.
0: So, du wünschst dir also ein 6:0 oder sowas, habe ich dann rausgehört.
1: Ich wünsche mir ein 6:0. Ich tippe allerdings eher auf ein 5:0. Also ich gehe ein bisschen bescheiden ran an die Geschichte.
0: So bist du nun mal. Es wird ja über die verschiedensten Kanäle, Social Media etwa, etliches von der deutschen Mannschaft nach außen gespült. Philipp, was sehen wir aber nicht, was du uns noch erzählen kannst?
1: Also ich finde so zwischen den Zeilen, dass auch dann, wenn die Kameras nicht eingeschaltet sind, dass diese Jungs einfach wunderbar miteinander umgehen, dass die Spaß miteinander haben. Und das ist für mich der entscheidende Unterschied zu den vergangenen beiden WM-Endrunden, Katar und Russland. Da hatte man zwar den Eindruck, ja, das ist schon eine talentierte Mannschaft, klar, mit viel Erfahrung obendrein. Aber so dieses Selbstverständliche, dieses Lockere, dieser Umgang miteinander, einfach das Gefühl, und zwar nicht aufgesetzt, sondern authentisch, dass da Jungs zusammengekommen sind, die gern miteinander kicken und auch gern miteinander Zeit verbringen. Das ist das, was ich in diesen Tagen spüre und was mich durchaus positiv herangehen lässt an dieses WM-Turnier.
0: Dir weiter viel Spaß. Vergiss die Kühlweste nicht. Philipp Hofmeister, ja, live in SWR1 Stadion aus den USA.

0: Was ist gelb und hat seit 24 Jahren keinen neuen Stern mehr gesehen, ne? Richtig, das Trikot von Rekordweltmeister Brasilien. Eine lange Durststrecke für die Südamerikaner. Kommt in diesem Jahr der 6. Stern dazu. Die Expertenmeinungen, die gehen auseinander. Für SWR1 Stadion beschäftigt sich Philipp Weißkirch mit der brasilianischen Fußballsehnsucht.
1: Es ist der 30. Juni 2002, ein schwülheißer Tag in der japanischen Großstadt Yokohama und ein erfolgreicher Tag für den brasilianischen Fußball.
2: Und Brasilien umringt und überwältigt von einem Orkan des Jubels, gewinnt mit 2:0 gegen Deutschland.
1: Ein Doppelpack von Ronaldo im Finale gegen die deutsche Elf von Teamchef Rudi Völler sichert der Seleção den 5. Titel bei einer WM. Fast ein Vierteljahrhundert ist seitdem vergangen und das kanariengelbe Trikot der Brasilianer, das einst so prachtvoll strahlte, ist mit den Jahren immer blasser geworden. Brasiliens Fußballseele leidet und sie musste in der Vergangenheit viel erdulden.
3: Es gibt Tage, da kann man bestimmte Dinge einfach nicht mehr erklären.
1: Zum Beispiel der Tag, an dem Brasilien mit 1:7 gegen Deutschland verliert, im Halbfinale bei der Heim-WM 2014. Seit dem WM-Erfolg von 2002 hat es die Seleção nie wieder ins Finale geschafft. Es wäre mal wieder Zeit, erklärt im Hier und Jetzt Rafinha. Nicht ohne einen kleinen Spritzer Pathos.
4: Die brasilianische Nationalmannschaft ist etwas ganz Besonderes. Wir wissen um die Verantwortung, dieses Trikot zu tragen. Aber wir haben 26 Spieler, die hart arbeiten und alles geben, um unsere Fans wieder glücklich zu machen.
1: Der Spieler vom FC Barcelona hat die Hoffnung auf Besserung. Und das liegt an einem 67-jährigen Italiener. Sein Name Carlo Ancelotti.
4: Wenn wir über Brasilien und Carlo Ancelotti sprechen, dann sprechen wir über die beste Nationalmannschaft und den besten Trainer der Welt. Wenn man diese beiden Sachen kombiniert, dann ist es fast unmöglich, dass etwas schief geht.
1: Carlo Ancelotti, so etwas wie der Elder Statesman unter den Fußballtrainern, der auf Clubebene alles gewonnen hat, was es zu gewinnen gibt. Seit einem Jahr coacht er Brasilien. Und er kann während eines Spiels die linke Augenbraue hochziehen und Kaugummi kauen wie kein Zweiter. Aber kann er auch die Seleção wachküssen?
4: Wenn ich ehrlich bin, gibt es für mich nicht diesen einen großen Favoriten. Es gibt viele gute Mannschaften und alle wollen gewinnen. Aber jedes Team hat auch Schwachstellen. Und die Mannschaft, die ihre Schwächen am besten in den Griff bekommt, die wird am Ende gewinnen.
1: Ancelotti setzt dabei auch auf die Hilfe von Neymar. Nach fast 3 Jahren und vielen Verletzungen sollte der 34-Jährige jetzt eigentlich ins verblasste kanariengelbe Nationaltrikot zurückkehren, aber er ist verletzt. Ein Superstar ohne Superkräfte. Ein Sinnbild für die aktuelle Verfassung Brasiliens. Die guten alten Zeiten, in denen das Land automatisch zu den Titelfavoriten gehörte, sind vorbei.
0: In der nächsten Nacht, um Mitternacht, wird Brasiliens erstes WM-Spiel dann angepfiffen gegen Marokko. Und das war SWR1 Stadion für diesen Samstag. Mein Name ist Jens Wolters und ich hoffe, wir haben euch sportlich recht gut an die Hand genommen für diesen Tag. Noch ein schönes Restwochenende euch und der deutschen Mannschaft gerne morgen einen gelungenen WM-Start. Tschüss.

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9: 18 Uhr im Studio Thomas Bertsch. Der Iran dämpft Erwartungen an eine schnelle Verhandlungslösung mit den USA. Die evangelische Kirche der Pfalz steht weiter unter Spardruck. Das Wetter im Land, morgen Mix aus Sonne und Wolken bei höchstens 16 bis 23 Grad. Im Irankrieg gibt es widersprüchliche Angaben zum Fortschritt der Verhandlungen. Der Zeitpunkt, zu dem eine Absichtserklärung für ein Friedensabkommen unterzeichnet wird, ist unklar. Die für den Iran zuständige Korrespondentin Phyllis Kükrekol berichtet.
10: Der Sprecher des iranischen Außenministeriums Baghaei erklärte am Nachmittag über die staatliche Nachrichtenagentur IRNA, dass man noch abwarten müsse. Es sei unwahrscheinlich, dass bereits morgen, Sonntag, eine Absichtserklärung für ein Friedensabkommen unterzeichnet werde. Das werde eher in den kommenden Tagen geschehen. Pakistan, das in diesem Konflikt die Vermittlerrolle übernommen hat, zeigte sich hingegen optimistischer. Ein Vertreter der Verhandlungsgruppe äußerte die Hoffnung, dass schon in den nächsten 24 Stunden eine Einigung erzielt werden könnte.
9: Die Wirtschaftsweise Grimm hält die bisherigen Reformpläne der Bundesregierung für nicht weitreichend genug. Mit den angedachten Schritten werde in Deutschland kein dynamisches Wachstum erreicht, das sagte Grimm der Welt am Sonntag. Technischer Fortschritt sei entscheidend für nachhaltiges Wachstum. Dieser werde jedoch durch strikte Regelungen systematisch ausgebremst. Die deutsche Politik sollte sich laut Grimm an Dänemark und Schweden orientieren. Die beiden Länder hätten, so die Wirtschaftswissenschaftlerin, einen flexiblen Arbeitsmarkt und ein innovationsfreundliches Umfeld. Das mache ihre Volkswirtschaften deutlich anpassungsfähiger. Der nordrhein-westfälische Innenminister Reul will als Nachfolger für die umstrittene Palantir-Software eine europäische Variante. Die Ausschreibung dafür laufe bereits, hat der CDU-Politiker dem Redaktionsnetzwerk Deutschland gesagt. Der Vertrag, den das Land mit Palantir hat, läuft im Oktober aus. Die Bundesländer Bayern, Baden-Württemberg und Hessen nutzen ebenfalls die Datenanalyse-Software des US-Unternehmens für ihre Polizeiarbeit. Es geht dabei unter anderem um die Auswertung von Videoüberwachungsmaterial und Ermittlungsdaten. Von Datenschützern und auch Bürgerrechtlern kommt viel Kritik an Palantir. Die evangelische Kirche der Pfalz plant weitere Einsparungen. Die Finanzlage sei dramatisch, sagte die neue Oberkirchenrätin Danz heute vor der Synode in Speyer. Ein Weiter-so sei finanziell unmöglich. Die Synode beschloss einstimmig die mittelfristige Finanzplanung. Demnach muss bis zum Jahr 2035 wegen rückläufiger Einnahmen fast die Hälfte der jährlichen Ausgaben eingespart werden. In Leimbach im Landkreis Ahrweiler hat die Feuerwehr den Brand von 2 Einfamilienhäusern gelöscht. Laut Polizei wurde niemand verletzt. Es wird mit einem Sachschaden im 6-stelligen Bereich gerechnet. Die Brandursache ist unklar. In Kaiserslautern gibt es heute bei der Langen Nacht der Kultur an mehr als 30 Standorten ein vielfältiges Programm. Es reicht von Kleinkunst bis hin zu einem großen Bühnenprogramm. SWR-Reporter Lars-Henrik Wacker.
11: Ein Highlight ist der lange Nachtbus der Stadtwerke, der am Abend durch Lautern unterwegs ist. In ihm treten während der Fahrt gleich mehrere Künstler auf, unter anderem ein Saxophonist und ein Gitarrist. Aber es gibt auch einige Newcomer bei der langen Nacht der Kultur. Dazu zählt zum Beispiel das Innovationszentrum 42. Das bietet eine 360-Grad-Installation, in der Klänge und Räume mit VR-Brillen erlebt werden können. Und wenn es dunkel wird, lohnt sich auch der Blick auf das Lautrer Rathaus. Auf der Fassade wird eine Lichtshow aufgeführt.
9: Und das waren die Nachrichten für Rheinland-Pfalz. Die Zeit, es ist 18.04 Uhr.
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12: Hallo auf die Straßen und Vorsicht bitte auf der B467 Kressbronn am Bodensee Richtung Ravensburg zwischen Habacht und Liebenau. Hier eine ungesicherte Unfallstelle. A7 Füssen Richtung Ulm zwischen Grenztunnel Füssen und Nesselwang 2 Kilometer Stau. Die A8 Karlsruhe Richtung Stuttgart ist zwischen Pforzheim West und Pforzheim Nord wegen Bauarbeiten bis Montagmorgen 5 Uhr gesperrt. Gibt eine Umleitungsstrecke, nämlich die U7. Die A61 Ludwigshafen Richtung Hockenheim ist zwischen dem Kreuz Speyer und dem Dreieck Hockenheim wegen Bauarbeiten bis morgen früh 5 Uhr gesperrt. Die A81 Stuttgart-Singen ist zwischen Sindelfingen Ost und Böblingen-Hulb wegen der Baustelle bis Montagmorgen 5 Uhr in beide Richtungen gesperrt. Und die A81 Stuttgart Richtung Singen ist zwischen Gärtring und Herrenberg wegen eines Unfalls gesperrt. Aktuell kommt noch rein, Vorsicht auf der A5, Frankfurt Richtung Karlsruhe zwischen Langenmöhrfelden und Weiterstadt liegt ein Plastikteil und zwar auf der linken Spur. Allen unterwegs, gute Fahrt!
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12: Es bleibt trocken und freundlich. Der Wind lässt im Laufe des Abends nach. Morgen gibt es dann einen Mix aus Sonne und Wolken. Im Westerwald bilden sich später einzelne Schauer, sonst ist es aber trocken. Und die Temperaturen morgen zwischen 16 Grad in der Eifel und bis 26 Grad am Hochrhein. Und der Montag, Sonne und Wolken, oft freundlich bei maximal 18 bis 26 Grad. Mit Frank Habeck-Johansen, ein sommerlicher Samstagabend. Ihr seid dabei, großartig. Was könnte es Besseres geben? Und wir starten in den Abend mit Madonna und vorher noch ABC, When Smokey Sings.

Madonna, Like a Virgin, frisches aus der Verkehrsredaktion. Vorsicht auf der B28 Bad Urach Richtung Reutlingen. Zwischen Bad Urach und Dettingen an der Erms eine ungesicherte Unfallstelle. SWR1 ist hier am Samstagabend. Wir begleiten euch durch den Abend, egal was ihr vorhabt. Also ob ihr auf dem Weg nach Hause seid gerade schon oder auf dem Weg zu einer Party, zu einem Konzert, zu Freunden. Oder vielleicht habt ihr auch vor, es euch ganz gemütlich zu machen heute Abend im Garten, auf dem Balkon oder sonst irgendwo. Wir sind bei euch und vor allem macht ihr ja das Programm hier, ne? Mit den Songs praktisch, die zu eurer Stimmung und zu eurer Laune passen. Gerne kurze anrufen 06131 92 93 94 95 oder schickt eine Nachricht ins Studio per WhatsApp oder Signal 06131 92 93 94 95. Was macht ihr heute Abend und welchen Song wollt ihr dazu hören? So, und dazu findet ja gerade dieses kleine, aber feine Fußballturnier statt in den USA, in Kanada und Mexiko. Und passend dazu heute Abend viele Fußballhits. Und hier ist direkt mal der erste. Die Torhymne der deutschen Fußballnationalmannschaft. Hoffentlich gibt es davon viele bei dieser Weltmeisterschaft. Mal sehen. Morgen geht's ja los gegen Curaçao. Major Tom von Peter Schilling. Jetzt hier in SWR 1.

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Hier ist SWR 1 am Samstagabend. Eure Musikwünsche gerne durchgeben, anrufen oder uns eine Nachricht schicken. 06131 92 93 94 95. Benny aus Engenbach-Alsenborn hat den Anfang gemacht, hat eine Nachricht ins Studio geschickt und hat eine ganze Latte an Wünschen durchgeschickt. Wir haben uns für den einen entschieden hier. Sarah Engels mit Fire. Der Song vom ESC, da ist er nicht ganz so gut angekommen, aber im Vorentscheid hat er gewonnen. Also in Deutschland war der beliebteste Song. Sarah Engels und Fire jetzt hier für dich, Benny, und eure Wünsche gerne durchgeben. Die gibt's hier bis Mitternacht. 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

0: Der Samstagabend mit Candy Staten, Young Hearts Run Free.
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0: Bitte Vorsicht, B29 Aalen Richtung Stuttgart zwischen Möglingen Ost und Möglingen Süd. Hier liegen mehrere Unterlegkeile auf der rechten Spur und auf dem Standstreifen. A7, Füssen Richtung Ulm zwischen dem Grenztunnel Füssen und Füssen, 3 Kilometer Stau. Dauert eine Viertelstunde länger für euch. Die A8 Karlsruhe Richtung Stuttgart ist zwischen Pforzheim West und Pforzheim Nord wegen Bauarbeiten bis Montagmorgen 5 Uhr gesperrt. Bis morgen früh 5 Uhr gesperrt die A61 Ludwigshafen Richtung Hockenheim zwischen dem Kreuz Speyer und dem Dreieck Hockenheim. Wieder bis Montagmorgen 5 Uhr die A81 Stuttgart-Singen zwischen Sindelfingen Ost und Böblingen-Hulb. Da ist eine Baustelle und zwar in beide Richtungen. Die A81 Stuttgart Richtung Singen ist zwischen Gärtringen und Herrenberg wegen eines Unfalls gesperrt. Und in Freiburg auf der B31A zwischen Freiburg-Mitte Hauptbahnhof und Freiburg-Landwasser St. Georgen eine Baustelle. 2 Kilometer Stau. Allen unterwegs, gute Fahrt.
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0: Würde mal sagen, perfektes Samstagabendwetter. Es bleibt trocken und warm. Morgen ein Mix aus Sonne und Wolken bei höchstens 16 bis 26 Grad. Und der Montag ist ähnlich, aber tatsächlich noch ein Ticken wärmer. Hier ist SWR 1 am Samstagabend. Frank Habeck-Johansen und jetzt Clowns und Helden. Ich liebe dich.
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0: Hughes Corporation, Rock the Boat und gleich Enrique Iglesias bei Lando.
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0: Aktuell findet auf dem Weißen Hof in Stuttgart ja das ATP-Tennisturnier statt. Heute standen die Halbfinalspiele an. Stefan Sander aus der SWR 1 Sportredaktion. Wie liefen denn die Halbfinalpartien?
2: Ja, es ging sehr lange, gerade das zweite Halbfinale. Das hat sich ganz schön gezogen, aber es war sehr aufregend. Titelverteidiger und die Nummer 9 der Welt, Taylor Fritz, steht unter anderem im Finale. Er konnte das Halbfinale gegen Alexander Bublik heute nach 2 Sätzen souverän gewinnen. Das zweite Halbfinale ging dann an Ben Shelton. Der hatte gegen Lehetschka am Ende die besseren Karten und konnte nach 3 Tiebreaks dann gewinnen.
0: Gucken wir auf die Fußball-Weltmeisterschaft. Die deutsche Nationalmannschaft spielt ja morgen 19 Uhr gegen Curaçao. Was hat denn die Mannschaft heute so getrieben?
2: Ja, es wurde trainiert und am Abend fliegen die deutschen Fußballer nach Texas, wo sie morgen um die Zeit, naja, nicht ganz, noch ein bisschen später um 19 Uhr dann zum ersten Mal spielen gegen Curaçao. Davor wurde trainiert. Die große Frage war natürlich, wie geht es Manuel Neuer? Der war an der Wade angeschlagen, konnte das Training aber komplett absolvieren und ist fit für das Spiel morgen, wird im Tor stehen. Schauen wir noch zum letzten Punkt, die Formel 1. Da steht der große Preis von Barcelona an und das Qualifying. Das lief ganz gut, vor allem für Mercedes. Jens Gideon berichtet.
3: 7. Rennen, 7. Pole Position. Mercedes ist im Kampf gegen die Uhr nicht zu schlagen. Der Engländer George Russell hat sich zum 3. Mal in dieser Saison den besten Startplatz gesichert. Neben ihm in Reihe 1 wird im sonnig heißen Barcelona Rekordweltmeister Lewis Hamilton im stark verbesserten Ferrari stehen. Die Roten haben in Barcelona viele Neuerungen am Auto präsentiert. Der zweite Mercedes von WM-Spitzenreiter Kimi Antonelli sicherte sich Startplatz 3. Der 19-jährige Italiener hat damit aber immer noch gute Chancen auf seinen 6. Sieg in Folge. Der Deutsche Nico Hülkenberg fuhr als 9. zum ersten Mal in dieser Saison in die Top 10. Ein großer Erfolg für Formel-1-Neuling Audi.
2: Das Rennen dann morgen um 15 Uhr.
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0: natürlich eine richtig starke Nummer von Aerosmith, Love in an Elevator. Hier ist SWR1, Samstagabend. Ich hoffe, ihr habt euch irgendwo mit einem Kaltgetränk gemütlich gemacht oder macht das heute Abend noch. Dazu gibt es eure Musikwünsche. Einfach anrufen. 06131 92 93 94 95 anrufen. Die eine Möglichkeit oder Nachricht ins Studio schicken, zum Beispiel per WhatsApp oder Signal. Erzählt uns, was ihr heute Abend macht und welchen Song ihr dazu ja unbedingt noch braucht, ja, was ihr dazu hören wollt. 06131 92 93 94 95, eure Musikwünsche hier bis Mitternacht.
1: Hallo, guten Tag, mein Name ist Gabi Sprulbecker. Ich wohne in Welgesheim, das ist im Kreis Mainz-Bingen und bin jetzt auf dem Weg nach Mainz-Kostheim. Da findet ein Treffen statt mit meiner früheren besten Freundin, die haben dort Abi-Treffen. Dazu hat sie mich eingeladen. Ja. Wir haben seit über 40 Jahren nicht mehr gesehen. Wir haben damals unter anderem auch ein Konzert von den Bay City Rollers besucht. Und deshalb würde ich mir den Titel wünschen, Bye Bye Baby, eben von den Bay City Rollers. Danke und tschüss.
0: Das spielen wir sehr gerne. Vorher noch kurzer Blick auf die Straßen. Vorsicht bitte A81 Stuttgart Richtung Heilbronn. In der Ausfahrt Stuttgart-Feuerbach ein kaputtes Auto.

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4: 19 Uhr im Studio Thomas Bertsch. Der Iran und die USA haben sich offenbar angenähert. Die evangelische Kirche der Pfalz steht weiter unter Spardruck. Das Wetter in Rheinland-Pfalz, morgen Mix aus Sonne und Wolken, höchstens 16 bis 23 Grad. Die USA und der Iran haben sich nach pakistanischen Angaben auf eine Absichtserklärung für ein Friedensabkommen geeinigt. Ein Sprecher des iranischen Außenamts sagte, man sei noch nie so nah an einer Einigung gewesen wie jetzt. Nach den Worten von Pakistans Ministerpräsident Sharif soll die Erklärung demnächst auf elektronischem Wege unterzeichnet werden. Aus der Nachrichtenredaktion Thorsten Lange.
5: Zum Inhalt äußerte sich der Premier nicht. Sein Land hat zwischen beiden Seiten vermittelt. Aus verschiedenen Quellen verlautete, dass die Straße von Hormus wieder für den Schiffsverkehr geöffnet werden soll. Die USA sollen die Blockade iranischer Häfen aufheben und eingefrorene Gelder freigeben. Unklar ist, ob die Vereinbarung auch Israels Angriffe gegen die Hisbollah im Libanon umfasst. Spekuliert wird zudem, dass der Iran für Fahrten durch die Straße von Hormus Gebühren verlangen könnte. Über das iranische Atomprogramm soll später verhandelt werden.
4: Der Innenminister von Nordrhein-Westfalen, Reul, von der CDU, hofft beim Einsatz von Datenauswertungssoftware zur Kriminalitätsbekämpfung auf eine europäische Lösung. NRW nutzt bereits eine Plattform der umstrittenen US-Firma Palantir für eine datenbankübergreifende Analyse und Recherche. Der Vertrag läuft aber im Oktober aus. Aus der Nachrichtenredaktion der Bericht von Jean-Pierre Fellmer.
6: Reul sagte dem Redaktionsnetzwerk Deutschland, für die Auswertung von Videoüberwachungsmaterial und Ermittlungsdaten sowie deren bundesweite Verknüpfung brauche man modernste Technik. So lasse sich auch Kriminalität prognostizieren und verhindern. Insofern wäre es Wahnsinn, das Rad zurückzudrehen und darauf zu verzichten, so der CDU-Politiker. Allerdings wäre jedem eine europäische Alternative zu Palantir lieber. Diese müsse aber auch genauso leistungsfähig sein. Der Streit über den möglichen Einsatz von Palantir tobt seit Monaten. Unionsinnenminister etwa in Bayern, Baden-Württemberg und Hessen hatten sich für die Software des US-Unternehmens entschieden. Die Bundeswehr hatte das zuletzt abgelehnt.
4: Die evangelische Kirche der Pfalz plant weitere Einsparungen. Die Finanzlage sei dramatisch, sagte die neue Oberkirchenrätin Danz vor der Synode in Speyer. Ein Weiter-so sei finanziell unmöglich. Die Synode beschloss einstimmig die mittelfristige Finanzplanung. Demnach muss bis zum Jahr 2035 wegen rückläufiger Einnahmen fast die Hälfte der jährlichen Ausgaben eingespart werden. In Kaiserslautern gibt es heute bei der Langen Nacht der Kultur an mehr als 30 Standorten ein vielfältiges Programm. Geplant sind mehr als 100 Programmpunkte, von der Kleinkunst bis hin zum großen Bühnenprogramm in der Fruchthalle. SWR-Reporter Lars-Henrik Wacker.
7: Ein Highlight ist der lange Nachtbus der Stadtwerke, der am Abend durch Lautern unterwegs ist. In ihm treten während der Fahrt gleich mehrere Künstler auf, unter anderem ein Saxophonist und ein Gitarrist. Aber es gibt auch einige Newcomer bei der langen Nacht der Kultur. Dazu zählt zum Beispiel das Innovationszentrum 42. Das bietet eine 360-Grad-Installation, in der Klänge und Räume mit VR-Brillen erlebt werden können. Und wenn es dunkel wird, lohnt sich auch der Blick auf das Lautrer Rathaus. Auf der Fassade wird eine Lichtshow aufgeführt.
4: Die deutsche Fußballnationalmannschaft hat ihr Abschlusstraining für das WM-Auftaktspiel morgen gegen Curaçao absolviert. Auch Torhüter Manuel Neuer hat mittrainiert. Es wird erwartet, dass er sein erstes Spiel für den DFB seit dem Viertelfinal aus bei der Heim-EM gegen Spanien vor 2 Jahren bestreiten wird. Die WM-Partie in Houston beginnt morgen um 19 Uhr unserer Zeit und wird von der ARD live übertragen. Die Zeit, es ist 19.04 Uhr.
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8: Hallo an alle unterwegs. Geht los mit der A7 Füssen Richtung Ulm. Zwischen dem Grenztunnel Füssen und Füssen 2 Kilometer Stau. Plant eine Viertelstunde mehr Zeit ein. Die A8 Karlsruhe Richtung Stuttgart ist zwischen Pforzheim West und Pforzheim Nord wegen Bauarbeiten bis Montagmorgen 5 Uhr gesperrt. Die A61 Ludwigshafen Richtung Hockenheim ist zwischen dem Kreuz Speyer und dem Dreieck Hockenheim wegen Bauarbeiten bis morgen früh 5 Uhr gesperrt. Wieder bis 5 Uhr am Montag die A81 Stuttgart-Singen zwischen Sindelfingen-Ost und Böblingen-Hulb wegen einer Baustelle gesperrt. Die A81 Stuttgart Richtung Singen ist zwischen Gärtringen und Herrenberg nach einem Unfall gesperrt. In Freiburg auf der B31a zwischen Freiburg-Mitte Hauptbahnhof und Freiburg-Landwasser Baustelle 2 Kilometer Stauverzögerung, so circa eine Viertelstunde. Und auf der B33 Konstanz-Singen ist der Tunnel Waldsiedlung in beiden Richtungen wegen technischer Probleme gesperrt. Wenn ihr euch da auskennt, fahrt am besten weiträumig drumherum. Allen unterwegs, gute Fahrt.
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8: Es bleibt trocken und freundlich. Der Wind lässt im Laufe des Abends nach. Morgen dann ein Mix aus Sonne und Wolken. Im Westerwald mal so einzelne Schauer möglich, sonst ist es aber trocken. Temperaturen morgen zwischen 16 Grad in der Eifel und 26 Grad am Hochrhein. Und der Montag bringt uns Sonne und Wolken, ist oft freundlich bei maximal 18 bis 26 Grad. Frank Habeck-Johansen hier und Markus hat geschrieben, er grüßt den ganzen Bus. Ja, er sitzt nämlich wohl gerade im Bus mit vielen anderen, nämlich mit dem Verkehrs- und Verschönerungsverein Holzfeld. Sind gerade auf der Heimreise von der Landesgartenschau in Neuss, wo sie einen sehr schönen Tag genießen durften, schreibt Markus. Und damit sind die Grüße ausgerichtet. Grüße an euch alle im Bus und kommt gut nach Hause.

0: SWR 1 hier am Samstagabend. Eure Musikwünsche meldet euch gerne. Entweder anrufen oder eine Nachricht schicken. 06131 92 93 94 95.
1: Ja, hallo, grüß dich. Hier ist der Heiko aus Hügelsheim. Ich würde gerne unserer Fitnesstrainerin, der Sabine Kramlich aus Hagenau im Elsass, ein schönes Fußballwochenende wünschen. Mit Carl Douglas und Kung Fu Fighting. Und Deutschland kommt aber weiter als Frankreich.
0: Okay, das ist meine Ansage. Alles klar, Heiko. Dann danke ich dir und wünsche einen schönen Abend, ja?
1: Ebenso, danke.
0: Danke, ciao.
1: Ciao. 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

Da kommt gerade Wichtiges rein aus der SWR1 Verkehrsredaktion. Vorsicht bitte im Kreis Göppingen auf der Landstraße zwischen Wiesensteig und dem Abzweig nach Ochsenwang. Hier in beiden Richtungen Kinder auf der Fahrbahn. Vorsicht bitte im Kreis Göppingen auf der Landstraße zwischen Wiesensteig und dem Abzweig nach Ochsenwang. In beiden Richtungen sind Kinder auf der Fahrbahn. Passt bitte auf.

0: Kylie Minogue, Disco, Nizio hier am Samstagabend in SWR 1. Wir spielen eure Musikwünsche. Meldet euch gerne 06131 92 93 94 95. Und dann war da doch noch was. Dieses Fußballturnier, was gerade ist. Ja, Fußball-WM. Deswegen heute Abend viele Fußballsongs in der Show. Und auch dazu passend ist ein Wunsch reingekommen.
1: Hallo SWR 1, hier ist der Peter in Biberach mit seinen zwei Jungs Lars und Sven. Und meiner liebsten Isa, wir spielen gerade hier auf dem Kunstrasenplatz und da fällt uns ein, wir können uns ja was wünschen und was würde besser passen in diesen Tagen zur Zeit der Weltmeisterschaft als The Lightning Seeds mit Football's Coming Home. Einen genialen Samstagabend. Tschüss.
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0: Es ist kurz nach 7:30.
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0: Die A8 Karlsruhe Richtung Stuttgart ist zwischen Pforzheim West und Pforzheim Nord wegen Bauarbeiten bis Montagmorgen 5 Uhr gesperrt. Die A61 Ludwigshafen Richtung Hockenheim ist zwischen dem Kreuz Speyer und dem Dreieck Hockenheim wegen Bauarbeiten bis morgen früh 5 Uhr gesperrt. In beide Richtungen dicht die A81 Stuttgart-Singen zwischen Sindelfingen Ost und Böblingen-Hulb und zwar bis Montagmorgen 5 Uhr. Die A81 Stuttgart Richtung Singen ist zwischen Gärtringen und Herrenberg nach einem Unfall gesperrt. In Freiburg auf der B31A zwischen Freiburg-Mitte Hauptbahnhof und Freiburg-Landwasser eine Baustelle, dadurch 2 Kilometer Stau. Und die B38 ist in Höhe Landau Süd nach einem Unfall in beide Richtungen gesperrt. Allen unterwegs gute Fahrt.
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0: Perfektes Samstagabendwetter, bleibt trocken und warm. Morgen dann ein Mix aus Sonne und Wolken, wieder herrlich, 16 bis 26 Grad. Nur im Westerwald kann mal das ein oder andere, ich nenne es mal Schauerchen, runterkommen. Also viel ist es nicht und auch nur ganz selten. Der Montag ist ähnlich, ohne Schauer, Sonne, Wolken und noch ein Ticken wärmer. Hier ist SWR 1, Samstagabend. Susanne, Julian und Helena haben sich gemeldet per WhatsApp 06131 92 93 94 95. Die sind aber nicht irgendwo in Baden-Württemberg oder Rheinland-Pfalz unterwegs. Die sind gerade in ihrem Ferienhaus in Mittelschweden. Nicht schlecht. Bei uns regnet es aber leider, schreiben sie. Hätten sie mal Ferien zu Hause gemacht. Und gerade blubbert die Bolognese am Herd. Also wird es ein ruhiger Abend, schreiben sie, mit wunderschöner Aussicht. Und das kann ich bestätigen. Die drei haben ein Bild geschickt. Man guckt so richtig schön ins Grüne, noch auf so einen See. Herrlich. Grüße also nach Mittelschweden, ihr drei. Und Musikwunsch haben sie noch mitgeschickt. Nämlich Bruce Springsteen und Pink Cadillac.

0: 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Da hört man's. Das Herz. 19:41, Meldung aus der Verkehrsredaktion in SWR1, Vorsicht auf der A8 Stuttgart Richtung Karlsruhe. Zwischen Raststätte Pforzheim und Pforzheim West liegt ein Auspuff auf der rechten Spur. Hier ist SWR1 am Samstagabend und WhatsApp-Nachricht ist reingekommen von Moni aus Freiburg. Sie hat geschrieben: Hallo liebes SWR1-Team, wir verbringen das ganze Wochenende mit unseren Enkelkindern, damit die Eltern ein Wochenende kinderfrei haben. Ah, was wären wir alle ohne die Omas und Opas, oder? Rufen wir doch mal an bei der Moni.
1: Ja?
0: Moni, du Super-Oma. Hier ist der Frank von SWR1.
1: Ja, hi!
0: Ihr passt auf die Kids auf.
1: Ja, wir passen auf die Kids auf, aber im Moment ziehen sie sich die Maus von morgen schon mal rein.
0: Sehr gut, im Netz oder was?
1: Ja, genau.
0: Aber die eben noch mit dem Opa Elfmeterschießen im Garten.
1: Genau, genau. Aber der Opa ist fix und fertig und jetzt ziehen wir den Joker mit dem Fernsehen.
0: Habt ihr sie ruhig gestellt?
1: Wir haben sie ruhig gestellt.
0: Sehr gut, aber sonst habt ihr alles im Griff, ja? Also falls die Eltern alles, jetzt zuhören gerade.
1: Das dürfen sie. Ich hoffe, die haben es schön miteinander.
0: Sehr gut, was machen die?
1: Und haben ein schönes... Keine Ahnung, ich weiß, dass sie heute wandern waren, aber ich denke, jetzt werden sie irgendwo schön essen und den wunderschönen Abend ausklingen lassen. Also vielleicht sind sie auf dem Weg zu einer Grillparty. Wir nicht.
0: Ihr passt auf die Kinder auf. Wie alt sind die
1: Wir
0: Kids?
1: Wir passen auf die Kids auf. 8 ist die Hanna und der Lukas ist 6.
0: Okay, also da kann man auch schon ein bisschen was mit den Kindern anfangen.
1: Ja,
0: ne?
1: Und, super. Wir waren heute im Schwimmbad und sie haben auch im Garten geholfen und jetzt eben ein bisschen Fußball spielen. Und damit die nicht so früh wieder morgen wach werden, haben wir gedacht, jetzt ziehen wir den Joker mit dem Fernsehen. Zumindest ein bisschen länger als heute, war 7:15. Das war schon ein bisschen sportlich, ne?
0: Ist also man nicht mehr gewohnt, oder?
1: Nee, 7:30 finde ich schon gut. Ja. 7:30 wäre gut.
0: Okay, dann drücke ich die Daumen für morgen. Und du hast einen coolen Musikwunsch. Was darf ich denn für euch spielen?
1: Ich wünsche mir von den Toten Hosen, wünsch dir was. Ich finde es einfach mega cool mit dem Kinderchor dazu. Ich finde es einen ganz tollen Song.
0: Spielen wir. Sehr gerne, Moni. Ich drücke euch die Daumen, dass die Kids heute Abend keinen Quatsch mehr machen und morgen lange schlafen.
1: Danke.
0: Und dass ihr das gut übersteht.
1: Dankeschön. Tschüss.
0: Mach's gut. Bis dann. Ciao.
1: Ihr seid klasse. Super. Ciao.

Yes. SWR1 am Samstagabend. Was treibt ihr Schönes und was wollt ihr heute Abend noch hören? Welchen Song? Florina hat sich gemeldet. Hallo, liebes SWR1-Team. Florina heißt zwar Florina, aber nennt sich anscheinend ansonsten Anni, denn sie schreibt, ich bin Anni und würde mir Smooth Criminal von Michael Jackson wünschen. Liebe Grüße. Habt ihr auch einen Wunsch? Meldet euch 06131 92 93 94 95.

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1: Um 20 Uhr mit Thomas Bertsch. US-Präsident Trump hat für den morgigen Sonntag die Unterzeichnung einer Vereinbarung mit dem Iran angekündigt. Unmittelbar danach solle die Straße von Hormuz wieder für alle geöffnet werden. Das erklärte Trump auf seiner Plattform Truth Social. Das Außenministerium in Teheran hatte eine Unterzeichnung für morgen dagegen ausgeschlossen. Seit gut 2 Monaten gilt im Irankrieg eine Waffenruhe. Trotzdem kam es mehrfach zu gegenseitigem Beschuss. In der Diskussion über die Gesundheitsreform haben sich die gesetzlichen Krankenkassen hinter Ministerin Wagen gestellt. Der Spitzenverband der Kassen warnte davor, den, so wörtlich, öffentlichen Erpressungsversuchen der Pharmaindustrie nachzugeben. Große Unternehmen kritisieren, dass sie nach den Reformplänen bei vielen Medikamenten höhere Rabatte gewähren müssen. Aus der Nachrichtenredaktion Thomas Dechsel.
2: Konzerne wie Eli Lilly aus den USA und Boehringer Ingelheim aus Rheinland-Pfalz haben gedroht, Investitionen in Deutschland zurückzufahren. Der Spitzenverband der Kassen weist diese Drohung jetzt zurück. Die Gesundheitsministerin habe mit ihrer Forderung recht, dass sich alle an der finanziellen Konsolidierung der gesetzlichen Krankenversicherung beteiligen müssen. Wagen selbst zeigte sich unbeeindruckt von der Drohung. Deutschland bleibe ein attraktiver Standort, etwa wegen der Erstattung von Arzneimitteln durch die Kassen oder wegen der Forschungsbedingungen hierzulande, sagte sie in einem Interview.
1: Bundesregierung und Länder stehen bei der Verteilung finanzieller Lasten offenbar vor einem Kompromiss. Eine Vereinbarung könnte beim Treffen von Kanzler Merz und den Ministerpräsidenten noch Ende dieses Monats beschlossen werden. Das berichtet das Handelsblatt. Seit dem vergangenen Jahr verhandeln Bund und Länder darüber, wie sie ihre Kosten aufteilen. Es geht zum Beispiel um neue Sozialausgaben. Als Grundprinzip soll verankert werden, wer eine Leistung bestellt, muss sie dann auch bezahlen. Bei der Fußball-WM treffen in knapp einer Stunde Katar und die Schweiz aufeinander. Das Spiel findet im kalifornischen Santa Clara statt. Desiree Krause aus der Sportredaktion berichtet.
3: Katar hofft bei seiner zweiten WM-Teilnahme auf die ersten Punkte überhaupt, gilt aber als Außenseiter. Die mit zahlreichen Bundesliga-Profis gespickte Mannschaft der Schweiz geht als Favorit in die Partie. In New Jersey wird um Mitternacht das Duell zwischen Brasilien und Marokko angepfiffen. Der Rekordweltmeister aus Brasilien muss dabei auf den an der Wade verletzten Superstar Neymar verzichten. Der Afrikameister Marokko war vor 4 Jahren die Überraschungsmannschaft der WM und erreichte das Halbfinale.
1: Das Wetter für Baden-Württemberg und Rheinland-Pfalz. Morgen Mix aus Sonne und meist harmlosen Wolken. Im Westerwald und im Rheinland vereinzelt auch Schauer. Die Temperaturen erreichen maximal 16 Grad in der Eifel und bis 26 Grad im Markgräfler Land. Die Zeit, es ist 20.03 Uhr.
4: Der ARD-Verkehrsservice. Vorsicht bitte auf der A8 Stuttgart Richtung Karlsruhe. Zwischen Pforzheim West und Karlsbad liegt ein toter Greifvogel auf der linken Spur. Aufpassen auf der A5 Basel Richtung Karlsruhe zwischen Dreieckweil am Rhein und Efringkirchen, da liegt eine Stoßstange. Die A8 Karlsruhe Richtung Stuttgart ist zwischen Pforzheim West und Pforzheim Nord wegen Bauarbeiten bis Montagmorgen 5 Uhr gesperrt. Die A61 Ludwigshafen Richtung Hockenheim ist zwischen dem Kreuz Speyer und dem Dreieck Hockenheim wegen Bauarbeiten bis morgen früh 5 Uhr gesperrt. Die A81 Stuttgart-Singen ist zwischen Sindelfingen-Ost und Böblingen-Hulb wegen der Baustelle in beide Richtungen bis Montagmorgen 5 Uhr gesperrt. Die A81 Stuttgart Richtung Singen ist zwischen Gärtring und Herrenberg nach einem Unfall gesperrt. Der Verkehr wird abgeleitet. Und in Freiburg auf der B31A zwischen Freiburg-Mitte Hauptbahnhof und Freiburg-Landwasser-Baustelle 2 Kilometer Stau. Allen unterwegs, gute Fahrt!
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4: Frank Habeck-Johansen hier, Samstagabend. Schön, dass ihr dabei seid. Bis Mitternacht eure Musikwünsche. Außerdem Fußballhits und wir spielen ab 21 Uhr hier Hit Domino. Wie das genau funktioniert, erzähle ich euch später. Auf jeden Fall brauchen wir euch dafür. Jetzt erstmal zum Start in dem Samstagabend Kim Wilde und Kids in America.
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0: You took the words right out of my mouth. Meet Love hier bei uns im ARD Musikclub Party Samstagabend. Ja, und was steht bei euch heute Abend noch an? Seid ihr vielleicht noch unterwegs? Fahrt ihr zu einer Party, zu Freunden, zu einem Konzert, zu irgendeinem Fest? Oder habt es euch zu Hause gemütlich gemacht? Im Garten, auf dem Balkon oder drinnen? Was habt ihr vor heute Abend? Gerne mal Bescheid sagen. 06131 92 93 94 95 anrufen oder WhatsApp oder Signal-Nachricht schicken. Ja, und gerne dazu einen Musikwunsch loswerden. Ja, was wollt ihr heute Abend noch hören? Was braucht ihr heute Abend, damit der Samstagabend perfekt wird? 06131 92 93 94 95. Meldet euch gerne.
1: Moin Moin aus Lingen, der Marc hier. Perfekt zum Start im Samstagabend wünsche ich mir aus den 90ern ein richtiges R&B-Brett. Ein richtiger Klassiker. Und zwar würde ich gerne die Fugees mit Fugila hören. Vielen Dank und beste Grüße aus dem Emsland. Tschüss.

Ne Youngblood, Sit and Wait. Hier ist der ARD Musikclub Party am Samstag und seit Donnerstag läuft ja die Fußball-WM in Mexiko, Kanada und den USA. Und mit dem Fußball sind auch immer Songs verbunden. Unter anderem gibt es ja jedes Mal einen offiziellen Song zur WM. Der kommt dieses Mal wieder von Shakira. Mit Waka Waka hat sie ja vor 16 Jahren schon mal einen geliefert, einen richtig guten WM-Hit. Der neue heißt jetzt Die Die. Hat sie zusammen mit dem Afrobeat-Künstler Burner Boy veröffentlicht. Die Die heißt sowas wie Los geht's. Und in dem Song geht's ziemlich international zu. Gesungen wird nämlich auf Italienisch, Japanisch, Spanisch, Französisch und Englisch. Und im Text, da kommen auch einige Fußballer vor. Cristiano Ronaldo wird genannt, Lionel Messi, Pelé, David Beckham, Kylian Mbappé und auch einige Teilnehmerländer. Sogar Deutschland hat es in den Text geschafft. Deutschland, Brasilien und Frankreich werden da zum Beispiel genannt. Hier ist der Song Shakira und Burna Boy mit Die Die.

Arena mit Leuchtturm für Anja aus Mörsbach-Burbach. Die grüßt damit ihre Familie und die Klasse Hochzeitsmädels. Und Anja schreibt noch dazu, sie sind gerade am Grillen und haben einen wunderschönen Abend. Danke, Anja. Grüße zu euch. Lasst es euch schmecken. Und hier jetzt Ski.

0: Es ist kurz nach 8:30. Der ARD-Verkehrsservice. Vorsicht bitte auf der B27 Balingen-Villingen-Schwenningen. Zwischen Neukirch und Kreisverkehr Rottweil-Nord in beiden Richtungen laufen Hunde auf der Fahrbahn. Die A8 Karlsruhe Richtung Stuttgart ist zwischen Pforzheim-West und Pforzheim-Nord wegen Bauarbeiten bis Montagmorgen 5 Uhr gesperrt. Bis morgen früh 5 Uhr gesperrt die A61. Ludwigshafen Richtung Hockenheim zwischen dem Kreuz Speyer und dem Dreieck Hockenheim. Da wird gebaut. Wieder bis Montagmorgen 5 Uhr die A81 Stuttgart-Singen in beide Richtungen zwischen Sindelfingen-Ost und Böblingen-Hulb wegen der Baustelle gesperrt. Die A81 Stuttgart Richtung Singen ist zwischen Gärtringen und Herrenberg nach einem Unfall gesperrt. Der Verkehr wird abgeleitet. Und in Freiburg auf der B31a zwischen Freiburg-Mitte-Hauptbahnhof und Freiburg-Landwasser-St. Georgen eine Baustelle. Dadurch 2 Kilometer Stau. Allen unterwegs gute Fahrt.
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0: Frank Habeck-Johansen hier und Lothar und Patricia aus Hupperath haben sich gemeldet. Kommen wir gleich zu. Ganz frisch kommt hier rein. Achtung, Falschfahrer unterwegs auf der B50 Platten Kreuz Wittlich zwischen Longkamp und Hochmoselbrücke. Da kommt euch ein Falschfahrer entgegen. Fahrt äußerst rechts, überholt nicht. Auf der B50 Platten Kreuz Wittlich zwischen Longkamp und Hochmoselbrücke. Falschfahrer unterwegs, Vorsicht bitte in beiden Richtungen. Das war wichtig. Jetzt zurück zu Patricia und Lothar aus Hupperath. Die haben geschrieben per WhatsApp 06131 92 93 94 95. Hallo Frank, wir sitzen auf der Terrasse mit einem kühlen Getränk. So muss es sein, Patricia und Lothar. Und wir genießen eure Musik. Wünschen würden wir uns Street Café von Eishaus.
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0: Flashdance, what a feeling hier im AD Musikclub Party. Und jetzt der Musikwunsch von Dirk aus Eidlingen, der hat sich auch gemeldet unter der 06131 92 93 94 95.
1: Ich wünsche mir Stummer Schrei nach Liebe von den Ärzten, weil es einfach ein geiler Song ist und auch eine geile Botschaft hat.

Ain't Nobody. Die Musik für Party und der Musik von Chats von Melli, die hat geschrieben: Guten Abend, ich wünsche mir für meinen Ehemann Thomas und vor Thomas und hinter Thomas ein Herz, Smiley, den ich für immer liebe und wir im Juli 4 Jahre verheiratet sind. Ich wünsche mir Frankie Miller und Darlin'.

Frankie Miller und Darling und Entwarnung aus der Verkehrsredaktion von der B50 Plattenkreuz Wittlich, kein Falschfahrer mehr zwischen Longkamp und Hochmoselbrücke.

0: Herbert Grönemeyer und der Mambo, ARD Musikclub Party. Und gleich ab 21 Uhr spielen wir hier Hit Domino. Das bedeutet, immer das letzte Wort eines Titels muss das erste Wort im neuen Song sein. Also Beispiel, jetzt gleich läuft hier Baby One More Time. Und der nächste Song müsste dann mit Time beginnen. Also beispielsweise Time After Time. Allerdings, das wäre so ein bisschen so ein Kreisverkehr, ne? Hätten wir danach nämlich wieder einen Song mit Time. Also, wir starten gleich hier um kurz nach neun mit dem Song Crazy Little Thing Called Love von Queen. Das heißt, wir brauchen von euch als erstes einen Song, der mit Love oder Liebe beginnt. Und da könnt ihr jetzt schon mal anrufen. 06131 92 93 94 95 anrufen oder WhatsApp oder Signal-Nachricht schicken. 06131 92 93 94 95 einen Song, der mit Love beginnt.
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0: Die Baseballs, Baby, One More Time. Und ihr wisst Bescheid, wir spielen gleich Hit Domino. Wir suchen einen Song, der mit Love oder Liebe beginnt. 06131 92 93 94 95.
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2: Um 21 Uhr mit Thomas Bertsch. US-Präsident Trump hat für den morgigen Sonntag die Unterzeichnung einer Vereinbarung mit dem Iran angekündigt. Unmittelbar danach solle die Straße von Hormuz wieder für alle geöffnet werden. Das erklärte Trump auf seiner Plattform Truth Social. Das Außenministerium in Teheran hatte eine Unterzeichnung für morgen dagegen ausgeschlossen. Seit gut zwei Monaten gilt im Iran-Krieg eine Waffenruhe. Trotzdem kam es mehrfach zu gegenseitigem Beschuss. Bundesdigitalminister Wildberger hat offenbar mehrere Reden und Gastbeiträge weitgehend von einer KI schreiben lassen. Die Wochenzeitung Die Zeit berichtet, der CDU-Politiker habe dabei immer wieder sprachliche Konstruktionen genutzt, die typisch für Texte mit künstlicher Intelligenz seien. Dies habe die Analyse mit einer Erkennungssoftware ergeben. Die Frankfurter Allgemeine Zeitung hatte in dieser Woche einen Gastbeitrag von Thüringens Ministerpräsident Vogt wegen KI-Verdachts gelöscht. In der Diskussion über die Gesundheitsreform haben sich die gesetzlichen Krankenkassen hinter Ministerin Wagen gestellt. Der Spitzenverband der Kassen warnte davor, den so wörtlich öffentlichen Erpressungsversuchen der Pharmaindustrie nachzugeben. Wagen habe mit ihrer Forderung recht, dass sich alle an der finanziellen Konsolidierung der Krankenversicherung beteiligen müssen, heißt es in einer Erklärung. Große Pharmakonzerne wie Boehringer Ingelheim aus Rheinland-Pfalz haben gedroht, Investitionen in Deutschland zurückzufahren, sollten sie höhere Rabatte gewähren müssen. Titelverteidiger Taylor Fritz aus den USA steht erneut im Finale des Rasentennisturniers auf dem Stuttgarter Weißenhof. Er setzte sich heute gegen den Kasachen Alexander Bublik durch. Aus der Sportredaktion berichtet Jens Othmann.
3: Jeweils ein Break pro Satz reichte Fritz zum Matchgewinn. Nach nur einer Stunde und acht Minuten gewann der Amerikaner mit 6:4 und 6:4. Im Finale morgen trifft Taylor Fritz auf seinen Landsmann Ben Shelton. Die Nummer 5 der Welt setzte sich in einem Marathon-Match gegen den Tschechen Jiří Lehecka, die Nummer 12 der Welt, durch. Nach beinahe drei Stunden Spielzeit bei sommerlichen Temperaturen gewann der Amerikaner mit 6:7, 7:6 und 7:6 und trifft morgen im Finale auf Taylor Fritz.
2: Die deutsche Fußballnationalmannschaft hat ihr Abschlusstraining für das WM-Auftaktspiel morgen gegen Curaçao absolviert. Auch Torhüter Manuel Neuer hat mittrainiert. Es wird erwartet, dass er morgen in der Startelf steht. Anpfiff ist um 19 Uhr unserer Zeit. 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Das Wetter für Baden-Württemberg und Rheinland-Pfalz. Morgen Mix aus Sonne und meist harmlosen Wolken. Im Westerwald und im Rheinland vereinzelt Schauer. Die Temperaturen erreichen höchstens 16 bis 26 Grad. Die Zeit 21.03 Uhr.
0: Der ARD-Verkehrsservice startet mit der A60 Bingen Richtung Mainz. Zwischen Ingelheim West und Ingelheim Ost ein kaputter LKW auf der rechten Spur, bitte aufpassen. Vorsicht im Kreis Esslingen auf der Strecke zwischen dem Abzweig nach Oen und Oen in beiden Richtungen sind Schafe auf der Fahrbahn. Die A1 Bremen-Osnabrück ist zwischen Kloppenburg und Vechta in beiden Richtungen wegen einer Baustelle bis Montagmorgen 5 Uhr gesperrt. Die A8 Karlsruhe Richtung Stuttgart ist zwischen Pforzheim West und Pforzheim Nord wegen Bauarbeiten auch bis Montagmorgen 5 Uhr dicht. Bis morgen früh 5 Uhr gesperrt die A61 Ludwigshafen Richtung Hockenheim zwischen dem Kreuz Speyer und dem Dreieck Hockenheim. Die A81 Stuttgart-Singen ist zwischen Sindelfingen Ost und Böbling-Hulb wegen der Baustelle in beiden Richtungen bis Montagmorgen 5 Uhr gesperrt. Und in Freiburg auf der B31A zwischen Freiburg-Mitte Hauptbahnhof und Freiburg-Landwasser St. Georgen eine Baustelle, 2 Kilometer Stau. Allen unterwegs, gute Fahrt!
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0: Frank Habeck-Johansen hier und mit dabei jetzt Katharina Heinius aus dem ARD Musikclub-Team. Guten Abend, Katharina.
4: Hallo, schönen guten Abend.
0: Wir spielen Hit Domino. Das bedeutet, immer das letzte Wort von einem Song muss das erste Wort vom nächsten Song sein. Das ist eine Herausforderung an der einen oder anderen Stelle. An anderer Stelle ist es aber auch einfacher. Jetzt gerade suchen wir ja einen Song mit Love. Der mit Love beginnt, da gibt es einige. Wir sind sehr gespannt, mit welchem Song wir gleich weitermachen. Noch könnt ihr Vorschläge machen, welcher Song das sein soll. Ein Song, der mit Love oder Liebe beginnt. 06131 92 93 94 95. Wie kommen wir auf Love oder Liebe? Ganz einfach. Der erste Song, der jetzt läuft, ist Crazy Little Thing Called Love von Queen. Also, nächster Song muss mit dem letzten Wort des Songs beginnen, also mit Love. Wir sind sehr gespannt, was ihr für Vorschläge macht.
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0: Queen, Crazy Little Thing Called Love. Hier ist der ARD Musikclub Party am Samstagabend und wir spielen in dieser Stunde bis 22 Uhr Hit Domino. Das bedeutet, wir suchen immer Songs, sozusagen eine Songkette könnte man es auch nennen. Also das letzte Wort von einem Song muss das erste Wort vom nächsten sein, gerade Crazy Little Thing Called Love. Das heißt, wir suchen einen Song, der mit Love beginnt. Katharina Heinius aus dem ARD Musikclub Team ist bei mir, weil alleine ist das nicht zu machen, so viel wie jetzt schon von euch kam. Was kam alles für Vorschläge?
1: Ich bin so begeistert, wie viele tolle Vorschläge hier reinkamen. Karin Rothe aus Bingen hat zum Beispiel geschrieben, Love is in the Air von John Paul Young. Natürlich. Ja. Oder Stefanie aus Freiburg schreibt Love Machine von den Miracles. Auch ein sehr, sehr guter Vorschlag. Britta aus Stockstadt am Rhein hat geschrieben, Love is all around von Wet, Wet, Wet. Und sie war auch nicht die Einzige. Wir haben ganz, ganz viele Nachrichten von euch bekommen. Ja, Frank.
0: Ja, wir haben uns entschieden, weil, das muss man vielleicht kurz mal dazu sagen, wir müssen ja immer ein bisschen weiter schon denken. Und bei bestimmten Songs, weil Love is Like Oxygen zum Beispiel, wir
1: auch
0: hätten
1: schön,
0: jetzt,
1: aber
0: ja, ist ein toller
1: wie geht's
0: Song,
1: weiter?
0: Aber wie geht's dann weiter? Mit Oxygen Song zu finden, schwierig. Und deswegen denken wir mal ein bisschen weiter, müssen da immer so ein bisschen dann gucken, was könnte möglich sein. Wir haben uns für Love is All Around entschieden, weil da glauben wir, könnte man ganz gut weitermachen. Wir suchen also jetzt einen Song, der mit Around beginnt. 06131 92 93 94 95 eure Vorschläge anrufen oder eine Nachricht schicken. Und hier kommt Love is All Around von Wet, Wet, Wet. Unter anderem vorgeschlagen auch von Steffen.

0: Wet, wet, wet love is all around. Hier ist der ARD Musikclub Party und wir spielen Hit Domino. Also letztes Wort in einem Song muss das erste vom nächsten Song sein. Love is all around. Also nächster Song muss mit Around starten. Katharina, was sind denn für Vorschläge gekommen?
1: Wir haben einen eindeutigen Sieger, wenn man das so sagen will. Mit Abstand hat gewonnen Daft Punk mit Around the World. Mhm. Susanna Stark unter anderem hat sich den gewünscht. Manfred Werner, Hendrik, Simone, Patricia Komes, Damian, M. Fox, also ganz, ganz viele, um nur einige zu nennen, die hier ins Studio-Feedback reingerattert sind.
0: Wir haben uns eigentlich schon gedacht, dass wir Around the World spielen. Wir wussten nur noch nicht von wem.
1: Von
0: es gab
1: wem,
0: ja
1: genau.
0: Verschiedene Songs, die so heißen. Aber Daft Punk war tatsächlich der Song, der am häufigsten gewünscht wurde. Den spielen wir also jetzt. Und dann, klar, nächster Song muss mit World starten. Und man muss vielleicht dazu sagen, es geht auch sowas wie The World oder A World. Ja, also das ist schon möglich. Aber halt irgendwo World.
1: Oder Erde.
0: Ja,
1: warum
0: geht natürlich
1: nicht?
0: Auch. Auch das ist möglich, wenn ihr eine Idee habt. 06131 92 93 94 95. Wir suchen einen Song, der mit World beginnt. Meldet euch, ruft an oder schickt eine Nachricht ins Studio. Und hier jetzt Daft Punk und Around the World.

0: am Samstagabend. Wir spielen in dieser Stunde Hit Domino, also immer das letzte Wort von einem Song ist das erste vom nächsten. Und zu World habt ihr wieder richtig Gas gegeben.
1: Mhm, wir haben ja ein bisschen Optionen gegeben, also nicht nur World, sondern auch Erde oder Earth kamen auch Ideen rein. Earth Song von Michael Jackson, zum Beispiel Thomas Steinbrenner aus Bad Wimpfeln hat diese Idee geschickt oder Hendrik auch. Ja, ansonsten gab es auch da wieder eigentlich einen klaren Favoriten, Frank.
0: Absolut, ja. World in My Eyes, ne, von Depeche Mode.
1: Bernhard Wittek hat das geschickt zum Beispiel, Stefan Burkhardt aus Augsburg, Kerstin aus Mörfelden-Walldorf. Ja, also...
0: Wir sind ja meistens demokratisch hier unterwegs. Also nehmen wir natürlich den Song, der am häufigsten gewünscht wurde, World in My Eyes von Depeche Mode, weil damit kommt man, glaube ich, auch ganz gut weiter. Wir suchen also jetzt einen Song mit Eyes oder Auge und an dieser Stelle schon mal werdet ihr merken, wir sind flexibel und...
1: ein bisschen lautmalerisch unterwegs.
0: Ja, und nicht ganz so streng. Wir lassen nämlich jetzt auch alles mit Eis, also...
1: Das zum Essen?
0: Das zum Essen, lassen wir auch gelten. Also wenn ihr eine Idee habt mit Eis, also Essen, ICE oder eben Eis auf Deutsch, auch gerne vorschlagen, auch das geht. Ein Song, der mit Eis, Auge, Eis oder Eis, Eis eben, losgeht. 06131 92 93 94 95. Meldet euch gerne mit euren Vorschlägen einem Song, der mit Eis losgeht. Hier ist jetzt erstmal World in My Eyes, Depeche Mode.

0: Unsere Songkette, unser Hit Domino hier im ARD Musikclub Party Depeche Mode World in My Eyes. Es geht also als nächstes weiter mit einem Song, der Eis vorne hat. Und wir haben ja gesagt, wir sind ein bisschen flexibel an der Stelle. Es kann auch das Eis zum Beispiel zum Essen sein.
1: Ja, da kamen auch ganz schöne Ideen rein. Zum Beispiel, und damit habe ich schon gerechnet, eisgekühlter Pommelunder. Pommelunder,
0: ja,
1: eisgekühlter.
0: Sehr schön. Ne?
1: Aber die Frage ist, wie kommen wir dann mit Pommelunder weiter?
0: Pommelunder gibt es nicht so viele Songs, glaube ich, die vorne Pommelunder haben.
1: Ja.
0: Also ich kenne keinen. Aber
1: schöne Idee. Danke, ja. Dana Ruppert aus Wirnsheim. Ansonsten auch ein toller Song von Billy Idol, Eyes Without a Face. Ja. Claudia hat das zum Beispiel geschickt. Oder, du hast auch noch ein paar Anrufe entgegen.
0: Henno hat sich gemeldet am Telefon, Ice in the Sunshine, natürlich auch ein sehr schöner Vorschlag. Oder sehr oft wurde genannt Ice Ice Baby. Marc aus Kamen in NRW hat sich mit dem Song gemeldet oder auch Justin. Sind auch noch einige Nachrichten
1: reingekommen? Ja, Oliver Kleiner aus Oberhambach zum Beispiel auch Ice Ice Baby schreibt da, wird doch gut passen.
0: Dann würde ich auch sagen, das passt gut. Nehmen wir Ice Ice Baby, Vanilla Ice. Und für euch heißt das, der nächste Song startet mit Baby. Also ein Song, der vorne Baby hat. Da fällt euch doch was ein, oder? 06131 92 93 94 95. Ruft an oder schickt eine Nachricht ins Studio. WhatsApp oder Signal. Wir suchen einen Song, der im Titel mit Baby beginnt.

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1: Eis, Eis, Baby, es ist gleich 9:30. Der ARD-Verkehrsservice, die A1 Bremen-Osnabrück ist zwischen Kloppenburg und Vechta in beiden Richtungen wegen einer Baustelle bis Montagmorgen 5 Uhr gesperrt. Auch bis Montagmorgen 5 Uhr gesperrt die A8 Karlsruhe Richtung Stuttgart zwischen dem Dreieck Karlsruhe und Karlsbad. Hier brennt außerdem gerade ein Fahrzeug und dann eben die Sperrung zwischen Pforzheim West und Pforzheim Nord. Die A61 Ludwigshafen Richtung Hockenheim ist zwischen dem Kreuz Speyer und dem Dreieck Hockenheim wegen Bauarbeiten bis morgen 5 Uhr gesperrt. Und die A81 Stuttgart-Singen ist zwischen Sindelfingen Ost und Böbling-Hulb wegen einer Baustelle in beiden Richtungen bis Montagmorgen 5 Uhr dicht. Allen unterwegs, gute Fahrt!
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1: Frank Habeck-Johansen hier, außerdem Katharina Heinius aus dem ARD Musikclub-Team. Und
3: hallo.
1: Wir spielen Hit-Domino. Das bedeutet, immer letztes Wort von einem Song muss das erste Wort vom nächsten Song sein. Wir waren gerade eben angekommen bei dem wunderbaren Song, wie hieß er?
3: Genau.
1: Ice Ice Baby.
3: Genau. Ice Ice Baby, genau.
1: Der lief vor dem Verkehrsservice. Und jetzt geht's eben weiter mit einem Song, der Baby vorne hat.
3: Und da kamen wieder ganz tolle Ideen rein von euch. Der Ralf schreibt Baby Love von Mother's Finest, super Nummer. Michael schreibt Baby Come Back. Was haben wir noch? Nochmal Baby Love von Mother's Finest oder den Supremes von der Ute Lichtwald. Also ganz viele tolle Ideen rund um Baby. Ja, Frank.
1: Und es kam auch ganz oft ein Song von einer jungen Dame, die in den 90ern groß geworden ist, nämlich Britney Spears, Baby One More Time. Hier zum Beispiel Stefanie Bühl hat es vorgeschlagen, Gabriele sehe ich hier noch. Also jede Menge Vorschläge zu Baby One More Time. Und
3: dann würde ich sagen, machen wir mit Time mit dem nächsten Titel weiter. Also suchen wir einen Titel mit Time am Anfang und ja, bin gespannt, was da so alles reinkommt.
1: 06131 92 93 94 95 eure Vorschläge am Telefon oder Nachricht ins Studio schicken. Wir suchen einen Song, der mit Time beginnt. Hier ist Britney Spears nämlich mit Baby One More Time.
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0: Die gute Britney Spears mit Baby One More Time hier im ARD Musikclub Party und unserem Hit Domino. Also, nächster Song muss mit Time beginnen, Katharina aus dem Musikclub-Team.
1: Es kamen ganz tolle Ideen hier ins Studio-Feedback. Ich habe gleich mitgetanzt, als ich gelesen habe. Natürlich Time Warp aus der Rocky Horror Picture Show. Moritz und Silvi haben das zum Beispiel geschickt.
0: Aber auch da wird es dann wieder schwierig, mit Warp weiterzumachen.
1: Das wäre eine Sackgasse.
0: Ja.
1: Auch schön Time von Pink Floyd. Birgit Feil aus Bad Dürkheim hat das geschickt. Ja, ich höre schon die Uhren da am Anfang.
0: Absolut.
1: Ansonsten kam noch rein, natürlich Time After Time von Cyndi Lauper. Jana hat das zum Beispiel geschickt. Oder Dietmar aus Winnenden.
0: Irene hat angerufen aus Bad Zwischenahn. Schöne Idee und ich würde sagen...
1: Wir setzen den Doppelstein, den gibt es ja auch im Domino, wenn man es spielt. Also zweimal die 5 oder zweimal die 4.
0: Genau, oder wie ich sagen würde, ein Kreisverkehrssong.
1: Ja. Also wir spielen den Doppelstein aus und danach haben wir natürlich wieder einen Titel mit Time und haben geschaut, auch oft gewünscht wurde Bab mit Time is Cash, Time is Money.
0: Auch eine sehr schöne Nummer.
1: Dann Frank, was brauchen wir dann als nächstes?
0: Wir brauchen einen Song, danke, dass du fragst, Katharina, mit Money. Also Songs, die mit Money beginnen oder mit Geld, geht natürlich auch.
1: Cash vielleicht auch.
0: Cash geht auch oder ich würde sogar so weit gehen und sagen... Sowas wie Millionär oder so
1: würde
0: auch gehen. Also wir sind jetzt mal ganz flexibel. Ein Song, der irgendwie mit Geld zu tun hat. Vorne. Das ist halt die Voraussetzung. Jetzt melden 06131 92 93 94 95. Welcher Song beginnt irgendwie mit Geld, Money, Cash, wie auch immer. 06131 92 93 94 95. Wir spielen Time After Time und Time is Cash, Time is Money.

Müssen wir leider kurz dazwischen gehen. Achtung, Falschfahrer auf der A61 Speyer-Ludwigshafen. Zwischen Kreuz, Speyer und Schifferstadt kommt euch ein Falschfahrer entgegen. Fahrt äußerst rechts, überholt nicht. Auf der A61 Speyer-Ludwigshafen zwischen Kreuz, Speyer und Schifferstadt ein Falschfahrer unterwegs. Vorsicht bitte in beiden Richtungen.

0: Finde ich ja ehrlich gesagt einen der besten Songs sogar von Bab. Time is Cash, Time is Money. Hier im ARD Musikclub Party und unserem Hit-Domino. Für alle, die neu dazugekommen sind, immer das letzte Wort in einem Titel muss das erste vom nächsten Song sein. Also gerade Time is Cash, Time is Money wäre Money. Logischerweise das letzte Wort und muss jetzt das erste Wort im nächsten Song sein. Katharina Heinius aus dem ARD Musikclub Team. Welche Vorschläge kamen denn so rein?
1: Kam eine super Idee wieder als Doppelstein. Beim Domino gibt es ja auch diese Doppelsteine, ja. 5-5, 4-4 oder so. Natürlich, Money, Money, Money von ABBA. Ines Karch ja. hat das vorgeschlagen, Wolfgang, Stefan Bühl oder Hubert zum Beispiel. Ja, da sind wir nur dann wieder bei Money.
0: Das stimmt.
1: Ja, wäre eine kleine Sackgasse.
0: Das stimmt. Money is too tight to mention ist mehrfach genannt worden.
1: Ja, oh, schöne Nummer, Simply Red.
0: Absolut, zum Beispiel hier von Bernhard, der gerade Ferien in der Provence macht. Grüße dorthin. Oder, was sich hier auch gewünscht wurde, Maximilian aus Mendig zum Beispiel, AC/DC und Money Talks.
1: Oh ja.
0: Aber wir haben uns anders entschieden.
1: Ja, ihr habt euch anders ja. entschieden, würde ich sagen, weil das Studio-Feedback ist praktisch geflutet worden. Und natürlich darf da an dieser Stelle kein anderer Song gespielt werden, außer Dire Straits. Money for Nothing. Sascha zum Beispiel hat sich gemeldet. Thomas, Michael, Oliver, Bernhard, Patricia, André, Dietmar, Hendrik, Klaus, Joachim. Ich kann jetzt nicht alle vorlesen.
0: Ich kann auch Cindy aus Balingen, die angerufen genau. hat, ergänzen. Es waren wirklich einige, die gesagt haben, Money for Nothing, bitte spielen. Machen wir sehr gerne und sind dann jetzt bei einem Song, der mit Nothing.
1: Nothing, nichts.
0: Nichts.
1: Können wir wieder ein bisschen öffnen, was euch einfällt. Ich bin gespannt.
0: Absolut. Also meldet euch mit einem Song, der mit Nothing oder Ähnlichem beginnt. 06131 92 93 94 95. Meldet euch mit einem Vorschlag, ein Song, der mit Nothing beginnt.

0: Dire Straits, Money for Nothing, also ein Song mit Nothing, liebe Katharina. Welche Vorschläge kamen denn so?
1: Ja, es gab eigentlich ein Stechen zwischen zwei Titeln, Nothing Else Matters, Metallica, klar, ja. Oder Nothing Compares to You von Sinead O'Connor. Und die ist tatsächlich hauchdünn vorne. Dani hat sich den gewünscht, Bernhard, Kira, Stefan, Manuela zum Beispiel, Karin, Annemarie, Stefan, Birgit, Oliver. Ich kann noch ganz viele weitere vorlesen.
0: Nothing Compares to You. Das spielen wir jetzt von Sinead O'Connor. Und das bedeutet für euch, der letzte Song in diesem Hit-Domino beginnt mit You. Oder, weil die Schreibweise bei diesem Song ist ja einfach nur ein U.
1: Richtig.
0: Kann eigentlich jeder Song sein, der mit U beginnt. Also,
1: wir
0: jetzt
1: sind gespannt.
0: Vorschläge. 06131 92 93 94 95 ein Song mit U oder mit U am Anfang.

0: Sinead O'Connor, Nothing Compares to You hier in unserem Hit Domino. Und jetzt kommt der letzte Song in unserer Songkette und der musste beginnen eben mit einem U oder mit U. Katharina Heinius aus Musikclub-Team. Wir sind überrannt worden wieder mit Vorschlägen.
1: Ja, und wir haben uns jetzt einfach für den ersten entschieden, der reinkam. Ja. Lars Olbrich hat praktisch noch während unserer Moderation geschrieben, You are the one that I want. You are the one for... ne? Wir erinnern uns.
0: Und wir spielen ihn jetzt direkt hier. Danke euch allen fürs Mitmachen. Das hat sehr großen Spaß gemacht.
1: Das war super schön. Danke.

0: Letzter Song in unserem Hit-Dominio, You're the One That I Want, John Travolta und Olivia Newton-John. Und gleich nach 10 geht's dann regulär mit euren Musikwünschen weiter. Jetzt könnt ihr euch wieder alles wünschen. Meldet euch sehr gerne hier.
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2: Um 22 Uhr mit Thomas Bertsch. Im Irankrieg scheinen sich die Konfliktparteien näher gekommen zu sein. Doch es gibt widersprüchliche Angaben, wann eine Absichtserklärung für ein Friedensabkommen unterzeichnet werden soll. Aus der Nachrichtenredaktion Peter Mühlfeit.
3: Nach Aussage von US-Präsident Trump ist für morgen die Unterzeichnung einer Vereinbarung geplant. Unmittelbar danach soll die Straße von Hormuz wieder geöffnet werden, schreibt er auf seiner eigenen Online-Plattform. Das iranische Außenministerium widerspricht Trumps Zeitplan. Es werde nicht morgen, sondern eher in den kommenden Tagen sein. Für die Nutzung der wichtigen Meerenge werde der Iran künftig Gebühren verlangen. Im Irankrieg gilt seit Wochen eine Waffenruhe, die allerdings immer wieder gebrochen wird.
2: In der Diskussion über die Gesundheitsreform haben sich die gesetzlichen Krankenkassen hinter Ministerin Wagen gestellt. Der Spitzenverband der Kassen warnte davor, den so wörtlich öffentlichen Erpressungsversuchen der Pharmaindustrie nachzugeben. Große Unternehmen kritisieren, dass sie nach den Reformplänen bei vielen Medikamenten höhere Rabatte gewähren müssen. Thomas Dechsel mit Einzelheiten.
4: Konzerne wie Eli Lilly aus den USA und Boehringer Ingelheim aus Rheinland-Pfalz haben gedroht, Investitionen in Deutschland zurückzufahren. Der Spitzenverband der Kassen weist diese Drohung jetzt zurück. Die Gesundheitsministerin habe mit ihrer Forderung recht, dass sich alle an der finanziellen Konsolidierung der gesetzlichen Krankenversicherung beteiligen müssen. Wagen selbst zeigte sich unbeeindruckt von der Drohung. Deutschland bleibe ein attraktiver Standort, etwa wegen der Erstattung von Arzneimitteln durch die Kassen oder wegen der Forschungsbedingungen hierzulande, sagte sie in einem Interview.
2: Ungarns früherer Ministerpräsident Orbán bleibt Vorsitzender seiner rechtsnationalen Partei Fidesz. Der 63-Jährige wurde auf dem Parteitag in Budapest ohne Gegenstimmen gewählt. Orbán räumte ein, die Schuld an der Niederlage bei der Parlamentswahl im April zu tragen. Er wolle Fidesz durch eine Neuorganisation an der Basis stärken. Ziel sei die effiziente Arbeit als Oppositionspartei. Der österreichische Fußballbund hat den Vertrag mit dem deutschen Trainer Ralf Rangnick bis zur EM 2028 verlängert, noch vor dem ersten WM-Spiel des Teams. Dies sei ein klares Zeichen für Kontinuität, so der Verband. Rangnick ist seit 2022 Trainer der Österreicher. Das Team startet am Mittwoch gegen Jordanien in die WM. Das Wetter für Deutschland. In der Nacht vom Norden bis in den Osten bewölkt mit Schauern, im Süden meist nur gering bewölkt, Tiefstwerte 16 bis 8 Grad. Tagsüber dann in der Nordhälfte und im Osten unbeständig, teils dichte Wolken und weitere Schauer, vereinzelt auch Gewitter. In der Südhälfte dagegen weitgehend trocken und sonnig. Höchsttemperaturen zwischen 16 und 26 Grad. Die Zeit 22.03 Uhr.
0: Der ARD-Verkehrsservice, Vorsicht im Bodenseekreis. Auf der Kreisstraße zwischen Mühlhofen und Grasbeuren liegt ein Tier. Entwarnung von der A61 Speyer-Ludwigshafen, kein Falschfahrer mehr zwischen Kreuzspeyer und Schifferstadt. Aufpassen auf der B437 Rodenkirchen-Stotel im Wesertunnel läuft eine Entenfamilie. Die A1 Bremen-Osnabrück ist zwischen Kloppenburg und Vechta in beiden Richtungen wegen einer Baustelle bis Montagmorgen 5 Uhr gesperrt. Die A8 Karlsruhe Richtung Stuttgart ist zwischen Pforzheim West und Pforzheim Nord wegen einer Baustelle bis Montagmorgen 5 Uhr dicht. Die A61 Ludwigshafen Richtung Hockenheim ist zwischen dem Kreuz Speyer und dem Dreieck Hockenheim wegen Bauarbeiten bis morgen früh 5 Uhr gesperrt. Die A81 Stuttgart-Singen ist zwischen Sindelfingen Ost und Böblingen-Hulb wegen einer Baustelle in beiden Richtungen bis Montagmorgen 5 Uhr gesperrt. Und aufpassen, kommt gerade noch aktuell auf der A8 Karlsruhe Richtung Stuttgart zwischen Leonberg West und Leonberg Ost ein kaputtes Auto. Allen unterwegs, gute Fahrt!
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0: Frank Habeck Johansen hier noch bis Mitternacht. Eure Musikwünsche hier am Samstagabend. Und die könnt ihr jetzt gerne wieder durchgeben. 06131 92 93 94 95 anrufen oder gerne Nachricht schicken per WhatsApp oder Signal. 06131 92 93 94 95. Wir sind offen für alle eure Musikwünsche und uns interessiert natürlich auch, was treibt ihr denn so an diesem Samstagabend?
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Bad Girls, Donna Summer. Der ARD Musikclub Party am Samstagabend. Eure Musikwünsche gerne durchgeben. 06131 92 93 94 95. Wir freuen uns auch immer über Sprachnachrichten. Könnt ihr per WhatsApp oder Signal durchschicken. Und Helmut und Manuela haben sich gemeldet. Sie sitzen gerade vor ihrem Wohnmobil im sonnigen Kroatien auf einem Wohnmobilstellplatz vor Dubrovnik und wollten gerne Live-Musik von den Kings of Leon hören. Und wir haben uns gemeinschaftlich geeinigt auf die Live-Version von Sex on Fire von 2009. Sie grüßen das ganze Team, Dankeschön, und ihre Kinder Nils und Laura. Liebe Grüße an euch, schönen Urlaub in Kroatien. Und hier sind die Kings of Leon live mit Sex on Fire.

0: Die Tramps, Disco Inferno hier bei uns im ARD Musikclub Party am Samstagabend. Wir haben gesagt, wir spielen heute Abend auch immer mal große Fußballhits, denn seit Donnerstag läuft sie ja. Die Fußballweltmeisterschaft in Mexiko, Kanada und in den USA. Und ihr habt jede Menge Fußballsongs auch gewünscht. Zum Beispiel hier.
1: Hallo, hier ist der Jens aus Schramberg. Schönen guten Abend. Ich wünsche mir von Eduardo Benato und Gianna Nannini den Titel Un'estate Italiana. Den Titel finde ich einfach klasse und der passt wunderbar zur WM, wie ich finde. Schönen Abend noch und liebe Grüße. Tschüss.
0: Danke dir, und auch Lothar und Maria haben sich gemeldet, sitzen auf der Terrasse gerade noch, genießen den Garten und das schöne Wetter und freuen sich aufs nächste Wochenende, an dem Feuerwehrabordnungen aus den französischen und italienischen Partnerstädten zum Öxlefest nach Ochsenhausen kommen, schreiben sie. Deshalb wünschen sie sich eben auch von Gianna Nannini und Eduardo Benato Un'estate Italiana. Vielen Dank und weiterhin ein tolles Programm. Danke euch, Lothar und Maria. Und hier kommt der Fußballsong in dieser Stunde aus Italien.

0: Dieter Thomas Kuhn über den Wolken hier bei uns. Es ist kurz nach 11:30 der ARD-Verkehrsservice. Vorsicht bitte auf der A5 Karlsruhe-Frankfurt zwischen Bensheim und Zwingenberg läuft eine Person. Aufpassen auf der B10 Stuttgart Richtung Ulm zwischen Uhingen-West und Göppingen-Vauandau hier ein defekter LKW. Aufpassen auf der A67 Darmstadt Richtung Mannheim zwischen Lorsch und Ratsplatz Wildbahn, Gefahr durch Reifenteile auf der rechten Spur. Die A1 Bremen-Osnabrück ist zwischen Kloppenburg und Vechta in beiden Richtungen wegen der Baustelle bis Montagmorgen 5 Uhr gesperrt. A5 Karlsruhe Richtung Basel zwischen Dreieckweil am Rhein und Grenzübergang Weil am Rhein-Basel 1 Kilometer LKW-Stau. Die A8 Karlsruhe Richtung Stuttgart ist zwischen Pforzheim-West und Pforzheim-Nord wegen der Baustelle bis Montagmorgen 5 Uhr gesperrt. Die A61 Ludwigshafen Richtung Hockenheim ist zwischen dem Kreuz Speyer und dem Dreieck Hockenheim wegen Bauarbeiten bis morgen früh 5 Uhr gesperrt. Und bis Montagmorgen 5 Uhr auch gesperrt die A81 Stuttgart-Singen ist zwischen Sindelfing-Ost und Böbling-Hulb dicht. Auch hier eine Baustelle, da die Sperrung in beide Richtungen. Allen unterwegs, gute Fahrt!
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0: Frank Habeck Johansen hier und Birgit Feil aus Bad Dürkheim hat sich gemeldet, wünscht sich Nights on Broadway von den Bee Gees. Machen wir sehr gerne. Eure Musikwünsche noch bis Mitternacht. 06131 92 93 94 95.
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Red Hot Chili Peppers und Californication hier im ARD Musikclub Party. Eure Musikwünsche bis Mitternacht und Jörg Kappelt hat geschrieben aus Stur und wünscht sich Guru Josh mit dem Titel Infinity.

Hier ist der ARD Musikclub Party. Kurzer Blick auf die Straßen. Vorsicht bitte auf der A5 Karlsruhe Richtung Frankfurt. Zwischen der Raststätte Bruchsal und Kronau laufen Personen auf der Fahrbahn. Fahrt vorsichtig, kommt gut an. ARD Musikclub Party mit euren Musikwünschen. 06131 92 93 94 95 anrufen oder eine Nachricht ins Studio schicken, zum Beispiel per WhatsApp oder Signal. Und Ralf hat sich gemeldet, wünscht sich ein Lied von Mother's Finest. Fände er echt klasse. Er sortiert gerade noch diverse Dateien auf dem PC. Ja, was man halt so Samstagabend macht, ne? Mother's Finest. Baby Love.

0: Mother's Finest und Baby Love. Frische Meldung nochmal aus der Verkehrsredaktion. Vorsicht bitte auf der A3 Würzburg-Frankfurt zwischen Offenbacher Kreuz und Frankfurt Süd läuft eine Person rum. Bitte aufpassen. ARD Musikclub Party, eure Musikwünsche und dazu könnt ihr sehr gerne auch Sprachnachrichten schicken. 06131 92 93 94 95 per WhatsApp oder Signal und hier ist die nächste.
1: Hallo ihr Lieben, ich würde mir auch gerne ein Liedchen wünschen und zwar von Faceless, God is a DJ und hier gehen Grüße raus an alle, die heute arbeiten müssen oder mussten. So wie ich auch. Ich bin jetzt gerade auf dem Heimweg. Liebe Grüße, Sabine.
0: Sabine aus Limbach, danke dir. Schönen Feierabend natürlich. Und hier kommen Faithless und God is a DJ.
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0: Faithless und God is a DJ hier im ARD Musikclub Party am Samstagabend und gleich nach 23 Uhr spielen wir hier unter anderem Musik von den Toten Hosen.
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2: Um 23 Uhr mit Thomas Bertsch. Zwischen den USA und dem Iran soll ein unterschriftsreifes Abkommen vorliegen. Unklar ist aber, wann es unterzeichnet wird. Vermittler Pakistan sagt in Kürze und US-Präsident Trump morgen. Das hat der Iran aber ausgeschlossen und von einer Einigung in den kommenden Tagen gesprochen. Aus der Nachrichtenredaktion Martin Seiler.
3: Die Vereinbarung sieht Berichten zufolge vor, dass der Iran die Straße von Hormus öffnet und die USA im Gegenzug die Blockade iranischer Häfen aufheben und Sanktionen aussetzen. Zudem soll innerhalb von 60 Tagen die Frage des iranischen Atomprogramms geklärt werden. Ungewiss ist weiter, wie beide Seiten diesbezüglich zusammenfinden wollen. Trump kündigte an, das angereicherte iranische Uran zu zerstören, zum passenden Zeitpunkt, wenn alles ruhig ist, so der US-Präsident.
2: Bundesregierung und Länder stehen bei der Verteilung finanzieller Lasten offenbar vor einem Kompromiss. Eine Vereinbarung könnte beim Treffen von Kanzler Merz und den Ministerpräsidenten noch Ende dieses Monats beschlossen werden. Das berichtet das Handelsblatt. Seit dem vergangenen Jahr verhandeln Bund und Länder darüber, wie sie ihre Kosten aufteilen. Es geht zum Beispiel um neue Sozialausgaben. Als Grundprinzip soll verankert werden, wer eine Leistung bestellt, muss sie dann auch bezahlen. Bundesdigitalminister Wildberger hat offenbar mehrere Reden und Gastbeiträge weitgehend von einer künstlichen Intelligenz schreiben lassen. Die Wochenzeitung Die Zeit berichtet, der CDU-Politiker habe dabei immer wieder sprachliche Konstruktionen genutzt, die typisch für KI-Texte seien. Dies habe die Analyse mit einer Erkennungssoftware ergeben. Die Frankfurter Allgemeine Zeitung hatte in dieser Woche einen Gastbeitrag von Thüringens Ministerpräsident Vogt wegen KI-Verdachts gelöscht. Die Füchse Berlin stehen im Finale der Handball Champions League. Sie schlugen Magdeburg beim sogenannten Final Four in Köln mit 40-35. Sportreporter Jens-Christian Gussmann.
4: Über weite Strecken der Partie waren die Berliner in Führung. Doch Mitte der zweiten Halbzeit schien die Begegnung zu kippen. Plötzlich Magdeburg vorne. Aber dann hielt Milos Saveljev im Füchsetor endlich ein paar Würfe und Welthandballer Matthias Gitzel glänzte in der Abwehr, machte aus einem Magdeburger Kämpferversuch einen Ballverlust. So zog man dem Gegner den Stecker. Im Finale treffen die Berliner auf den FC Barcelona. Barca siegte 37-32 nach Verlängerung gegen tapfere Dänen aus Aalborg.
2: Das Wetter für Deutschland. In der Nacht vom Norden bis in den Osten bewölkt mit Schauern, im Süden meist nur gering bewölkt. Tagsüber dann in der Nordhälfte und im Osten unbeständig mit teils dichten Wolken und weiteren Schauern, vereinzelt auch Gewitter. In der Südhälfte weitgehend trocken und sonnig, Höchsttemperaturen zwischen 16 bis 26 Grad. Die Zeit 23.03 Uhr.
0: Der ARD-Verkehrsservice. Vorsicht auf der A67 Darmstadt Richtung Mannheim. Zwischen Lorsch und Rastplatz Wildbahn. Gefahr durch Reifenteil auf der rechten Spur. Die A1 Bremen-Osnabrück ist zwischen Kloppenburg und Vechta in beiden Richtungen wegen der Baustelle bis Montagmorgen 5 Uhr gesperrt. A5 Karlsruhe Richtung Basel. Zwischen Dreieck Weil am Rhein und Grenzübergang Weil am Rhein-Basel 1 Kilometer LKW-Stau. Die A8 Karlsruhe Richtung Stuttgart ist zwischen Pforzheim-West und Pforzheim-Nord wegen der Baustelle bis Montagmorgen 5 Uhr gesperrt. Die A61 Ludwigshafen Richtung Hockenheim ist zwischen dem Kreuz Speyer und dem Dreieck Hockenheim wegen Bauarbeiten bis 5 Uhr morgen früh gesperrt. Und die A81 Stuttgart-Singen ist zwischen Sindelfingen-Ost und Böblingen-Hulb wegen der Baustelle in beiden Richtungen bis Montagmorgen 5 Uhr dicht. Allen unterwegs, gute Fahrt!
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0: Frank Habeck-Johansen hier und Tanja aus Weinstadt hat sich gemeldet. Hallo lieber Frank, wir sind gerade zu dritt unterwegs, Mädelsabend. Haben die Hosen auf dem Cannstatter Wasen gehört und wünschen uns deshalb Tage wie diese. Danke sagen Tanja, Tine und Moni. Ja, Riesenkonzert eben auf dem Cannstatter Wasen von den Hosen. Alle, die da waren und jetzt auf dem Weg nach Hause sind, kommt gut heim. Wir spielen die Hosen mit Tage wie diese. Und wenn ihr es noch nicht gesehen habt, guckt mal in die Doku in der ARD Mediathek. Sehr gut gemacht. Also, die Hosen jetzt hier. Tage wie diese.
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0: Phil Collins, Something Happened on the Way to Heaven. Hier ist der ARD Musikclub Party und egal, was ihr gerade noch macht, wir wünschen euch viel Spaß dabei und vor allem viel Erfolg, vor allem wenn ihr gerade auf einem der Konzerte wart, die heute stattgefunden haben, waren ja einige im Land, dann Gutes nach Hause kommen. Wir haben eben schon von den Toten Hosen gehört. Michael Patrick Kelly hat auf der Lorelei gespielt. Viele weitere Konzerte haben stattgefunden. Also kommt gut nach Hause. Und wenn ihr schon zu Hause seid und es euch vielleicht gemütlich gemacht habt, auch da einen schönen Abend. Kommt gut nach Hause. Habt einen schönen Abend zu Hause und hört weiter fleißig zu und wünscht euch auch gerne noch einen Song. Wir haben noch bis Mitternacht Zeit. 06131 92 93 94 95.
1: Guten Abend, Thorsten Walter ist mein Name aus Montabaur und ich wünsche mir das Lied von Motorhead Heroes für meinen lieben Freund Carsten Held und ich wünsche dir heute einen ganz, ganz tollen Abend auf deiner Feier mit uns. Und Heroes, weil du heißt der Held. Danke, tschüss.
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Barry White am Samstagabend im ARD-Musikclub Party. Und wir spielen heute Abend auch jede Menge Fußballsongs. Und jetzt kommt einer, der vor allem durch den Fangesang bekannt geworden ist, bei Will Griggs on Fire. Ihr erinnert euch, das war die Version, die gemacht wurde aus Freed from Desire. Hier ist Gala im ARD-Musikclub Party.

Sarah Connor, heute ist alles gut. Hoffe mal, dass heute alles gut bei ihr ist. Sie hat nämlich heute Geburtstag. Sarah Connor wird heute 46 Jahre alt.

0: Show Wally Wally und When. Genau 11:30 der ARD-Verkehrsservice. Vorsicht bitte auf der A5 Karlsruhe Richtung Frankfurt zwischen Karlsruhe Nord und Bruchsal. Ein defektes Fahrzeug. Kaputtes Auto auf der A8 Stuttgart Richtung Karlsruhe zwischen Pforzheim Ost und Nord. Aufpassen auf der A67 Darmstadt Richtung Mannheim zwischen Lorsch und Rastplatz Wildbahn. Gefahr durch Reifenteile auf der rechten Spur. Die A1 Bremen-Osnabrück ist zwischen Kloppenburg und Vechta in beiden Richtungen wegen einer Baustelle bis Montagmorgen 5 Uhr gesperrt. A5 Karlsruhe Richtung Basel zwischen Dreieckweil am Rhein und Grenzübergang Weil am Rhein-Basel 1 Kilometer Lkw-Stau. Die A8 Karlsruhe Richtung Stuttgart ist zwischen Pforzheim West und Pforzheim Nord wegen einer Baustelle bis Montagmorgen 5 Uhr gesperrt. Die A61 Ludwigshafen Richtung Hockenheim ist zwischen dem Kreuz Speyer und dem Dreieck Hockenheim wegen Bauarbeiten bis morgen früh 5 Uhr gesperrt. Und die A81 Stuttgart-Singen ist zwischen Sindelfingen Ost und Böbling-Hulb wegen einer Baustelle in beiden Richtungen bis Montagmorgen 5 Uhr dicht. Allen unterwegs gute Fahrt.
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0: Frank Habeck Johansen hier und ich habe es vorhin schon mal gesagt, viele Konzerte fanden heute statt, zum Beispiel auch auf der Lorelei. Karin und Michael haben geschrieben aus Breitenau im Westerwald. Hallo zusammen, wir kommen gerade von einem Michael Patrick Kelly Konzert auf der Lorelei und wünschen uns nochmal einen Song und wir spielen Beautiful Madness.
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Der ARD Musikclub Party am Samstagabend. Und Dominik und Hanna haben sich gemeldet, sind gerade auf dem Weg nach Hause von einem Festival in Mannheim. Und sie wünschen sich von Prince den Song 1999.

Gabriella Chilmi, Sweet About Me. Aktueller Verkehrsservice, Vorsicht bitte auf der B37 bei Dürkheim Richtung Mannheim. Zwischen dem Übergang von der A650 und Neue Brücke steht ein defektes Fahrzeug.

Roxette und The Look. Vorsicht bitte auf der B313 Reutlingen-Nürtingen zwischen Großbettlingen und Nürtingen. Hier gibt es eine ungesicherte Unfallstelle. Fahrt vorsichtig und kommt gut an euer Ziel.

0: Laura Branigan, Self Control hier im AD Musikclub Party. Das war's. Frank Habeck Johansen wünscht eine gute Nacht mit der ARD Hitnacht jetzt hier.
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2: Um 0 Uhr mit Ines Kunze. Im Irankrieg scheinen sich die Konfliktparteien näher gekommen zu sein. Doch es gibt widersprüchliche Angaben, wann eine Absichtserklärung für ein Friedensabkommen unterzeichnet werden soll. Aus der Nachrichtenredaktion Peter Mielfeld.
3: Nach Aussage von US-Präsident Trump ist für heute die Unterzeichnung einer Vereinbarung geplant. Unmittelbar danach soll die Straße von Hormuz wieder geöffnet werden, schreibt er auf seiner eigenen Online-Plattform. Das iranische Außenministerium widerspricht Trumps Zeitplan. Es werde nicht heute, sondern eher in den kommenden Tagen sein. Für die Nutzung der wichtigen Meerenge werde der Iran künftig Gebühren verlangen. Im Irankrieg gilt seit Wochen eine Waffenruhe, die allerdings immer wieder gebrochen wird.
2: In der Schweiz stimmen die Bürgerinnen und Bürger heute über die sogenannte Nachhaltigkeitsinitiative ab. Per Volksabstimmung soll entschieden werden, ob die Bevölkerung des Landes unter 10 Millionen Menschen bleiben soll. Dazu müssten Maßnahmen ergriffen werden, etwa in der Asylvergabe oder im Punkt Personenfreizügigkeitsabkommen mit der EU. Bundesdigitalminister Wildberger hat offenbar mehrere Reden und Gastbeiträge weitgehend von einer KI schreiben lassen. Die Wochenzeitung Die Zeit berichtet, der CDU-Politiker habe dabei immer wieder sprachliche Konstruktionen genutzt, die typisch für KI-Texte seien. Dies habe die Analyse mit einer Erkennungssoftware ergeben. Die Frankfurter Allgemeine Zeitung hatte in dieser Woche einen Gastbeitrag von Thüringens Ministerpräsident Vogt wegen KI-Verdachts gelöscht. In der Handball-Champions League stehen die Füchse Berlin nach ihrem Sieg gegen Magdeburg im Finale. Dort treffen sie auf Seriensieger Barcelona. Wie da die Chancen stehen, berichtet Sportreporter Thorsten vom Wege.
4: Schon ein ganzes Dutzend Mal stemmten die Katalanen die Trophäe für den wichtigsten Titel im internationalen Clubhandball in die Höhe. Den 13. Erfolg wollen die Berliner verhindern. Zeigen sie erneut das Angriffsfeuerwerk des Halbfinals gegen den SCM, ist ihnen der Sieg zuzutrauen. Allerdings braucht es aus der Sicht der Hauptstädter etwas mehr Sicherheit in der Abwehr und stabile Torhüterleistungen über das gesamte Spiel hinweg. Sonst ist gegen Barcelona nichts zu holen.
2: Die deutsche Fußballnationalmannschaft hat ihr Abschlusstraining für das WM-Auftaktspiel gegen Curaçao hinter sich gebracht. Auch Torhüter Manuel Neuer war dabei. Über Neuers Einsatz wird viel spekuliert. Jetzt könnte er sein erstes Spiel für den DFB seit dem Viertelfinal aus bei der Heim-EM gegen Spanien vor 2 Jahren bestreiten. Die WM-Partie in Houston beginnt morgen um 19 Uhr unserer Zeit und wird von der ARD live übertragen. Und das Wetter für Deutschland: in der Nacht vom Norden bis in den Osten bewölkt, mit Schauern, im Süden meist nur gering bewölkt. Tagsüber dann in der Nordhälfte und im Osten unbeständig mit teils dichten Wolken und weiteren Schauern, vereinzelt auch Gewitter. In der Südhälfte weitgehend trocken und sonnig bei maximal 16 bis 26 Grad. Und die Zeit, es ist gleich 0.03 Uhr.
5: Hallo unterwegs. Die A1 Bremen-Osnabrück ist zwischen Kloppenburg und Vechta wegen einer Baustelle bis Montag früh in beiden Richtungen gesperrt. Die A3 Nürnberg-Passau ist zwischen dem Kreuz Deggendorf und Hengersberg wegen Bauarbeiten bis Montag 2 Uhr in beiden Richtungen dicht. Die A4 Olpe nach Köln ist zwischen Reishof, Bergneustadt und Gummersbach wegen einer Baustelle bis 17 Uhr gesperrt. Dann haben wir die A5 Karlsruhe Richtung Basel zwischen dem Dreieck Weil am Rhein und dem Grenzübergang Weil am Rhein-Basel, hier 1 Kilometer Lkw-Stau. Die A7 Flensburg-Hannover ist zwischen Hamburg-Stellingen und Heimfeld bis Montag 5 Uhr in beiden Richtungen dicht. Die A8 Karlsruhe Richtung Stuttgart ist zwischen Pforzheim West und Nord bis Montag 5 Uhr gesperrt. Und das gilt auch für die A43 Recklinghausen-Wuppertal zwischen Bochum-Riemke und dem Kreuz Bochum in beiden Richtungen. Und das gilt auch für die 44 Essen nach Düsseldorf zwischen dem Kreuz Düsseldorf-Nord und Flughafen. Die A61 Ludwigshafen Richtung Hockenheim ist zwischen dem Kreuz Speyer und dem Dreieck Hockenheim noch bis 5 Uhr gesperrt. Die A81 Stuttgart-Singen ist zwischen Sindelfingen-Ost und Böblingen-Hulb bis Montag 5 Uhr in beiden Richtungen gesperrt. Die A94 Passau-München ist zwischen Feldkirchen-Ost und München-Riem noch bis heute früh in beiden Richtungen gesperrt. Die A480 Reiskirchen-Gießen ist zwischen dem Reiskirchener Dreieck und Wettenberg bis Montag 5 Uhr. Zufuhr in beiden Richtungen gesperrt. Und das gilt auch für die A553 Bliesheim-Brühl zwischen Brühl-Ost und Nord. Da, wo es geht, eine gute Fahrt. Kommen Sie gut durch.
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5: Mit Klaus Schredderau. Schönen Sonntag.

0: Das war ein Skandal damals. Madonna, Like a Virgin. Ja, und jetzt geht's um Lieder. Ja, jetzt werden sich sagen, Mensch, was redet der Schredder Rauder wieder für ein Blödsinn? Die ganze Nacht besteht aus Liedern. Ja, aber jetzt geht's um ganz bestimmte Lieder. Und zwar um die, die Adel Tawil in seinem Leben geprägt haben.
1: Ich wollte halt auf der einen Seite einfach den Soundtrack meines Lebens machen. Das sind alles Lieder, die ich mit bestimmten Situationen verbinde. Purple Rain, da habe ich das erste Mal Blues getanzt mit einem wunderschönen Mädel. Und das war so, unglaublich, mitten in der Pubertät. Und Rage Against the Machine, Nirvana, das waren Songs, die habe ich mit meiner Schulband damals nachgespielt und so. Also jedes Lied hat eine ganz, ganz starke Bedeutung. Und die wollte ich halt zusammenpacken, das habe ich dann gemacht. Und dann aber auch noch gleichzeitig eine Geschichte erzählen. Also so ein bisschen chronologisch, wie mein Leben so verlaufen ist und wie ich dann irgendwann so mit 16, 17 dastand und dachte, Mann, wann werde ich denn berühmt sein? Ja, wann wird es mir denn passieren? Und da ging nichts und ich war ein Loser und das hat alles nicht funktioniert. Und dann kam Kurt Cobain und sagt, ich soll kommen, wie ich bin. Bleib einfach, wie du bist, Adel. Dann klappte das auch mit The Boys, Ich und Ich, und jetzt singe ich meine Lieder.

Kurz vor halb eins haben wir's. Damit hallo unterwegs. Die A1 Bremen-Osnabrück ist zwischen Kloppenburg und Vechta wegen einer Baustelle bis Montag früh in beiden Richtungen gesperrt. Die A3 Nürnberg-Passau ist zwischen dem Kreuz Deggendorf und Hengersberg bis Montag 2 Uhr ebenfalls in beiden Richtungen gesperrt. Die A4 Olpe Richtung Köln ist zwischen Reishof, Bergneustadt und Gummersbach bis 17 Uhr gesperrt. A5 Karlsruhe Richtung Basel zwischen dem Dreieck Weil am Rhein und dem Grenzübergang Weil am Rhein-Basel 1 Kilometer LKW-Stau. Die A7 Flensburg-Hamburg ist zwischen Hamburg-Stellingen und Heimfeld bis Montag 5 Uhr in beiden Richtungen gesperrt. Die A8 Karlsruhe Richtung Stuttgart ist zwischen Pforzheim-West und Nord ebenfalls bis Montag 5 Uhr gesperrt. Und das gilt auch für die A43 Recklinghausen-Wuppertal zwischen Bochum-Riemke und dem Kreuz Bochum in beiden Richtungen. Die A44 Essen Richtung Düsseldorf ist ebenfalls gesperrt bis Montag früh und zwar zwischen dem Kreuz Düsseldorf-Nord und Flughafen. Die 61 Ludwigshafen nach Hockenheim ist gesperrt zwischen dem Kreuz Speyer und dem Dreieck Hockenheim noch bis 5 Uhr. Die 81 Stuttgart-Singen ist zwischen Sindelfingen-Ost und Böblingen-Hulb in beiden Richtungen bis Montag 5 Uhr gesperrt. Und das gilt auch für die 94. Nee, Quatsch, dies gilt nur bis heute früh bei der 94 Passau München. Zwischen Feldkirchen Ost und München Riem Sperrung wegen Bauarbeiten in beiden Richtungen bis

0: heute früh, nicht bis morgen. Die A480 Reiskirchen-Gießen ist zwischen dem Reiskirchener Dreieck und Wettenberg in beiden Richtungen gesperrt. Hier bis Montag 5 Uhr. Und das gilt auch für die A553 Bliesheim-Brühl zwischen Brühl Ost und Nord. Auch hier in beiden Richtungen. Gute Fahrt!
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0: Mit Klaus Schräder-Rau. Hallo.

Wichtige Warnmeldung für die Autofahrer. Vorsicht bitte. Auf der B27, B33 Schaffhausen, Villingen-Schwenningen zwischen Donaueschingen und Bad Dürheim kommt Ihnen ein Falschfahrer entgegen. Bitte äußerst rechts fahren, nicht überholen. Auf der B27, B33 Schaffhausen, Villingen-Schwenningen zwischen Donaueschingen und Bad Dürheim ist ein Falschfahrer unterwegs. Vorsicht in beiden Richtungen.

0: Die Samba-Fußballer haben ausgeglichen, also ein recht sehenswerter Treffer von Vinicius Junior. Brasilien gegen Marokko jetzt 1:1. Und heute ist Sonntag, der 14. Juni. Wir schauen auf die prominente Geburtstagsliste von damals. Und da finden wir ganz oben einen Herrn, der recht flinke Finger hat, sag ich mal. Der chinesische Pianist Lang Lang wird heute 44. Er ist ja mit einer Deutschen verheiratet und die beiden haben auch schon Nachwuchs bekommen. Seine Frau, die Pianistin Gina Alice Redlinger, sie leben gemeinsam in Peking und in New York. Dann ein Mann, der, ja, ich sag mal, einen sehr, sehr guten Kochlöffel zu Hause hat, denn er kocht ganz ausgezeichnet. Der Fernsehkoch und Gastronom Björn Freitag aus dem Ruhrpott, genauer sagt aus Dorsten, habe ich ihn mal getroffen in seinem Restaurant. Ein sehr sympathischer Zeitgenosse, er wird heute 53. Unser Tennis-Ass Steffi Graf feiert heute ihren 57. Geburtstag. Dann die italienische Singer-Songwriterin und Rocksängerin Gianna Nannini wird heute 72. Ja, und ein Mann, ja, da kann man sagen, er haut täglich einen raus, den Trump des Tages, Onkel Donald, der US-Präsident, der amtierende, wird heute Runde 80. Und dann ein Mann, den man in den 80ern den Paradiesvogel der Musikbranche genannt hat, Boy George. Er wird heute 65 und ihm gratulieren wir jetzt mal ganz ausführlich. Do you really want to
1: 1982. Do You Really Want to Hurt Me bedeutet den Durchbruch für Culture Club und Frontmann Boy George. Als ihm dieser Song kurz vor seinem 60. Geburtstag bei einem Interview vorgespielt wird, sagt er:
2: Das ist interessant, dass Sie Do You Really Want to Hurt Me gespielt haben, denn das hat eine ganz andere Aussage. Ich bin das Beste seit geschnitten Brot. Ich bin heute viel selbstsicherer als mit 18 oder 19. Da war ich viel unsicherer.
1: Boy George, der mit bürgerlichem Namen George Allen O'Dowd heißt, wächst als Sohn irisch-katholischer Eltern in London auf. Schon als Jugendlicher experimentiert George mit Schminke und klaut dafür auch Schminkutensilien in Geschäften. Er hat ein Faible für Musik und Mode, bewundert die Glamrock-Pioniere Mark Bolan und David Bowie und fängt an, deren Stil zu kopieren. Mit 15 fliegt er von der Schule, wohl auch wegen der Klamotten. Sein drastisches Make-up, seine wilden, mitunter betont weiblichen Hairstylings, sein androgyner Kleidungsstil, all das wird zu seinem Markenzeichen. Boy George steigt mit seinem extravaganten Erscheinungsbild in den 1980er Jahren zum Pop-Idol auf. Nach der vorübergehenden Auflösung von Culture Club 1986 startet Boy George eine Solo-Karriere. Er ist aber auch als DJ enorm erfolgreich, nachdem ihn Ministry of Sound, einer der weltweit berühmtesten Nachtclubs, angeheuert hat. Es folgt die Compilation-Reihe The Annual, die mit Gold und Platin ausgezeichnet wird.
3: You know, I feel like I'm really lucky to do what I do. You know, I really do. And I think finally now I'm like, wow, this is so great.
1: Ich habe wirklich Glück, das tun zu können, was ich tue. Und jetzt, endlich, denke ich, wow, das ist wirklich großartig, erzählt Boy George.

weiterer Falschfahrer. Vorsicht bitte, auf der A3 Nürnberg-Passau zwischen Kirchroth und Metten ist ein Falschfahrer unterwegs, äußerst rechts fahren, nicht überholen. Falschfahrer auf der A3 Nürnberg-Passau zwischen Kirchroth und Metten.

Nach wie vor aufpassen bitte. Auf der A3 Nürnberg-Passau zwischen Kirchroth und Metten kommt Ihnen ein Falschfahrer entgegen. Äußerst rechts fahren, nicht überholen. Falschfahrer auf der A3 Nürnberg-Passau zwischen Kirchroth und Metten. Und hier ist die Entwarnung für die B27, B33 Schaffhausen-Villingen-Schwenningen. Kein Falschfahrer mehr zwischen Donaueschingen und Bad Dürheim. Und damit haben wir es 10 Minuten vor 1 bis zu den Nachrichten jetzt noch. Die Beatles, Raymond und Roxette.

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1: Um 1 Uhr mit Ines Kunze. Die Schweizerinnen und Schweizer entscheiden heute in einer Volksabstimmung über die sogenannte Nachhaltigkeitsinitiative. Die rechte Partei SVP will erreichen, dass die Bevölkerung des Landes unter 10 Millionen Menschen bleiben soll. Aus Genf berichtet unsere Korrespondentin Katrin Hondl.
2: Aktuell leben in der Schweiz rund 9,1 Millionen Menschen. Die SVP spricht von einer Nachhaltigkeitsinitiative und behauptet, damit Probleme zu lösen, wie hohe Mieten, Staus auf der Autobahn oder volle Busse und Bahnen. Ab einer Einwohnerzahl von 9,5 Millionen verlangt die Initiative konkrete Maßnahmen gegen die Zuwanderung, zum Beispiel Einschränkungen bei der Asylvergabe und beim Familiennachzug. Um die 10 Millionen Obergrenze nicht zu überschreiten, müsste auch das Personenfreizügigkeitsabkommen mit der EU gekündigt werden. Die Schweizer Regierung, Parlament und Wirtschaftsverbände lehnen die SVP-Forderung ab und warnen vor schwerwiegenden Folgen für Wirtschaft und Wohlstand im Land.
1: Zwischen den USA und dem Iran soll ein unterschriftsreifes Abkommen vorliegen. Unklarheit herrscht jedoch darüber, wann es unterzeichnet wird. Vermittler Pakistan sagt in Kürze und US-Präsident Trump sprach vom heutigen Sonntag. Das hat der Iran aber ausgeschlossen und von einer Einigung in den kommenden Tagen gesprochen. Aus der Nachrichtenredaktion Martin Seiler.
3: Die Vereinbarung sieht Berichten zufolge vor, dass der Iran die Straße von Hormus öffnet und die USA im Gegenzug die Blockade iranischer Häfen aufheben und Sanktionen aussetzen. Zudem soll innerhalb von 60 Tagen die Frage des iranischen Atomprogramms geklärt werden. Ungewiss ist weiter, wie beide Seiten diesbezüglich zusammenfinden wollen. Trump kündigte an, das angereicherte iranische Uran zu zerstören, zum passenden Zeitpunkt, wenn alles ruhig ist, so der US-Präsident.
1: Die Bahngewerkschaft EVG warnt laut einem Bericht der Bild am Sonntag vor einer Abkoppelung zahlreicher deutscher Städte vom ICE und IC-Netz. Hintergrund ist, dass das italienische Bahnunternehmen Italo ab 2028 Fernverkehrsfahrten in Deutschland plant. Und zwar gerade auf den lukrativsten Strecken. Wenn die Trassen an die italienische Konkurrenz fallen, könnte das größere Probleme im Netz der Deutschen Bahn hervorrufen. Nachdem die US-Fußballer gestern bei der WM so hoch gesiegt haben wie noch nie zuvor, sind die Ticketpreise für die Folgespiele stark nach oben geschnellt. Das geht aus Daten der Plattform Ticketdata hervor. Demnach sind die Ticketpreise etwa für das Spiel gegen die Türkei innerhalb von 3 Tagen um 90% gestiegen. Und das Wetter. In der Nacht vom Norden bis in den Osten bewölkt mit Schauern, im Süden meist nur gering bewölkt. Tagsüber dann in der Nordhälfte und im Osten unbeständig mit teils dichten Wolken und weiteren Schauern vereinzelt auch Gewitter. In der Südhälfte weitgehend trocken und sonnig bei maximal 16 bis 26 Grad. 1.03 Uhr haben wir's.
4: Und damit hallo auf die Straßen. Erst einmal die Entwarnung für die A3 Nürnberg-Passau. Kein Falschfahrer mehr zwischen Kirchroth und Metten. Dann geht's weiter. Die A1 Bremen-Osnabrück ist zwischen Kloppenburg und Vechta wegen einer Baustelle bis Montag früh in beiden Richtungen gesperrt. Die A3 Nürnberg-Passau ist zwischen dem Kreuz Deggendorf und Hengersberg bis Montag 2 Uhr in beiden Richtungen dicht. Die A4 Olpe nach Köln ist zwischen Reishof, Bergneustadt und Gummersbach wegen einer Baustelle noch bis 17 Uhr gesperrt. Dann haben wir die A5 Karlsruhe nach Basel zwischen dem Dreieck Weil am Rhein und dem Grenzübergang Weil am Rhein-Basel 1 Kilometer Lkw-Stau. Die A7 Flensburg-Hannover ist zwischen Hamburg-Stellingen und Heimfeld bis Montag 5 Uhr in beiden Richtungen gesperrt. Dann die A8 Karlsruhe nach Stuttgart, Sperrung zwischen Pforzheim West und Nord wegen Bauarbeiten bis Montag 5 Uhr. Die A43 Recklinghausen-Wuppertal ist zwischen Bochum-Riemke und dem Kreuz Bochum in beiden Richtungen bis Montag früh gesperrt. Und das gilt auch für die A44 Essen nach Düsseldorf zwischen dem Kreuz Düsseldorf-Nord und Flughafen. Die A61 Ludwigshafen Richtung Hockenheim ist zwischen dem Kreuz Speyer und dem Dreieck Hockenheim bis 5 Uhr gesperrt. Die A81 Stuttgart-Singen ist zwischen Sindelfingen-Ost und Böblingen-Hulb in beiden Richtungen bis Montag 5 Uhr gesperrt. Die A94 Passau-München ist zwischen Feldkirchen-Ost und München-Riem bis heute früh in beiden Richtungen gesperrt. Die A480 Reiskirchen-Gießen ist zwischen dem Reiskirchener Dreieck und Wettenberg bis Montag 5 Uhr in beiden Richtungen gesperrt. Und das gilt auch für die A553 Bliesheim-Brühl zwischen Brühl-Ost und Nord.
5: Da, wo es geht, eine gute Fahrt.
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5: Mit Klaus Schredder-Rau. Schönen Sonntag.

0: Amos, 500 Miles, Viertel nach 1 Amos. Ja, und als ich noch ein Steppke war und man hat mich gefragt, sag mal, was willst du denn mal beruflich machen? Da habe ich damals immer schon gesagt, ich will zum Radio. Ja, und das lag an den 4 fröhlichen Wellen von Radio Luxemburg, die ich früher immer gehört habe. Lockere Moderationen waren dabei, tolle Musik und die Moderatoren selber, das waren ganz tolle Persönlichkeiten. Da waren ja bekannte Stimmen wie Frank Elzner, Jochen Pützenbacher, Achim Graul, mein lieber Freund und Kollege, der mir jetzt vielleicht zuhört. Liebe Grüße mal nach Luxemburg ins Ländle. Und auch Dieter Thomas Heck hat ja dort seine Karriere begonnen in den 60er Jahren als Radiomoderator. Und auch Viktor Worms, da hat er seine Karriere gestartet. Später wurde er Moderator, zweiter Moderator der ZDF-Hitparade und Unterhaltungschef des ZDF. Heute ist er mein Coach. Bin ich auch sehr dankbar für und er lebt heute in München. Wie sieht das denn so bei Ihnen aus? Was wollten Sie denn so als Kind werden?
1: Also als Kind wollte ich entweder Pilot werden oder irgendwas, wo ich Autos fahren kann. Ich glaube, ich wollte einfach irgendwas, was Spaß macht. Ich bin jetzt Sachbearbeiter. Ich habe mich da auch einfach treiben lassen.
2: Als Kind vorgestellt, ich wollte immer Lehrerin werden. Ich bin das nicht geworden. Ich arbeite jetzt in der Justiz. Es war mir nicht möglich, aus politischen Gründen.
3: Ich wollte schon immer Sportjournalist werden, weil ich es ganz cool fand, Fußball zu schauen im Stadion, Fußball zu sehen und dann damit mein Geld zu verdienen. Und das ist dann auch später so eingetreten. Ja. Berichte über Fußballspiele, ich war zur Weltmeisterschaft als Reporter.
4: Astronautin, weil ich immer schon mal die Erde vom Welt aussehen möchte. Ich bin Verkäuferin im Supermarkt.

0: Der Hit von Starship, Nothing's Gonna Stop Us Now. Die eine Hitnacht jetzt gleich mit Heinz-Rudolf Kunze, und der Mann ist ja unermüdlich in Sachen Musik. Er hat Tausende von Texte geschrieben und er hat immer noch Tausende in der Schublade, die er auch noch gerne vertonen möchte. Ob er dazu noch kommt, wer weiß, vereinzelt wird das sicherlich noch passieren. Er hat ja noch einige Jahre hoffentlich gesund vor der Brust. Und eine Band hat ihn allerdings in seiner Kindheit geprägt. Und das heißt im Umkehrschluss, diese Gruppe zählt nach wie vor zu seiner Lieblingsband.
1: Ja, daran hat sich nichts geändert, die Who. Es ist die Band, die mich am vollständigsten erreicht. Also deren Musik so viel in sich vereinigt, was mir an Musik wichtig ist, dass es bei mir voll auf die 12 trifft. Und es mag sicher eine Rolle spielen, dass das erste Konzert meines Lebens diese Band war, als ich noch fast ein Kind war. Es hat sich an meiner Lieblings-LP seit 1971 nichts mehr geändert.

0: Kurz nach 2 haben wir es und hier ist der Verkehrsservice in der ARD-Hitnacht. Die A1 Bremen-Osnabrück ist zwischen Kloppenburg und Vechta wegen einer Baustelle bis Montag früh in beiden Richtungen gesperrt. Die A3 Nürnberg-Passau ist zwischen dem Kreuz Deggendorf und Hengersberg bis Montag 2 Uhr in beiden Richtungen dicht. Die A4 Olpe nach Köln ist zwischen Reichshof, Bergneustadt und Gummersbach heute noch bis 17 Uhr gesperrt. A5 Karlsruhe Richtung Basel zwischen Dreieck Weil am Rhein und dem Grenzübergang Weil am Rhein-Basel 1 Kilometer Lkw-Stau. Die A7 Flensburg-Hannover ist zwischen Hamburg-Stellingen und Heimfeld bis Montag 5 Uhr in beiden Richtungen gesperrt. Die A8 Karlsruhe Richtung Stuttgart ist zwischen Pforzheim West und Nord wegen Bauarbeiten bis Montag 5 Uhr gesperrt. Dann die 43 Recklinghausen-Wuppertal ist gesperrt zwischen Bochum-Riemke und dem Kreuz Bochum in beiden Richtungen bis Montag früh. Und das gilt auch für die A44 Essen Richtung Düsseldorf zwischen dem Kreuz Düsseldorf-Nord und Flughafen. Die A61 Ludwigshafen Richtung Hockenheim ist zwischen dem Kreuz Speyer und dem Dreieck Hockenheim bis 5 Uhr gesperrt. Die A81 Stuttgart-Singen ist zwischen Sindelfingen-Ost und Böblingen-Hulb bis Montag 5 Uhr in beiden Richtungen gesperrt. Die A94 Passau-München ist zwischen Feldkirchen-Ost und München-Riem wegen Bauarbeiten bis heute früh in beiden Richtungen gesperrt. Die A480 Reiskirchen-Gießen ist zwischen dem Reiskirchen Dreieck und Wettenberg bis Montag 5 Uhr in beiden Richtungen gesperrt. Und das gilt auch für die A553 Bliesheim-Brühl zwischen Brühl Ost und Nord in beiden Richtungen. Gute Fahrt!
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0: Ich bin Klaus Schredderau, wünsche Ihnen einen schönen Sonntag und das hier ist der Klassiker von Donna Lewis. I love you always.

Jason Donovan. Ja, den Mann sollte man tatsächlich nicht unterschätzen. In den 80ern war das einer der erfolgreichsten Künstler weltweit. Er war ja Schauspieler und dann kam Stock Aitken Waterman auf ihn zu und die produzierten einen Hit nach dem anderen. Und die waren besonders in Australien, in seiner Heimat erfolgreich, in England, in Irland, auch bei uns hier in Deutschland. Und mehrere Nummer 1 Hits hat er gelandet.

Und als er dann mit dem Singen aufgehört hat, war er Schauspieler, hat Hauptrollen in Musicals gespielt und hat auch privat sein Glück gefunden. Vor 18 Jahren hat er eine Musical-Kollegin geheiratet. Die beiden haben zwei Kinder, Jason Donovan. Die ARD-Hitnacht am frühen Sonntag, jetzt mit Hot Chocolate, So You Win Again.

0: 8 Minuten vor 2 haben wir's.
1: Ja, und wir schauen mal kurz auf die Fußball-Weltmeisterschaft. Brasilien gegen Marokko. Ja, und der amtierende Afrikameister macht's den Südamerikanern wirklich nicht einfach. Ein sehr temporeiches Spiel, muss man sagen. Also die flitzen da alle wie wild gewordene Handfeger über den Rasen. Großartig. 1:1 steht es da in der 87. Spielminute. Und nach dem jetzigen Spielstand, ja, für jede Mannschaft nur ein Pünktchen in der Tabelle. Das wäre den Brasilianern sicherlich zu wenig. Aber ein paar Minütchen gibt's ja noch. Ich denke mal, in der kommenden Stunde haben wir dann auch das Endergebnis. Bis zu den Nachrichten noch der Klassiker von Gary Rafferty und jetzt Tony Charles.

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1: Um 2 Uhr mit Ines Kunze. Vor dem G7-Gipfel im schweizerischen Evian wollen heute im nahegelegenen Genf tausende Kapitalismuskritiker demonstrieren. Die Polizei rechnet mit bis zu 50.000 Teilnehmern. Und die Stadt bereitet sich vor. ARD-Korrespondentin Angela Ulrich.
2: Mehr als 7.000 Polizisten und Soldaten sind im Einsatz. Zahlreiche Geschäfte, Banken und Hotels haben ihre Schaufenster mit Sperrholzplatten verbarrikadiert. Die Sorge ist groß, dass es zu Ausschreitungen kommt, wie vor über 20 Jahren. Damals, 2003, fand in Evian auch ein G8-Gipfel noch mit Russland statt. In Genf kam es zu schweren Krawallen. Läden wurden geplündert. Es gab einen Schaden in Millionenhöhe. Ein Demonstrant wurde schwer verletzt. Die Demos jetzt werden von einer No-G7-Koalition aus mehreren Dutzend Gruppen veranstaltet. Sie rufen zu friedlichem Protest auf.
1: Außerdem